0: Zum Morgen hin nimmt das aber ab, 13 bis 9 Grad nur. Tagsüber werden es dann 21 Grad maximal, dazu wechselhaft, einzelne Schauer sind möglich. Und der Donnerstag ist dann meist trocken, mal Sonne, mal bewölkt, bis 21 Grad.
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2: A44 Dortmund-Kassel zwischen Büren und Kreuz-Wünnenberg-Haaren, 1 Kilometer Stau, 30 Minuten Zeitverlust. Und A46 Hemer-Hagen zwischen Hagen-Elsei und Hagen-Hohen-Limburg. Dichter Verkehr, 7 Minuten Verzögerung. Wir wünschen allen unterwegs gute Fahrt.
0: Guten Morgen zusammen. Wir machen es uns gemütlich heute Nacht. Ich habe euch ganz viel Mucke in die Playlist gepackt. Die hat's in sich. Macklemore, Can't Hold Us. Den Song gibt's gleich. Das Ding mit zu rappen ist einfach unmöglich. Ist einfach viel zu schnell. So, und danach wird's dann hier ramontisch bei uns. Bon Jovi, Bed of Roses. Einen schönen frühen Mittwoch.
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0: Und den Anfang macht jetzt musikalisch das Beste von heute. Hier ist Tiffany Aris mit Vertigo.

Tag zusammen. Schön, dass ihr zuhört. Es gibt neue Mucke von Miley Cyrus. Nein, Moming. Die heißt ja jetzt nur noch Miley. Also es gibt neue Musik von Miley. Hat ihren Namen jetzt geändert. Der Nachname wurde sozusagen aussortiert. Und passend zu dieser Neuerung erscheint auch schon bald ein brandneues Album von Miley. Die erste Single daraus ist letzten Freitag schon rausgekommen. Bass Persuades, auf Deutsch in etwa der Bass überzeugt. Warte mal, habe ich hier irgendwo so eine kleine Hörprobe? Ja, hier da. Ja. Ihr hört's, das Ding hat ordentlich Wumms, zeigt musikalisch auch nochmal so eine neue Seite von Miley. Bisschen 80s-inspirierter Beat, elektrische Gitarre, damit reitet sie ja voll auf dem Zeitgeist. Und wir sind auf jeden Fall gespannt, wie der Rest des Albums dann klingen wird. Das erscheint am 18. September, dann hören wir auch auf jeden Fall mal hier rein. Bis dahin jetzt erstmal Miley mit ihrer neuen Single Bass Persuade.

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1: 13 bis 9 Grad sind es jetzt in der Nacht. Dazu kann es noch regnen. Das lässt aber zum Morgen hin nach. Tagsüber heute dann einige Wolken, ab und an Regen bis 21 Grad. Am Donnerstag dann ähnlich warm, dazu weiter bewölkt, aber meist kein Regen.
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2: A44 Dortmund-Kassel zwischen Büren und Kreuz Wünnenberg-Haaren. 1 Kilometer Stau, 21 Minuten Zeitverlust. Wir wünschen allen unterwegs gute Fahrt.
1: Weißt du, früher, ne? Früher, da konntest du noch irgendwie jeden Tag bis 6 Uhr morgens feiern gehen und bis danach dann noch zur Uni oder so und dann schön aus dem Club raus um 6 noch Sonnenaufgang gucken, herrlich. Heute sehe ich auch häufiger mal den Sonnenaufgang, aber nicht, weil ich bis dahin wach bin, sondern weil ich da schon nicht mehr pennen kann. Alt werden ist auch nichts für schwache Nerven, ne? Echt. Kommt gut in den Morgen mit uns.
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1: Und wir bleiben jetzt aber nochmal, egal wie alt wir sind oder egal wie jung, einmal bleiben wir noch zusammen wach, bis die Wolken lila sind.

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1: Ich bin Katrin Müller. Im Zollkonflikt zwischen den USA und Kanada geht es Schlag auf Schlag weiter. Nach den jüngsten Zöllen aus Ottawa kommt prompt eine Antwort aus Washington. Die Trump-Regierung kündigte Einfuhrverbote für bestimmte Produkte aus dem Nachbarland an. 3 Tage nach dem haushohen Sieg der AfD über die regierende CDU in Sachsen-Anhalt treffen die Chefs der beiden Parteien im Bundestag aufeinander. Die AfD-Partei und Fraktionsvorsitzende Weidel eröffnet heute als Oppositionsführerin die Generaldebatte in der Haushaltswoche. Anschließend redet Bundeskanzler und CDU-Chef Merz. Gestern hatte bereits Finanzminister Klingbeil seine Pläne für das kommende Jahr verteidigt.
2: Kanzler Merz und Finanzminister Klingbeil sind in der Haushaltsdebatte von der Opposition scharf kritisiert worden. Sie warf der Regierung Rechentricks und rekordverdächtiges Chaos vor. Klingbeil hielt dagegen. Die Koalition habe schmerzhafte Kompromisse machen und bei Finanzhilfen und Subventionen kürzen müssen. Nur so entstünden Spielräume für Investitionen in die Zukunft. Die AfD kritisierte vor allem die hohe Verschuldung und warf der Regierung verfassungswidrige Buchungstricks vor. Fürs kommende Jahr sind Ausgaben von über 550 Milliarden Euro und insgesamt mehr als 200 Milliarden Euro neue Schulden geplant. Aus Berlin, David Riemer.
1: Der mutmaßliche Saboteur hinter den Angriffen auf Stromleitungen in 3 Bundesländern wollte offenbar weitermachen. NRW-Innenminister Reul sagte, im Moment spreche alles für einen Einzeltäter. Festgenommen wurde der 48-Jährige bei Aachen, nachdem er einer Polizistin verdächtig aufgefallen war.
3: Als die Polizei den Mann schnappte, hatte er weitere Sprengmittel dabei. Auch in einem Zelt im Unterholz fanden die Beamten Sprengladungen. NRW-Innenminister Reul sagt deshalb ziemlich deutlich, der war immer noch unterwegs und wollte weitermachen. Dieses Spiel ist beendet worden. Die Ermittler prüfen trotzdem weiter, ob noch jemand beteiligt war. Zoe Tassovali, Nachrichtenredaktion.
1: Zum Sport. Borussia Dortmund hat zum Auftakt der Ligaphase der Fußball-Champions League mit viel Mühe gewonnen. Gegen den spanischen Erstligisten FC Villarreal siegte der BVB mit 3:2. Und Deutschlands Basketballerinnen haben erstmals in ihrer Geschichte das Viertelfinale bei der WM erreicht. Das Team besiegte Außenseiter Südkorea bei dem Heimturnier in Berlin ungefährdet mit 94:56.
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4: Ja, so langsam zieht der Regen aus der Nacht ab und es lockert auf. Die Tiefstemperaturen liegen zwischen 13 und 9 Grad. Und der Tag selbst startet dann mit einem Mix aus Sonne und Wolken und bis zu 21 Grad. Später kommt dann aber auch wieder Regen dazu.
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5: A44 Dortmund-Kassel zwischen Büren und Kreuz Wünnenberg-Haaren. 1 Kilometer Stau, 19 Minuten Zeitverlust. Wir wünschen allen unterwegs gute Fahrt.
4: Hallo zusammen, ich wünsche euch eine ganz schöne Nacht mit uns. Wir sind bei euch. Johanna Tänzer ist hier. Hi!
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1: Der Regen aus der Nacht wird langsam weniger, die Wolken machen Platz und dann kann es auch mal sternenklar sein. Dazu haben wir Tiefstwerte von 13 bis 9 Grad. Der Mittwoch startet mit Sonne und Wolken im Wechsel und maximal 21 Grad gibt's.
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2: Hier die aktuelle Verkehrslage. A1 Dortmund-Münster zwischen Hamm-Bergkamen und Hamm-Bockum-Werne. Dichter Verkehr, 6 Minuten Zeitverlust. Weiterhin auf der A40 Dortmund-Essen zwischen Dortmund-Hombruch und Dortmund-Barob. 1 Kilometer stockender Verkehr. Zusätzlich auf der A44 Dortmund-Kassel zwischen Büren und Kreuz-Wünnenberg-Haaren. 1 Kilometer zähfließender Verkehr, 19 Minuten längere Fahrzeit. Und darüber hinaus auf der A61 Mönchengladbach-Koblenz zwischen Rheinbach und Kreuz-Meckenheim 2 Kilometer Stau. Wir wünschen allen unterwegs gute Fahrt.
1: Hallo zusammen, Johanna Tänzer ist hier. Herzlich willkommen im ganz frühen Mittwoch. Und ich habe jetzt hier gleich richtige 2000er-Vibes für euch. Dank Weedes und Teenage Dirtbag.
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1: Ich bin Katrin Müller. In der Haushaltswoche im Bundestag steht heute Vormittag der Etat des Kanzleramts auf der Tagesordnung. Die Debatte wird von der Opposition traditionell für eine Abrechnung mit der Politik der Regierung insgesamt genutzt.
2: Finanzminister Klingbeil plant fürs kommende Jahr Ausgaben von über 555 Milliarden Euro. Gleichzeitig soll die Neuverschuldung deutlich steigen. Insgesamt sind mehr als 200 Milliarden Euro neue Schulden vorgesehen. Ein großer Teil des Geldes soll in die Verteidigung fließen. Mehrere Milliarden Euro sind auch für die Unterstützung der Ukraine vorgesehen. Finanziert werden soll ein Teil der Mehrausgaben unter anderem durch höhere Steuern auf Tabak, Alkohol, Sekt und eine neue Plastikabgabe. Ab 2028 drohen allerdings Milliardenlücken im Haushalt. Aus Berlin, David Riemer.
1: Im Zollkonflikt zwischen den USA und Kanada geht es Schlag auf Schlag weiter. Nach den jüngsten Zöllen aus Ottawa kommt prompt eine Antwort aus Washington. Die Trump-Regierung kündigte Einfuhrverbote für bestimmte Produkte aus dem Nachbarland an. In Oslo wird heute der norwegische König Harald beigesetzt. Es werden Gäste aus verschiedenen europäischen Königshäusern und aus der Politik erwartet. Harald war Ende August im Alter von 89 Jahren gestorben.
3: Der norwegische König war im Volk sehr beliebt. Deshalb rechnet man damit, dass bis zu 200.000 Menschen in die Osloer Innenstadt strömen werden. Das gesamte Zentrum ist abgesperrt und die Polizei spricht von einem der größten Einsätze ihrer Geschichte. Um 12 Uhr wird der Sarg des Königs in einer Prozession vom Schloss bis zur Domkirche gebracht, wo mit einem Gottesdienst Abschied von ihm genommen wird. Beigesetzt wird er im Mausoleum in der Akershus Festung. Aus Oslo, Sigrid Harms.
1: Zum Sport. Borussia Dortmund hat zum Auftakt der Ligaphase der Fußball Champions League mit viel Mühe gewonnen. Im Duell mit dem spanischen Erstligisten FC Villarreal siegte der BVB mit 3:2. Überschattet wurde die Partie von der Auswechslung des Neuzugangs Konstantinos Karezas, der in der ersten Hälfte nach Kreislaufproblemen mit einer Trage vom Feld und ins Krankenhaus gebracht werden musste. Und Deutschlands Basketballerinnen haben erstmals in ihrer Geschichte das Viertelfinale bei der WM erreicht. Das Team besiegte Außenseiter Südkorea bei dem Heimturnier in Berlin ungefährdet mit 94:56 und trifft am Donnerstag auf Europameister Belgien.
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4: Der Mittwoch startet mit Sonne und Wolken im Wechsel. Ab dem Nachmittag kann es dann aber nass werden. Und es ist ein bisschen kühler als die letzten Tage. Nur noch 21 Grad werden es maximal.
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5: Hier die aktuelle Verkehrslage. A1 Dortmund-Münster zwischen Kamener Kreuz und Hamm-Bockum-Werne. 1 Kilometer Stau, 5 Minuten Zeitverlust. Im weiteren Verlauf zwischen Flughafen Münster-Osnabrück und Münster-Nord 1 Kilometer stockender Verkehr. Und zusätzlich auf der A44 Dortmund-Kassel zwischen Büren und Kreuz-Wünnenberg-Haaren 1 Kilometer zähfließender Verkehr, 19 Minuten längere Fahrzeit. Wir wünschen allen unterwegs gute Fahrt.
4: Hallo, schönen guten Morgen. Johanna Tänzer ist hier, bin bei euch. Grüße gehen raus an alle, die jetzt schon wach sind oder die gerade von der Nachtschicht vielleicht nach Hause kommen. Wir machen das hier alles ganz entspannt zusammen, okay? Jetzt zum Beispiel mit dem Rag & Bone Man und Skin.
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0: Ach, einfach schön, ne? Mr. Elton John, Can You Feel the Love Tonight? 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
1: Der Tag heute startet bewölkt, die Sonne kann aber auch zwischendrin mal rausgucken und ab dem Nachmittag zieht sich's dann aber so richtig zu und dann kann eben auch Regen runterkommen. Dazu bekommen wir so um die 21 Grad heute.
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2: A40 Dortmund-Essen zwischen Dortmund-Hombruch und Dortmund-Barob, 1 Kilometer Stau. Wir wünschen allen unterwegs gute Fahrt.
1: Hallo zusammen, guten Morgen. Johanna Tänzer ist hier, wünsche euch einen ganz schönen, ganz frühen Mittwoch.
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1: Ich bin Katrin Müller. Im Zollkonflikt zwischen den USA und Kanada geht es Schlag auf Schlag weiter. Nach den jüngsten Zöllen aus Ottawa kommt prompt eine Antwort aus Washington. Die Trump-Regierung kündigte Einfuhrverbote für bestimmte Produkte aus dem Nachbarland an. 3 Tage nach dem haushohen Sieg der AfD über die regierende CDU in Sachsen-Anhalt treffen die Chefs der beiden Parteien im Bundestag aufeinander. Die AfD-Partei und Fraktionsvorsitzende Weidel eröffnet heute als Oppositionsführerin die Generaldebatte in der Haushaltswoche. Anschließend redet Bundeskanzler und CDU-Chef Merz. Gestern hatte bereits Finanzminister Klingbeil seine Pläne für das kommende Jahr verteidigt.
2: Kanzler Merz und Finanzminister Klingbeil sind in der Haushaltsdebatte von der Opposition scharf kritisiert worden. Sie warf der Regierung Rechentricks und rekordverdächtiges Chaos vor. Klingbeil hielt dagegen. Die Koalition habe schmerzhafte Kompromisse machen und bei Finanzhilfen und Subventionen kürzen müssen. Nur so entstünden Spielräume für Investitionen in die Zukunft. Die AfD kritisierte vor allem die hohe Verschuldung und warf der Regierung verfassungswidrige Buchungstricks vor. Fürs kommende Jahr sind Ausgaben von über 550 Milliarden Euro und insgesamt mehr als 200 Milliarden Euro neue Schulden geplant. Aus Berlin, David Riemer.
1: Der mutmaßliche Saboteur hinter den Angriffen auf Stromleitungen in 3 Bundesländern wollte offenbar weitermachen. NRW-Innenminister Reul sagte, im Moment spreche alles für einen Einzeltäter. Festgenommen wurde der 48-Jährige bei Aachen, nachdem er einer Polizistin verdächtig aufgefallen war.
3: Als die Polizei den Mann schnappte, hatte er weitere Sprengmittel dabei. Auch in einem Zelt im Unterholz fanden die Beamten Sprengladungen. NRW-Innenminister Reul sagt deshalb ziemlich deutlich, der war immer noch unterwegs und wollte weitermachen. Dieses Spiel ist beendet worden. Die Ermittler prüfen trotzdem weiter, ob noch jemand beteiligt war. Zoe Tassovali, Nachrichtenredaktion.
1: Zum Sport. Borussia Dortmund hat zum Auftakt der Ligaphase der Fußball Champions League mit viel Mühe gewonnen. Gegen den spanischen Erstligisten FC Villarreal siegte der BVB mit 3:2. Und Deutschlands Basketballerinnen haben erstmals in ihrer Geschichte das Viertelfinale bei der WM erreicht. Das Team besiegte Außenseiter Südkorea bei dem Heimturnier in Berlin ungefährdet mit 94:56.
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4: Der Mittwoch startet mit Sonne und Wolken im Wechsel. Ab dem Nachmittag kann es dann aber nass werden. Und es ist ein bisschen kühler als die letzten Tage. Nur noch 21 Grad werden es maximal.
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5: A40 Dortmund-Essen. Zwischen Dortmund-Hombruch und Dortmund-Warup. 1 Kilometer Stau. Wir wünschen allen unterwegs gute Fahrt.
4: Hallo, guten Morgen zusammen. Ja, wir starten zusammen. Ganz zerknautscht und vielleicht noch ein bisschen müde in diesen frühen Mittwoch rein. Johanna Tänzer ist hier. Hi.
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0: Guten Morgen zusammen.
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0: So, die Hälfte der Woche kommt heute auf die Haben-Seite. Der frühe Mittwoch, wie schön. Und Kollege Kevin Zimmer, du weißt jetzt schon, was heute wichtig ist, ne?
2: Ja, heute wieder mal ein unangenehmer Tag für Kanzler Merz. Der hat ein paar mehr in der letzten Zeit davon.
0: Ja.
2: So, der muss zur Generaldebatte antreten. Es geht um den Etat im Kanzleramt. Aber traditionell nutzt die Opposition die Gelegenheit auch, um gegen die Politik der Regierung zu wettern und um mit der Politik abzurechnen. Also für Kanzler Merz gibt es sicherlich ein paar schönere Termine als der nachher im Bundestag.
0: Dann könnte das heute der Tag werden, an dem wir den klassischen Personalausweis begraben. Also zumindest so ein bisschen irgendwie, ne?
2: Ja, heute wird der digitale Personalausweis vorgestellt. In Zukunft können wir dann unseren Personalausweis via App auf dem Handy dabei haben.
0: Wow!
2: Und müssen nicht mehr diese Scheckkarte irgendwie einstecken. Die App wird heute in Berlin vorgestellt. Sie könnte schon ab nächsten Jahr eingeführt werden.
0: Und die haben wir dann natürlich auf unserem neuesten iPhone.
2: Ja, die Apple-Jünger sind schon ganz aufgeregt. Heute stellt Apple sein neues iPhone vor. Es soll klappbar sein.
0: Boah, ey, mit diesen Klapphandys, ne? Die 2000er haben angerufen und wollen ihr Handy zurück. Ich hatte so eins. Dieses
2: ehrlich?
0: Pinke von Motorola.
2: Ach,
0: kennst du
2: ja,
0: das?
2: Ja, nicht schön, muss
0: Doch,
2: ich ganz ehrlich sagen.
0: Doch, war toll. Was feiern wir denn heute noch bei uns im Programm?
2: Ja, nicht nur das Klapphandy, sondern auch noch ein bisschen älter. Biene Maja, 50 Jahre wird sie alt und sie ist nicht gealtert, oder?
0: Ja, du natürlich auch nicht.
2: Ach, das ist aber lieb von dir.

0: Schönen guten Morgen, Joel Hermes hier. Ja, manchmal machen Menschen tagsüber sowas ganz anderes, als dann abends nach Feierabend sind, wie so ein anderer Mensch. Wir sprechen heute über 5 Männer aus dem Sauerland. Die sind tagsüber als Seelsorger unterwegs und abends rocken sie dann in ihrer Band Bad Moon. Es wird also heute musikalisch bei uns. Wir haben nämlich mit den 5 gequatscht. Ansonsten schauen wir, was sonst so wichtig ist bei uns im Sauerland. Auch unsere Wetterranger sind natürlich wie gewohnt am Mittwochmorgen jetzt wieder für uns unterwegs in den Wäldern. Alles dann gleich ab 6 bei mir. Ich freue mich, wenn ihr dran bleibt.
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1: Der Tag heute startet bewölkt, die Sonne kann aber auch zwischendrin mal rausgucken und ab dem Nachmittag zieht sich's dann aber so richtig zu und dann kann eben auch Regen runterkommen. Dazu bekommen wir so um die 21 Grad heute.
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2: A4 Aachen-Köln, zwischen Kreuz Köln-West und Köln-Eiffeltor, 1 Kilometer Stau. Und A40 Dortmund-Essen, zwischen Dortmund-Hombruch und Dortmund-Barup, 1 Kilometer stockender Verkehr. Wir wünschen allen unterwegs gute Fahrt.
1: Hallo zusammen, Johanna Tänzer ist hier. Ich wünsche euch einen ganz schönen Mittwochmorgen. Wir sind bei euch.
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0: Pink Floyd, Another Brick in the Wall. Ich wünsche euch einen ganz schönen guten Morgen. Gleich geht's weiter hier mit der neuen Single von Lea, Mit dir alleine sein. Vorher noch?
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2: Es melden sich Menschen, vor allem Ältere, die es selbst nicht mehr schaffen, die Ernte einzuholen. Und dann rücken die Pflückteams aus, sammeln das Obst auf oder pflücken das Obst.
3: Und verarbeiten es dann zu Konfitüren, Säften oder was sich gerade anbietet. Markus Lahmann von der Zeitschrift Caritas in NRW. Und genau dort ist dieses besondere Engagement gerade ausführlich beschrieben als eine von vielen Geschichten, die eben auch Caritas zeigen. Denn soziale Arbeit ist mehr als nur Krankenhaus oder Pflege.
2: Soziale Arbeit, das ist auch Kreativität, Engagement und der Wunsch, Menschen miteinander zu verbinden. Caritas hat ungewöhnliche Geschichten, manchmal auch ein wenig skurril oder abseitig, aber immer zutiefst sozial.
3: Und genau das sind auch die Obstretter. Während sie aktiv sind, entstehen jedes Mal Begegnung, Gespräche, Zuwendung und es sind jede Menge Begegnungen.
2: Mehr als 40 Pflückerinnen und Pflücker sind in Steinfurt und Umgebung im Einsatz. Und es gibt immer mehr Ehrenamtliche, die dazu stoßen.
3: Allein im vergangenen Jahr wurden so etwa 10 Hektoliter Apfelsaft und mehr als 1000 Einmachgläser produziert. Und durch den Verkauf werden wiederum andere soziale Projekte unterstützt. Ein in vielerlei Hinsicht nachhaltiges Engagement.
2: Die Erntefreunde in Steinfurt und Umgebung bewirken viel Nachhaltiges, Soziales und Gerechtes. Das sind soziale Projekte, die wirken.
3: Mehr bei uns auf augenblickmalonline.de. Stefan Klinkermar von der Katholischen Kirche für Augenblick mal.
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1: Mit Malte Albrecht. Guten Morgen. Der Wahlsieg der AfD in Sachsen-Anhalt beschäftigt die Menschen in NRW weiterhin. Schon am Montag hat es in mehreren Städten Demos gegeben, gestern dann auch in Köln. Das Bündnis Köln stellt sich quer hatte dazu aufgerufen. Danny Hopper aus dem News-Team. Die Polizei sprach am Abend von etwa 9000 Teilnehmern.
2: Genau, stoppt den Rechtsextremismus in Sachsen-Anhalt und überall Demokratie stärken. Das war das Motto der Demo. Demonstriert wurde für Vielfalt und Menschenwürde gegen Rassismus, Antisemitismus, Hass und Gewalt. Und auch gegen jede Form der Normalisierung oder Zusammenarbeit mit der AfD, Stichwort Brandmauer. Das Bündnis fordert, dass die bestehen bleibt. Denn bei einigen ist die Sorge groß, dass sie immer mehr bröckelt. CSU-Chef Söder sagte am Abend in der ARD, das Konzept der Brandmauer sei gescheitert.
1: Am Vormittag dürfte es auch im Bundestag hitzig werden. Dann gibt es dort das Rededuell Bundeskanzler Merz gegen AfD-Chefin Weidel.
2: Genau, sie treffen in der Generaldebatte in der Haushaltswoche aufeinander und das Rededuell dürfte ganz im Zeichen der Wahl in Sachsen Anhalt stehen. Weidel wird wohl in den Frontalangriff gehen und mit der Bundesregierung abrechnen. Spannend wird sein, wie Merz auftreten wird. Denn für das Wahldebakel wird er auch in der CDU mitverantwortlich gemacht. Weidel dürfte dagegen vor Selbstbewusstsein strotzen, denn in der Nacht gab es jetzt auch noch Glückwünsche von US-Präsident Trump. Die Bewegung befinde sich im Aufwind. Auf seiner Plattform To Social schrieb er noch MGGA. Das dürfte für Make Germany Great Again stehen.
1: Danke, Danny. Und das sind weitere Nachrichten. Saarlands Ministerpräsidentin Rehlinger will, dass der Eigenanteil an den Kosten für einen Platz im Pflegeheim gedeckelt wird. In den Funke-Zeitungen spricht sie sich dafür aus, dass das Teil der Pflegereform wird. Konkret ist sie dafür, den Eigenanteil bei 1.500 Euro zu deckeln. Im Zollkonflikt zwischen den USA und Kanada geht es Schlag auf Schlag. Die US-Regierung hat Einfuhrverbote für bestimmte Produkte aus dem Nachbarland ab dem 29. September angekündigt. Präsident Trump reagiert damit auf Gegenzölle Kanadas, die schon eine Reaktion auf US-Zölle waren. Die Ligaphase der Fußball-Champions League hat begonnen und für Borussia Dortmund war es ein guter Start. Der BVB gewann am Abend gegen den spanischen Erstligisten FC Villarreal mit 3:2. Bundesweit pendeln immer mehr Menschen zur Arbeit in eine andere Stadt. In einigen Großstädten in NRW ist es genau umgekehrt. Das zeigt eine Auswertung des Bundesinstituts für Bau-, Stadt- und Raumforschung. Demnach ging vor allem in Neuss die Zahl der täglichen Einpendler im letzten Jahr um 2,3% zurück. Das entspricht rund 1.300 Beschäftigten. Auch Düsseldorf und Wuppertal verzeichnen leichte Rückgänge. Unter anderem nach Münster, Mönchengladbach und Dortmund kamen dagegen mehr Berufspendler. Deutschlandweit arbeiten inzwischen mehr als 20 Millionen Menschen außerhalb ihres Wohnortes, das sind 60% aller Beschäftigten. Und das waren die Nachrichten mit Malte Albrecht.
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4: Da starten wir heute mit 10 Grad am Rimberg in Schmallenberg. 13 Grad sind es am Hennesee in Meschede aktuell. Später sind da noch bis zu 18 Grad drin. Dazu starten wir auch recht wechselhaft. Es sind Wolken unterwegs, einzelne Schauer ziehen durch. Aber die Sonne, die lässt sich im Laufe des Morgens auf jeden Fall auch schon blicken. Also von allem was dabei. Es gibt heute auch auf jeden Fall längere sonnige Phasen im Tagesverlauf. Also so bis zu 7 Sonnenstunden sind für heute angesagt. 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Verkehr, da haben wir 2 Blitzeanhänger in Marsberg am Gansauweg in der 30er-Zone und in Sundern-Stemel in der Ortsdurchfahrt Richtung Sundern. Falls ihr jetzt so früh am Morgen auch schon was habt von den Straßen bei uns im Sauerland, sagt gerne Bescheid. Ihr könnt einfach nur WhatsApp schreiben ins Studio. Die Nummer findet ihr auf radiosauerland.de. Hallo zusammen, Joy Hermes hier. Am Mittwochmorgen, ich hoffe, ihr startet gut mit uns in diesen Tag. Also bestenfalls seid ihr topfit, soweit das um diese Uhrzeit überhaupt möglich ist. Ne? Wir machen uns jetzt aber auf jeden Fall einen schönen, entspannten Morgen zusammen.
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4: Und diesen Morgen starten wir mit Michael Jackson, Billie Jean. Wir haben es jetzt 3 Minuten nach 6.

0: schönen guten Morgen. 6:11 hier bei Radio Sauerland. Und ich glaube, das haben die meisten von uns irgendwann schon mal im Leben gedacht. Ne? Oh, wenn ich jetzt zaubern könnte, zum Beispiel einfach meine Probleme wegzaubern könnte. Ja, klappt leider nicht, aber wir können euch immerhin zu diesen beiden Jungs hier zaubern.
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0: Holly Humberstone ist das To Love Somebody, 18 Minuten nach 6. Ja, und da kriegt man als Polizei die Info, in Brilon-Wall ist ein E-Call gemeldet worden mit einer eingeklemmten Person. Dann fahren die Beamten hin. Und was ist? Die eingeklemmte Person fehlt. Also ist offenbar abgehauen. Das ist jetzt diese Nacht in Brilon-Wall auf der B251 passiert. So gegen 3 Uhr war das, also vor so gut 3 Stunden. Ein Auto stand dann im Graben, aber vom Autofahrer war halt weit und breit nichts zu sehen. Ja, und jetzt wird natürlich gegen den Autofahrer ermittelt. Ich hoffe, ihr startet gut rein in diesen frischen Mittwoch mit uns im Ohr mit Radio Sauerland.
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0: Justin Timberlake, Rock Your Body um 6.30 Uhr an diesem Mittwoch. Das ist jetzt Zeit für die Top-Meldung aus dem Sauerland. Alle Infos, die hat jetzt Laurin John für uns. Guten Morgen.
1: Guten Morgen. In Meschede geht es heute um die medizinische Versorgung von morgen. Beim südwestfälischen Praxisbörsentag sollen junge Ärztinnen und Ärzte für den Hochsauerlandkreis gewonnen werden. Gerade auf dem Land zeichnet sich ein Mangel besonders bei Hausärzten ab. Laut Kassenärztlicher Vereinigung ist schon jeder fünfte Hausarzt in Westfalen-Lippe älter als 65. Rund 40% sind sogar älter als 60. Der Praxisbörsentag läuft heute ab 15.30 Uhr in der Stadt. Meschede. Versuchter Totschlag, das wird einem jungen Mann aus Meschede zur Last gelegt. Heute könnte das Landgericht Arnsberg in diesem Prozess ein Urteil fällen. Die Staatsanwaltschaft wirft dem heute 20-Jährigen vor, im Februar um 2:30 nachts in der Meschedeer Innenstadt mit einem Küchenmesser auf einen Mann losgegangen zu sein. Mit mehreren Messerstichen verletzte er sein Opfer auch am Hals. Der Mann schwebte laut Anklage zeitweise in Lebensgefahr. Ein Bekannter leistete vor Ort erste Hilfe. Die Messerattacke hatte in Meschede für große Aufmerksamkeit gesorgt, weil die Innenstadt bis in die Morgenstunden abgeriegelt war. Das waren die Top-Meldungen aus dem Sauerland mit Laurin John. Mehr Nachrichten findet ihr auf radiosauerland.de und in unserer App. Das Wetter hat jetzt Joel Hammes.
0: Und da starten wir heute den Tag mit 10 Grad in Medebach-Düdinghausen an der Kreuzbergkapelle. 12 Grad sind es in Neheim an der Ruhr und später noch bis zu 18 Grad. Dann dazu starten wir wechselhaft. Es sind Wolken unterwegs, einzelne Schauer ziehen auch durch Sauerland. Aber die Sonne, die kommt im Laufe des Morgens auf jeden Fall hier und da auch schon raus und scheint dann heute auch bis zu 7 Stunden lang für uns. Also da gibt es später auf jeden Fall mal längere sonnige Phasen bei uns. 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Verkehr, da staut es sich auf der A44 zwischen Büren und dem Kreuz Winnberg-Haren Richtung Kassel. Braucht ihr mindestens 10 Minuten länger. Außerdem auf der B229 zwischen Sonnenhachen und der Anschlussstelle Hüsten. Ja, da knubbelt sich so ein bisschen 5 Minuten plus. Und zwei Blitzeranhänger, die gibt es noch in Marsberg am Gansauweg in der 30er-Zone und in Sonnenstemel in der Ortsdurchfahrt.
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0: Mit Joel Hermes am Mikro. Hi zusammen. Und das ist so ein Mantra, was wir uns für heute rauspicken können von Robbie Williams. Love My Life um 6.32 Uhr. Einen schönen Start in diesem Mittwoch.

Robbie Williams um 7:05 am Mittwoch. Einen schönen guten Morgen. Und ich freue mich immer, wenn ich unser Schild irgendwo sehe, also das Vorsicht Kinder Plakat. Das ist ja groß rot, da ist unser Maskottchen Elch Emil drauf. Und das soll ja einfach Autofahrer sensibilisieren, langsamer zu fahren auf den Straßen bei uns im Sauerland. Ne? Da haben wir jetzt auch eine neue Ladung wieder für euch bestellt. Die sind immer heiß begehrt, die Schilder. Und ihr könnt uns einfach schreiben, wenn ihr welche haben wollt. Also für eure Spielstraße, vor einem Kindergarten oder so. Ihr könnt uns einfach online schreiben auf unserer Homepage auf radiosauerland.de. Da haben wir euch ein Formular hochgeladen. Ich hoffe, ihr startet jetzt gut rein in diesen Mittwochmorgen mit uns im Ohr, mit Radio Sauerland.

0: Nena, irgendwie, irgendwo. Irgendwann, 6.42 Uhr, schönen guten Morgen. Und als ich heute früh ins Auto gestiegen bin, ja, so um die 13 Grad waren es da ungefähr. Also schon ganz schön frisch heute Morgen, ne? Gestern und vorgestern war es noch richtig sommerlich, muss man ja sagen. Also vor allem dann so am Nachmittag einfach mit den Temperaturen und der Sonne. Aber ab sofort, ja, können wir den Herbst jetzt nicht mehr so wirklich leugnen. Unser Wetterranger Pascal, der sitzt jetzt gerade zum Glück noch drin im Warmen.
1: Ja, guten Morgen, liebe Hörer von Radio Sauerland. Ich sitze hier gerade in meinem Büro, weil ich später am Tag zwei Umweltbildungsführungen habe und ich dementsprechend relativ lange arbeiten werde heute. Deswegen lohnt es sich für mich einfach noch nicht so früh im Wald unterwegs zu sein. Aber ich habe von mir aus einen schönen Blick in die Natur und ich kann sehen, es hat heute Nacht ein bisschen geregnet hier bei mir. Und ich glaube, so zieht sich das auch den restlichen Tag weiter durch. Wir haben jetzt aktuell 11 Grad. Im Laufe des Tages sollen wir dann bis zu 16 Grad bekommen. Und die Sonne wird man heute nicht so wirklich sehen. Dafür wird es hier und da ein bisschen regnen. Und auch wenn es nervt, wir brauchen den Regen trotzdem und er ist wichtig. Ich weiß, am liebsten immer nachts, aber das können wir uns nicht immer aussuchen. Aber so ähnlich zieht sich das auch den Rest der Woche durch. Donnerstag und Freitag kriegen wir bis zu 17 Grad. Am Samstag wird es nochmal ein bisschen wärmer mit 20 bis 22 Grad und am Sonntag 16 bis 18 Grad und hier und da auch wieder ein bisschen Regen. Man merkt jetzt langsam, der Herbst ist dann doch schon da, darf er aber auch. Jetzt haben wir Mitte September, dann ist das in Ordnung. Und für alle, die heute noch in den Wald gehen, ich wünsche euch eine schöne Zeit, genießt die Natur. Das war's von mir, eurem Wetterranger Pascal.
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Also ich habe so das Gefühl, sie macht irgendwie alles, ne? Kann irgendwie alles. Singen, Instrumente spielen, also ja, Plural, mehrere Instrumente. Hat einen Song für die Fußball-EM vor 2 Jahren gemacht mit Weltstars zusammen. Schreibt Songs für Künstler wie Tokyo Hotel. Ihre Songs sahen auch immer Gold ab. Ich rede von Leonie. Also kein Wunder, dass sie Don't Worry singt. Macht euch keine Sorgen. Jetzt im besten Mix hier am Mittwoch.

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1: Mit Malte Albrecht. Guten Morgen. Viele von uns sitzen gerade im Auto oder im Zug, um zur Arbeit zu kommen. Gerade jetzt in der Rush-Hour ist das vor allem in NRW kein Spaß. Und immer mehr Menschen versuchen, das offenbar auch zu umgehen. Danny Hoppe aus dem News-Team, denn in gleich mehreren NRW-Großstädten ist die Zahl der Berufspendler zurückgegangen.
2: Ja, das zeigt eine neue Auswertung des Bundesinstituts für Bau-, Stadt- und Raumforschung. In Düsseldorf zum Beispiel ist das der Fall. Da ist die Zahl der täglichen Pendler im vergangenen Jahr um gut 1.700 gesunken. Und auch nach Wuppertal und Neuss sind weniger Menschen gependelt. In anderen NRW-Großstädten gibt es aber auch die genau andere Entwicklung. In Köln ist die Zahl der täglichen Pendler um 2.900 gestiegen, in Münster waren es 2.800. Prozentual gesehen gab es in der Westfalen-Metropole damit sogar den stärksten Anstieg. Aber auch nach Essen, Dortmund und Mönchengladbach sind mehr Menschen gependelt als im Vorjahr.
1: Das Bundesamt hat auch ausgerechnet, wie viele Menschen in ganz Deutschland pro Tag pendeln. Es sind mehr als 20 Millionen.
2: Ja, und etwas mehr als ein Drittel pendelt in die deutschen Großstädte. Der durchschnittliche einfache Arbeitsweg lag bundesweit zuletzt bei 17,3 Kilometern, war damit nochmal etwas länger als im Vorjahr. Rund 7 Millionen Pendler legen vom Wohnort bis zur Arbeit mehr als 30 Kilometer zurück. Bei 4 Millionen sind es mehr als 50 Kilometer und knapp 2,5 Millionen Menschen fahren mehr als 100 Kilometer zur Arbeit. Und da braucht man oft viel Geduld, Zeit und gute Nerven, gerade in NRW. Wegen der vielen Baustellen, maroder Brücken und den vielen Pendlern gab es bei uns im vergangenen Jahr insgesamt 280.000 Kilometer Stau. Das hat der ADAC ausgerechnet. Umgerechnet haben die Autofahrer damit 7.000 Tage im Stau verbracht.
1: Danke, Danny. Und jetzt weitere Nachrichten. In Köln haben am Abend nach Angaben der Polizei rund 9.000 Menschen gegen Rechtsextremismus demonstriert. Zu der Kundgebung unter dem Motto Demokratie stärken hatte das Bündnis Köln stellt sich quer aufgerufen. Anders war der Wahlsieg der AfD in Sachsen-Anhalt. Wegen einer technischen Störung bei der Flugsicherung sind in Großbritannien bis zum Abend über 600 Flüge ausgefallen. Betroffen waren unter anderem Flughäfen in London, Manchester und Birmingham. Auch in Deutschland mussten Flüge nach Großbritannien gestrichen werden. Borussia Dortmund ist mit einem Erfolg in die Ligaphase der Champions League gestartet. Der BVB setzte sich gegen FC Villarreal mit 3:2 durch. Paracetamol ist das am häufigsten genommene Schmerzmittel während der Schwangerschaft. Es könnte bei Mädchen aber möglicherweise zu einer geringeren Fruchtbarkeit und früheren Menopause führen. So steht es in einer neuen Studie von internationalen Forschern. Demnach hatten Mädchen, deren Mütter Paracetamol genommen hatten, im Alter von 3 Monaten unter anderem kleinere Eierstöcke und weniger Eibläschen. Die Ergebnisse passten zu Tierstudien, heißt es. Ob es aber tatsächlich negative Folgen gibt, müsse länger beobachtet werden. Und das waren die Nachrichten mit Malte Albrecht.
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3: Da haben wir heute Morgen, ja, von allem sowas im Gepäck. Jetzt gerade ist es vor allem noch teils bewölkt. Es kommen auch einzelne Schauer mal hier und da runter noch im Laufe des Morgens. Aber die Sonne, die kommt auf jeden Fall auch noch raus in den nächsten Stunden. Also heute gibt es auf jeden Fall auch ein paar längere sonnige Phasen. Einfach wechselhaft. Dazu maximal 18 Grad in der Spitze. Jetzt aktuell noch recht frisch. 12 Grad in Marsberg-Leitmar. Auch 12 Grad in Sondern-Hellefeld aktuell. 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Verkehr, da staut es sich auf der A44 zwischen Geseke und dem Kreuz Winberg-Haaren Richtung Kassel. Da braucht ihr mindestens 25 Minuten länger. Ansonsten haben wir 2 Blitzeanhänger in Marsberg am Gansauweg in der 30er-Zone und in Sundern-Stemel in der Ortsdurchfahrt. Falls euch da auch noch was einfällt, ihr was gesehen habt auf den Straßen, sagt gerne Bescheid. Kostenlos über die 0800 101 68 39. Hattet ihr auch schon mal so Momente mit Menschen, wo ihr irgendwie gesagt habt, ach, das hätte ich jetzt irgendwie gar nicht bei dir gedacht, dass du das und das Hobby machst oder so. Weil ihr die Person halt einfach ja, anders eingeschätzt habt. Passiert Matthias, Andreas, Jörg, Jens und Bernd aus dem Sauerland. Glaube ich auch öfter mal. Die 5 sind Theologen und abends machen sie dann Musik in ihrer Indie-Rockband Bad Moon. Hören wir uns gleich mal an.
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3: Jetzt aber erstmal The Script mit Will I Am. Hall of Fame an diesem Mittwochmorgen. Ich bin Joel Hermes. Hi zusammen.

Malik Harris mit Dreamer. 7:10. So, und um diese Uhrzeit ist der erste Kaffee bestimmt schon drin bei euch. Koffein so früh am Morgen muss auch einfach sein. Aber also es gibt ja mehrere Möglichkeiten, wach zu werden, ne? Auch indem man einfach laut Musik hört. Und es geht mit diesem nächsten Song, den ich hier für euch habe, besonders gut. Also ich würde zumindest empfehlen, den Regler ziemlich laut zu drehen. Ricky Martin aus den 90ern. Living La Vida Loca. Schönen guten Morgen.

0: Jawohl, Livin' La Vida Loca. 14 Minuten nach 7 haben wir es hier bei Radio Sauerland. Und sie kommen aus Winterberg, Brilon und Marsberg, arbeiten als Seelsorger und privat sind sie ziemlich laut im Sauerland. Ich rede von der fünfköpfigen Indie-Rockband Bad Moon. Die klingen so. Here's the hope. Und was ich sehr witzig finde, die fünf sagen über ihre Musik, manchmal klingen wir so richtig sanft, aber manchmal eben auch wie Straßenköter. Ist doch mal eine Aussage. Kennengelernt haben sich die fünf Männer bei der Seelsorgearbeit für die katholische Kirche. Und eins haben sie halt gemeinsam, die Liebe zur Musik. Der Winterberger Jörg Willerscheid ist der Frontmann der Gruppe.
1: Und Musik ist immer was, das will was von dir. Und das musst du dann tun. Das macht mal viel Spaß und mal gar keinen Spaß, wie wenn ich zum Beispiel plötzlich neue Melodien lernen muss, so wie zum Beispiel heute auf der Probe. Macht es eine Zeit lang keinen Spaß und man es dann kann, dann ist es wieder geil.
0: Ja, und so leises Geschingel, wie da jetzt gerade im Hintergrund zu hören war, gibt's nicht immer. Also Indie-Rock ist halt auch mal laut, ne? Haben wir ja vorhin auch gehört. Deshalb wird nicht in der Kirche geprobt, sondern ganz woanders. Da kann Gitarrist Matthias so laut spielen, wie er will.
2: Ich war ja der Letzte, der dazugestoßen ist, quasi tatsächlich nur, weil ich die einmal kennengelernt hatte, wir schön zusammen gefeiert haben, gut. Und ich hatte die nur angeschnackt, weil ich wusste, sie proben im Kuhstall. Und ich habe selber einen Kuhstall, den ich noch renovieren muss. Und da habe ich gedacht, das ist super.
0: Sehr sympathisch und vor allem auch sehr Sauerländer-like. Rock Musik made im Kuhstall. So, die rockenden Seelsorger Bad Moon. Mehr dazu hört ihr auch noch den ganzen Morgen hier bei uns bei Radio Sauerland. Ich bin Joy Hermes. Guten Morgen.

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0: Kenya Grace. Strangers ist das. Am Mittwochmorgen, da haben wir es jetzt 7.30 Uhr und damit ist es Zeit für alle frischen Infos in unseren Top-Meldungen aus dem Sauerland. Und die hat jetzt Laurin John für uns. Guten Morgen.
1: Guten Morgen, junge Ärzte für unser Sauerland. Der Praxisbörsentag in Meschede heute setzt auf persönliche Kontakte. Medizinstudierende, Ärztinnen und Ärzte in Weiterbildung und mögliche Praxisnachfolger bekommen in der Stadthalle Einblicke in konkrete Jobs im Sauerland. Es geht ab dem Nachmittag um Praxisübernahmen, Anstellungen, Kooperationen und Förderangebote. Hintergrund ist der wachsende Ärztemangel in ländlichen Regionen wie dem Hochsauerlandkreis. Fehlt der Nachwuchs, drohen später längere Wege und längere Wartezeiten für Patienten. Der Hochsauerlandkreis wird deshalb auch mit Förderprojekten wie Dr. Job und Land in Sicht Ärzte für morgen. Versuchter Totschlag, das wird einem jungen Mann aus Meschede zur Last gelegt. Heute könnte das Landgericht Arnsberg in diesem Prozess ein Urteil fällen. Die Staatsanwaltschaft wirft dem heute 20-Jährigen vor, im Februar um 2:30 Uhr nachts in der Meschedeer Innenstadt mit einem Küchenmesser auf einen Mann losgegangen zu sein. Mit mehreren Messerstichen verletzte er sein Opfer auch am Hals. Der Mann schwebte laut Anklage zeitweise in Lebensgefahr. Ein Bekannter leistete vor Ort erste Hilfe. Die Messerattacke hatte in Meschede für große Aufmerksamkeit gesorgt, weil die Innenstadt bis in die Morgenstunden abgeriegelt war. Das waren die Top-Meldungen aus dem Sauerland mit Laurin John. Mehr Nachrichten findet ihr auf radiosauerland.de und in unserer App. Das Wetter hat jetzt Joel Hermes.
0: Und da hängt gerade eine dichte Wolkendecke bei uns über dem Sauerland. In einzelnen Teilen kommen auch noch Regenschauer runter, aber im Tagesverlauf wird es auch noch schöner. Also da zeigt sich auf jeden Fall noch die Sonne heute. Dazu bewegen wir uns in der Spitze bei maximal 18 Grad. Jetzt aktuell noch frisch 12 Grad am Diemelsee bei Marsberg. Auch 12 Grad in Eslohe Reiße, da am Friedhof. 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Verkehr, da haben wir einige Staus. Einmal auf der A44 zwischen Geseke und dem Kreuz Wünnberg-Haaren Richtung Kassel. Braucht ihr mindestens 40 Minuten länger. 3 Kilometer staut es sich da zurück. Außerdem auch auf der A44 zwischen dem Kreuz Werl und Kreuz Dortmund-Unna. Da sind es ungefähr 10 Minuten plus, die ihr gerade einberechnen müsst. Dann schauen wir noch auf die Bundesstraßen B229 zwischen Sondernhachen und der Anschlussstelle Hüsten. Braucht ihr 20 Minuten länger. Und auf der B55 zwischen der Anschlussstelle Meschede und Belecke, das sind 10 Minuten plus. Falls ihr auch noch was habt, sagt immer gerne Bescheid. Kostenlos über die 0800 101 68 39.
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0: So, wir können es also bald klappen, unser Handy. Also gut, eigentlich wie früher, da war das Klapp-Handy ja eigentlich immer das Allercoolste, ne? Aber so ein iPhone-Klappen, also nee, zusammenklappen, das stelle ich mir ziemlich komisch vor. Aber das wird heute tatsächlich vorgestellt. Das neue iPhone, das soll man eben klappen können, gibt es angeblich auch in Knallrot. Und jetzt haltet euch fest, geschätzter Preis 2400 Euro. Ja, dann mache ich doch lieber einen schönen Urlaub.
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0: Muss ja nicht sein. So viel Geld ausgeben. Joel Hermes hier, 7.33 Uhr haben wir es. Und jetzt gibt's wieder was zum Laut aufdrehen hier bei uns im Radio. It's raining, man. Schönen guten Morgen.

Raining Man. Das Original ist ja von den Weather Girls. Und ich habe mir jetzt wirklich mal das allererste Mal das Musikvideo zu diesem Originalsong angeschaut. Und wie witzig ist das denn bitte gemacht? Also wirklich, wie in so einem Wetterstudio stehen die erstmal. Ne? Ja, so der Sturm zieht auf, hört besser zu. Dann geht die Sängerin zum Fenster und dann ist das so lustig animiert, als würden da wirklich draußen irgendwie Männer rumfliegen mit Schirmen. Müsst ihr euch auf jeden Fall mal angucken, wenn ihr es nicht eh schon kennt. Aber dieser Song macht wirklich einfach gute Laune, gerade so früh am Morgen. Wir starten gemeinsam rein, jetzt mit Tor Backman, die 90er. 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

0: Marshmallow, Pink und Stink mit Dreaming um 7.43 Uhr an diesem Mittwoch. Und über ein halbes Jahr ist es jetzt her, der Messerangriff in Meschede im Februar. Das hat hier echt für Aufsehen gesorgt, weil die Innenstadt über Stunden, also bis in den Morgen hinein, abgeriegelt war. Seit Ende Juli läuft der Prozess am Landgericht in Arnsberg. Radio Sauerland-Kollegin Luisa Nieder, da könnte heute ein Urteil fallen.
1: Ganz genau. Ermittelt wird gegen einen jungen Mann aus Meschede wegen versuchten Totschlags. Der mittlerweile 20-Jährige soll im Februar einen Mann angegriffen haben. Das war mitten in der Nacht in der Mescheder Zeughausstraße, so gegen 2:30. Also er soll mit einem Küchenmesser auf den Mann losgegangen sein und ihn damit mehrfach in den Hals gestochen haben. Deshalb schwebte das Opfer zeitweise sogar in Lebensgefahr.
0: Und ein Bekannter des Opfers hat damals zum Glück ganz schnell erste Hilfe geleistet. Aber das war es ja noch nicht mit den Angriffen.
1: Tatsächlich steht der 20-Jährige in gleich 2 Fällen vor Gericht. Er soll nämlich noch einen weiteren Mann angegriffen haben. Diesmal soll er sein Opfer mit einem Teleskop-Schlagstock verletzt haben. Das war zwischen dem Bahnhof und dem Supermarktparkplatz hier in Meschede. Am Landgericht Arnsberg startet dann gleich ab 9:30 der letzte Verhandlungstag und das Urteil gibt es voraussichtlich heute Nachmittag.
0: Also einem 20-jährigen Mescheder wird versuchter Totschlag vorgeworfen. Das Landgericht Arnsberg will heute das entscheidende Urteil fällen. Danke dir auf jeden Fall für die Infos, Luisa. Ihr findet auch alles nochmal online auf unserer Homepage radiosauerland.de.

Nickelback ist das mit How You Remind Me. Um 7.51 Uhr einen schönen guten Morgen wünsche ich euch. Und da verrate ich euch jetzt schon mal, wo heute im Laufe des Tages definitiv noch Blitzer auf

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1: Mit Malte Albrecht, guten Morgen. Bei einigen Lkw, die auf unseren Straßen unterwegs sind, fragt man sich manchmal, ob sie überhaupt fahren dürfen. Und der neue Nutzfahrzeugreport des TÜV-Verbands bestätigt dieses Gefühl, denn etwas mehr als jedes fünfte dieser Fahrzeuge hat erhebliche oder sogar gefährliche Mängel. Danny Hopper aus dem News-Team, das liegt auch daran, dass die Fahrzeuge immer älter werden.
2: Ja, unter Nutzfahrzeuge fallen ja unter anderem Lastwagen, Transporter, Sattelzüge oder auch Busse. Inzwischen haben die in Deutschland im Schnitt knapp 9 Jahre auf dem Buckel. Zum Vergleich, beim TÜV-Report 2017 war es noch ein Jahr weniger. Eines der häufigsten Probleme, die auftreten, sind laut TÜV Ölfeuchte und Ölverlust. Das nimmt eben auch mit steigendem Alter der Fahrzeuge zu. Und dieses austretende Öl belastet natürlich die Umwelt, kann aber auch bei einem Unfall wie ein Brandbeschleuniger wirken. Das andere große Problem, das immer wieder auftritt, sind Mängel an der Beleuchtung, vor allem hinten.
1: Der TÜV-Report zeigt auch, dass immer mehr Nutzfahrzeuge auf unseren Straßen unterwegs sind.
2: Genau, Anfang des Jahres waren bei uns in Deutschland knapp 3,9 Millionen solcher Fahrzeuge gemeldet. Das ist ein Anstieg um 34% im Vergleich zu 2017. Und das wirkt sich natürlich auch auf unsere Straßeninfrastruktur aus, denn ein vollbeladener 40-Tonner belastet die Straßen und Brücken deutlich stärker als ein normaler Pkw. Und die Folgen spüren wir dann eben durch die vielen Baustellen und marode Brücken. Die allermeisten Nutzfahrzeuge, die bei uns unterwegs sind, sind laut TÜV allerdings Kleintransporter bis 3,5 Tonnen. Aber auch die Zahl der Laster über 7,5 Tonnen hat demnach in den letzten Jahren zugenommen.
1: Danke, Danny. Jetzt weitere Nachrichten. Im Bundestag wird es gleich wohl härter zur Sache gehen. 3 Tage nach dem haushohen Wahlsieg der AfD in Sachsen-Anhalt treffen deren Bundesvorsitzende Weidel und Bundeskanzler Merz aufeinander. Bei der Generaldebatte in der Haushaltswoche wird ein Schlagabtausch erwartet. Die USA haben nach eigenen Angaben 5 iranische Öltanker in der Golfregion zerstört. Die Schiffe seien Teil eines milliardenschweren Schattennetzwerks gewesen, durch das sich die iranischen Revolutionsgarden finanzierten, hieß es. Der Iran griff daraufhin offenbar einen US-Stützpunkt in Jordanien und mehrere Schiffe in der Straße von Hormus an. Borussia Dortmund hat sein Auftaktspiel in der neuen Champions-League-Saison gewonnen. Gegen den FC Villarreal aus Spanien hieß es am Ende 3:2. Immer mehr Menschen holen sich ihr Mittagessen direkt beim Einkaufen. Ob es zum Beispiel der Hotdog im Möbelhaus ist oder die Currywurst am Baumarkt. Die Gastronomie im Handel eilt aktuell von Rekord zu Rekord. Das zeigt eine Studie des Handelsforschungsinstituts EHI. Demnach wurden im vergangenen Jahr rund 13,3 Milliarden Euro umgesetzt, so viel wie nie zuvor. Ein Grund für den Boom sind die vergleichsweise niedrigen Preise. Während Fleischgerichte in der Handelsgastronomie im Schnitt gut 9 Euro kosten, sind es in Restaurants mehr als 13 Euro. Für dieses Jahr wird ein weiteres Umsatzplus erwartet. Und das waren die Nachrichten mit Malte Albrecht.
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3: Da starten wir aktuell mit kalten 9 Grad in der Winterberger Innenstadt. 13 Grad sind es am Sauerlandmuseum in Arnsberg. Später noch im Laufe des Tages bis zu 18 Grad. Dazu ist es gerade bedeckt. Es gibt viele dichte Wolken am Himmel. Die lockern aber im Laufe des Vormittags auf. Dann kommt auch ein bisschen die Sonne raus. Aber Schauer kann es heute trotzdem immer mal wieder geben. Morgen gibt es auch einen Mix aus Sonne und Wolken, einzelnen Schauern bei ähnlichen Temperaturen, maximal 19 Grad. 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Verkehr, da staut es sich auf der A44 zwischen Geseke und dem Kreuz Winnenberg-Haren Richtung Kassel. Braucht ihr mindestens 25 Minuten länger. Außerdem auf der A44 zwischen dem Kreuz Werl und Kreuz Dortmund-Unna, da sind es 10 Minuten plus. Dann auf der B229 zwischen Sundernhachen und der Anschlussstelle Hüsten aktuell 30 Minuten plus, die ihr da einberechnen müsst. Und dann schauen wir noch auf die B55 zwischen der Anschlussstelle Meschede und Belecke. Da sind es 10 Minuten plus. Falls ihr auch noch was habt, zum Beispiel auch einen Stau, vielleicht auch einen Blitzer, den ihr gesehen habt, sagt gerne Bescheid. Ihr könnt mir einfach schreiben über WhatsApp ins Studio. Die Nummer findet ihr auf radiosauerland.de. Guten Morgen zusammen. Also bei uns geht's ja hier jeden Tag musikalisch zu, ne? Klar, im Radio. Aber heute noch mal mehr. Wir sprechen nämlich über eine Band aus dem Sauerland. Die klingt so.
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3: Bad Moon. 5 Bandmitglieder und die Band ist deshalb so ungewöhnlich, weil diese Männer tagsüber Gottesdienste vorbereiten oder als Jugendseelsorger arbeiten und abends halt Indie-Rock-Musik spielen. Also, ihr hört gleich mehr zu dieser Band.
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3: Mit Joel Hermes hier am Mikro und das ist Miles Smith. Schönen guten Morgen.

Jennifer Lopez. 8:11 haben wir es an diesem Mittwoch. Und manchmal sprechen Songs ja einfach für sich. Ne? Also, wenn ihr heute jemandem ein Kompliment machen möchtet, ne, diesen passenden Song vielleicht dafür sucht, das könnte jetzt der nächste sein. Sag jetzt einfach mal so, Schatz, mach mal das Radio lauter. Dieser Song ist für dich. Es ist nämlich Tina Turner. Die 80er mit The Best. Ich wünsche euch einen schönen guten Morgen.

0: Tina Turner, schönen guten Morgen, Radio Sauerland hier. Und sie bereiten Gottesdienste vor, begleiten Trauernde, arbeiten als Jugendseelsorger und abends sind sie dann nicht wiederzuerkennen, dann rocken sie in ihrer Band. Die fünf Theologen, Matthias, Andreas, Jörg, Jens und Bernd. Und für sie ist das wie so eine Befreiung. Also einerseits sich für die Kirche einsetzen und eben auf der anderen Seite in der Band Bad Moon spielen. Seelsorger Jörg Willerscheid ist der Frontmann und für ihn stehen Abrocken und Seelsorger sein nicht irgendwie im Widerspruch. Das geht beides.
1: Der Unterschied ist ziemlich groß. Die Frage oder die spannende Frage dabei ist eher, wer von den beiden bin ich tatsächlich oder bin ich beide gleichzeitig? Es passieren halt zwei Charaktere in einer Person. Da setzt sich manchmal der Stärkere durch und das ist dann immer der Musiker.
0: Ja, und Musik ist ein ganz wichtiger Bestandteil halt seines Lebens. Genau wie beim Bassisten Bernd Schrader. Im Hauptberuf ist er Gemeinde-Jugendreferent im Altkreis Brilon.
2: Eigentlich geht es ja immer um das Fundament, oder? Auch bei der Kirche. Also ohne Fundament geht es ja nicht und das ist beim Bass so, bei der Band und in der Kirche ist es auch so. Wenn das Fundament nicht da ist, ist der Rest auch nichts wert.
0: Ja, ohne Bass hätte die Band ein bisschen Probleme, überhaupt Rhythmus und Takt einzuhalten, ne? Ein Video zu den Seelsorgern, die eben in ihrer Band Bad Moon spielen, könnt ihr euch auch anschauen bei uns. Bei Instagram haben wir euch da hochgeladen. Ich bin Joy Hermes, wünsche euch einen schönen guten Morgen. 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

Blue mit All Rise um 8.23 Uhr. Und ich sehe das Schild zum Beispiel immer, wenn ich meine Eltern besuche. Ne? Die Spielstraße, dieses offizielle blaue Schild halt von der Stadt quasi. Aber wir von Radio Sauerland haben ja auch ein Plakat, das Autofahrer sensibilisieren soll. Und zwar das Vorsicht-Kinder-Plakat. Ist schön rot mit unserem Elch Emil drauf. Und das könnt ihr einfach auch bei euch aufhängen. Also zum Beispiel vor einem Kindergarten an eurer Spielstraße. Wichtig ist halt nur, dass es auf einem Privatgrundstück ist und nicht irgendwie an öffentlichen Plätzen. Und von diesen Plakaten haben wir jetzt wirklich eine neue Ladung einfach mal bestellt. Ihr könnt uns schreiben online auf unserer Homepage auf radiosauerland.de, wieso ihr denn unbedingt so ein Plakat braucht und wie viele ihr haben wollt. Schaut da einfach mal gerne vorbei auf radiosauerland.de.

0: Lush Life, der Mittwochmorgen hier bei Radio Sauerland. Sauer Larsson war das. Jetzt haben wir es 8.30 Uhr und damit sind die Top-Meldungen aus dem Sauerland dran. Alles, was wichtig ist, von Laurin John. Guten Morgen.
1: Guten Morgen. In Meschede geht es heute um die medizinische Versorgung von morgen. Beim südwestfälischen Praxisbörsentag sollen junge Ärztinnen und Ärzte für den Hochsauerlandkreis gewonnen werden. Gerade auf dem Land zeichnet sich ein Mangel besonders bei Hausärzten ab. Laut Kassenärztlicher Vereinigung ist schon jeder fünfte Hausarzt in Westfalen-Lippe älter als 65. Rund 40% sind sogar älter als 60. Der Praxisbörsentag läuft heute ab 15.30 Uhr in der Stadthalle Meschede. Photovoltaik statt Acker. Im Hochsauerlandkreis stoßen Pläne für große Solarparks oft auf Widerstand. Heute stellt ein Investor seine Pläne im Marsberger Bauausschuss vor. Es geht um Flächen in Heddinghausen, Leitmar und Obermarsberg. Dort möchte ein Investor mehrere Freiflächenanlagen bauen. Geplant sind 5 Teilflächen mit zusammen fast 68 Hektar. Das entspricht etwa 95 Fußballfeldern. Ein offizielles Bauleitplanverfahren läuft bisher noch nicht. Heute geht es deshalb erstmal darum, früh über das Vorhaben zu informieren. Das waren die Top-Meldungen aus dem Sauerland mit Laurin John. Mehr Nachrichten findet ihr auf radiosauerland.de und in unserer App. Das Wetter hat jetzt Joel Hermes.
0: Und da starten wir aktuell mit 12 Grad in Schmallenberg in der Innenstadt. 13 Grad sind es am Sauerlandmuseum in Arnsberg. Später noch bis zu 18 Grad. Dazu ist es gerade größtenteils bedeckt. Es gibt viele dichte Wolken am Himmel, die lockern aber im Laufe des Vormittags dann auf jeden Fall auf. Kommt auch noch die Sonne raus. Allerdings sind Schauer trotzdem heute immer mal wieder möglich. Morgen ähnlich, also ein Mix aus Sonne und Wolken, einzelne Schauer auch mit dabei, bei maximal 19 Grad dann in der Spitze. Der Radio Sauerland Verkehr, da gibt es aktuell eine Sperrung auf der A44 zwischen Büren und dem Kreuz Winberg-Haaren Richtung Kassel wegen Bergungsarbeiten. Da hat es einen Unfall mit 3 LKW gegeben. Sperrung dauert so bis 12 Uhr circa. Und deswegen staut sich es da auch drumherum, also aktuell so 25 Minuten plus. Außerdem auf der A44 zwischen dem Kreuz Werl und Kreuz Dortmund-Unna, da sind es 7 Kilometer Stau, braucht ihr mindestens 15 Minuten länger. Und auf der B229 zwischen Sondernhachen und der Anschlussstelle Hüsten aktuell 10 Minuten plus. Falls ihr auch noch was habt, sagt gerne Bescheid. Schreibt gerne eine WhatsApp einfach hier ins Studio. Die Nummer findet ihr auf radiosauerland.de.
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0: Mit Joy Hermes hier am Mikro. Ich wünsche euch einen schönen Start in den Mittwoch mit uns.

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0: Tiffany Harris mit Vertigo. Um 8.48 Uhr und ein kleines Versprechen jetzt mal wieder an diesem Mittwochmorgen. Ihr werdet gleich alle ein kleines Grinsen auf dem Gesicht haben. So, und jetzt alle?
1: In einem unbekannten Land ist eine Biene sehr bekannt.
2: Und die Biene, lalalala, die ich meine, nennt sich Maya.
1: Kleine, schlaue, freche Biene Maya.
0: Ja, hat sich auf ewig in unser Gehirn gebrannt, dieses Intro, oder? Wir sagen heute Happy Birthday, Biene Maya. Sie wird nämlich heute bei uns ein halbes Jahrhundert alt. Also 1976 kam die allererste Folge im deutschen Fernsehen. Und unvergessen eben wirklich dieses Intro-Lied. Das ist einfach eins dieser Serienintros, die man wahrscheinlich auch nach 100 Jahren noch mitsingen kann. Ich wünsche euch einen schönen guten Morgen zusammen hier mit Radio Sauerland im Ohr.

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1: Mit Malte Albrecht, guten Morgen. Sich online ausweisen, ohne jedes Mal Dokumente hochladen oder verschiedene Apps öffnen zu müssen. Das soll künftig einfacher werden, mit einer digitalen Brieftasche auf dem Handy. Heute stellt Digitalminister Wildberger Details dazu vor. Lena Bauer aus den Nachrichten, was steckt denn hinter dem Vorhaben?
2: Grundlage ist eine EU-Verordnung. Die sieht vor, dass alle Mitgliedstaaten bis Ende des Jahres so eine digitale Brieftasche für die Bürgerinnen und Bürger möglich machen. Bisher läuft das Ganze unter dem Namen European Digital Identity Wallet. Ziel ist, digitale Nachweise zu bündeln. Nutzen sollen sie später nicht nur Bürgerinnen und Bürger, sondern auch Unternehmen, zum Beispiel für Mitarbeiterausweise oder Versicherungszertifikate.
1: Das Thema Sicherheit wird ja bei so etwas oft kritisch gesehen. Weiß man schon genaueres, wie die digitale Brieftasche geschützt werden soll?
2: Konkrete technische Details sind bisher nicht bekannt, aber Sicherheit dürfte ein großes Thema werden. Denn es gibt eine aktuelle Umfrage im Auftrag eines Digitaldienstleisters dazu, die nochmal deutlich gezeigt hat, viele haben Vorbehalte, Angst vor Hacking, Datendiebstahl oder auch Missbrauch. Ein weiterer Punkt, den einige Befragte genannt haben, ist laut Umfrage staatliche Überwachung. Außerdem gibt es bei einigen auch Zweifel daran, ob die digitale Brieftasche im Alltag zuverlässig und einfach genug funktioniert.
1: Lena, vielen Dank. Und das sind jetzt weitere Nachrichten im Überblick. CDU-CSU-Fraktionschef Frei will nach der Niederlage seiner Partei bei der Landtagswahl in Sachsen-Anhalt am Reformkurs der Bundesregierung festhalten. Man müsse deutlicher machen, dass es am Ende um Verbesserungen gehe, sagte er im Deutschlandfunk. Trotz Forderungen aus der SPD will Frei die Rentenreform wie geplant umsetzen. Im Handelsstreit zwischen den USA und Kanada gibt es keine Zeichen für Entspannung. Die US-Regierung hat Einfuhrverbote für bestimmte Produkte aus dem Nachbarland angekündigt. Einige Molkereiprodukte, alkoholische Getränke und Motorräder dürfen ab dem 29. September nicht mehr eingeführt werden. Erst vor kurzem hatte Kanada mit Gegenzöllen auf Zölle der USA reagiert. In Deutschland fahren immer mehr Menschen zur Arbeit in eine andere Stadt. Das hat das Bundesinstitut für Bau, Stadt- und Raumforschung mitgeteilt. Demnach arbeiten inzwischen mehr als 20 Millionen Beschäftigte nicht an ihrem Wohnort. Gut jeder Dritte davon pendelt in eine deutsche Großstadt. In NRW ist die Entwicklung ähnlich. In Münster stieg die Zahl der täglichen Pendler im letzten Jahr um 2.800 an. Prozentual gesehen gab es hier das größte Plus im Vergleich zum Vorjahr. Mehr Berufspendler kamen auch nach Köln, Essen oder Dortmund. In anderen NRW-Großstädten ist es genau anders. In Düsseldorf, Neuss und Wuppertal gingen die Pendlerzahlen zurück. Und das waren die Nachrichten mit Malte Albrecht.
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4: Da hat uns die dichte Wolkendecke noch nicht verlassen. Die ist immer noch über uns, bringt hier und da auch mal einen Regenschauer mit sich. Aber die wird sich noch verziehen und ein bisschen Platz machen für die Sonne heute. Also ein paar Sonnenstündchen sind wir auf jeden Fall heute drin. Zwischendurch gibt es aber, wie gesagt, auch immer mal wieder einen Schauer. Dazu bewegen wir uns bei Temperaturen von bis zu 18 Grad. Jetzt aktuell 12 Grad in Meschede in der Innenstadt. Auch 12 Grad in Hallenberg-Liesen. Morgen ähnliche Temperaturen in der Spitze. Dazu gibt es auch wieder Regenschauer, ansonsten ein Mix aus Sonne und Wolken bei uns. Der Radio Sauerland Verkehr. Es gibt eine Sperrung auf der A44 zwischen Büren und dem Kreuz Winnenberg-Haaren Richtung Kassel wegen Bergungsarbeiten. Die Sperrung dauert noch bis ca. 12 Uhr und deswegen staut es sich da auch ordentlich zurück. Außerdem auch auf der A44 zwischen dem Kreuz Werl und Kreuz Dortmund-Unna. Da braucht ihr aktuell 5 Minuten mindestens länger. 7 Kilometer stockenden Verkehr gibt's da. Falls ihr auch noch einen Hinweis habt für uns von den Straßen bei uns im Sauerland, sagt gerne Bescheid. Einfach eben per WhatsApp. Die Nummer findet ihr auf radiosauerland.de. Na, wisst ihr noch, dieser Klingelton damals? Ah, ja, ich hatte früher immer ein Nokia-Handy, ne? Meine beste Freundin damals hatte in der Schule so ein richtig cooles, aufklappbares Handy. Also noch so richtig im Retro-Style halt, ne? Also oben kleiner Bildschirm, unten die Tasten. Ist jetzt auch wieder im Trend, nur halt eben in modern, ne? Also, dass man wirklich diesen Bildschirm einmal in der Mitte zusammenklappen kann. Und so soll auch das neue iPhone aussehen. Das wird ja heute vorgestellt. Eben, zusammenklappen. Soll es auch in Rot geben. Und ich glaube, boah, nee. Also, ich fühl's nicht so. Ich würde es nicht kaufen. Ich meine, der Preis wird mich sowieso davon abhalten. Über 2000 Euro. Ist klar.
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4: 4 Minuten nach 9 haben wir es am Mittwoch. Ich bin Joey Hermes, wünsche euch einen schönen guten Morgen.

0: Guten Morgen zusammen. Hier mit Radio Sauerland im Ohr. Roxette, Sleeping in My Car war das. Ich wünsche euch einen schönen guten Morgen und es gibt schlechte Nachrichten aus den Schulen. Gestern ist die neue PISA-Studie rausgekommen. Die zeigt, Schülerinnen und Schüler in Deutschland, die schneiden so schwach ab wie nie zuvor. In Lesen, Mathe und auch in Naturwissenschaften. Schlechter sogar als beim ersten PISA-Schock im Jahr 2000. Experten sprechen von einem besorgniserregenden Befund. Rosena Sandy für uns im Landtagsstudio. Sind die Zahlen wirklich so dramatisch?
1: Ja, man muss sagen, die Zahlen sind wirklich ernüchternd. Seit 2022 sind deutsche Schülerinnen und Schüler noch mal deutlich schlechter geworden. Jedem Dritten fehlen Grundkenntnisse in Lesen und Mathe. Und wer aus einem bildungsfernen Elternhaus kommt, hat kaum eine Chance auf echt gute Leistungen in der Schule. Diese soziale Schere geht immer weiter auseinander. Bundesbildungsministerin Prien sagt deshalb sinngemäß, dass das Aufstiegsversprechen in Deutschland aktuell nicht funktioniert. Und auch NRW-Schulministerin Feller reagiert deutlich. Sie spricht von einem erschreckenden Ergebnis.
0: Ja, und die Schulministerin bei uns in NRW hat ja für dieses neue Schuljahr zahlreiche Maßnahmen angekündigt. Aber was tut sich da genau?
1: Ja, NRW setzt gezielt bei den Basiskompetenzen in der Grundschule an. Nach Lesen und Rechnen ist jetzt das Schreiben dran, und zwar ausdrücklich mit der Hand. Ministerin Feller sagte mir, viele Lehrkräfte würden ihr Dinge berichten, gegen die sie jetzt etwas unternimmt.
2: Wir kriegen viel eine Rückmeldung, dass Lehrkräfte sagen, die Kinder, die können gut wischen, aber sie sind nicht mehr in der Lage, den Stift zu halten.
1: Bis diese Maßnahmen wirken, wird es aber noch ein bisschen dauern. Übrigens, Tablets sollen weiter im Unterricht ergänzend eingesetzt werden. So weit gehen wie in Dänemark oder Schweden, die ihre Klassenzimmer inzwischen wieder stärker entdigitalisieren, will man hier in NRW nicht.
0: Ja, und Rosena Sandy hat eben zu diesen neuen Maßnahmen in dem Schuljahr ein langes, ausführliches Interview geführt, findet ihr auch ganz komplett in voller Länge nochmal zum Nachhören auf unserer Homepage auf radiosauerland.de. Ich wünsche euch einen schönen guten Morgen an diesem Mittwoch. Joy Hermes hier.

Alle Farben mit Fading. 20 Minuten nach 9. Und gleich wird's vor dem Landgericht in Arnsberg ernst. Da wird ein junger Mann aus Meschede wegen versuchten Totschlags angeklagt. Der soll für den Messerangriff im Februar hier in der Meschede Innenstadt verantwortlich sein. Laut Anklage hat der 20-Jährige seinem Opfer mit einem Messer in den Hals gestochen. Und heute soll in diesem Fall eben ein Urteil vor dem Landgericht fallen. Mehr Infos gibt's auch auf unserer Homepage radiosauerland.de. Und was sonst noch wichtig ist bei uns im Sauerland, hört ihr auch gleich um 9:30 bei uns in den Top-Meldungen.

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0: Charts und Purple Disco Machine mit Wonderful Life um 9.30 Uhr jetzt an diesem Mittwochmorgen. Da ist es jetzt Zeit für unsere Top-Meldungen aus dem Sauerland. Und die hat jetzt Laurin John für uns. Guten Morgen.
1: Guten Morgen, junge Ärzte für unser Sauerland. Der Praxisbörsentag in Meschede heute setzt auf persönliche Kontakte. Medizinstudierende, Ärztinnen und Ärzte in Weiterbildung und mögliche Praxisnachfolger bekommen in der Stadthalle Einblicke in konkrete Jobs im Sauerland. Es geht ab dem Nachmittag um Praxisübernahmen, Anstellung, Kooperation und Förderangebote. Hintergrund ist der wachsende Ärztemangel in ländlichen Regionen wie dem Hochsauerlandkreis. Fehlt der Nachwuchs, drohen später längere Wege und längere Wartezeiten für Patienten. Der Hochsauerlandkreis wirbt deshalb auch mit Förderprojekten wie Doktorjob und Land in Sicht Ärzte für morgen. Photovoltaik statt Acker. Im Hochsauerlandkreis stoßen Pläne für große Solarparks oft auf Widerstand. Heute stellt ein Investor seine Pläne im Marsberger Bauausschuss vor. Es geht um Flächen in Heddinghausen, Leitmar und Obermarsberg. Dort möchte der Investor mehrere Freiflächenanlagen bauen. Geplant sind 5 Teilflächen mit zusammen fast 68 Hektar. Das entspricht etwa 95 Fußballfeldern. Ein offizielles Bauleitplanverfahren läuft bisher noch nicht. Heute geht es deshalb erstmal darum, früh über das Vorhaben zu informieren. Das waren die Top-Meldungen aus dem Sauerland mit Laurin John. Mehr Nachrichten findet ihr auf radiosauerland.de und in unserer App. Das Wetter hat jetzt Joel Hermes.
0: Und da kommt vom Studiofenster in Meschede hier schon ein bisschen die Sonne raus. Also ein bisschen aufgelockert ist es auf jeden Fall mittlerweile am Himmel. Ein paar Sonnenstündchen sind heute drin. Später aber auch immer mal wieder Regenschauer. Dazu bewegen wir uns bei bis zu 18 Grad in der Spitze. Jetzt aktuell noch 12 Grad in Brilon am Marktplatz, auch 12 Grad in Meschede in der Innenstadt. Morgen so ähnliche Temperaturen wie heute. Dazu gibt's auch wieder Regenschauer vereinzelt. Ansonsten ein Sonne- und Wolkenmix. Der Radio Sauerland Verkehr. Wir haben aktuell noch die Sperrung auf der A44 zwischen Büren und dem Kreuz Wünnenberg-Haaren Richtung Kassel. Wegen Bergungsarbeiten ist das da und die Sperrung dauert auch noch ungefähr bis 12 Uhr. Deswegen staut sich da auch gerade ungefähr 2 Kilometer zurück. Auch auf der A44 zwischen dem Kreuz Werl und Kreuz Dortmund-Unna. Da gibt es 7 Kilometer stockenden Verkehr. Müsst ihr mindestens eine Viertelstunde mehr einplanen.
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0: Mit Joel Hermes am Mikro. 2 Minuten nach 9:30 haben wir's. Ich hoffe, ihr startet entspannt rein in diesen frischen Mittwoch mit uns. Und jetzt mit George Ezra. Blame It On Me ist das.

0: Sitting Down, hier ist das um 9.39 Uhr. 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

First Day of My Life um 9.48 Uhr jetzt, auf die Sekunde genau. Ich wünsche euch einen schönen guten Morgen zusammen und bin jetzt raus. Gleich macht meine Kollegin Laura Potting weiter ab 10 Uhr hier. Wir hören uns dann morgen wieder. Joel Hermes hier, macht euch einen schönen Mittwoch.

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1: Mit Malte Albrecht, guten Morgen. Wer das neueste Smartphone mit allem möglichen Schnickschnack haben will, der muss auch gerne mal mehr als 1.000 Euro auf den Tisch legen. Das kann oder will aber auch nicht jeder. Viele schauen deshalb nach günstigeren Alternativen. Und da hat das Ratgeberportal Finanztipp jetzt mal geschaut, wie und wo man sparen kann. Danny Hopper aus dem News-Team, dabei ist herausgekommen, dass es sich lohnt, auf eine günstigere Modellklasse umzusteigen.
2: Ja, Preisstichproben wurden bei Smartphones von Apple, Samsung und Google genommen. Und viele, die ein günstigeres Smartphone suchen, greifen dann ja gerne auf das jeweilige Vorjahresmodell zurück. Und da sagt Finanztipp, das lohnt sich nicht so richtig. Im Schnitt spare man da höchstens 131 Euro. Wer richtig sparen will, sollte stattdessen auf eine günstigere Modellklasse zurückgreifen. Da kann man laut Finanztipp nämlich deutlich mehr sparen, bis zu 574 Euro. Die Geräte sind dann natürlich oft nicht gleichwertig. Deshalb rät Finanztipp vorher zu schauen, was man auch wirklich braucht, was Kamera, Display, Speicher oder zusätzliche Funktionen angeht. Und man sollte nicht direkt zum Marktstart kaufen. Schon wenn man nur ein paar Monate warte, könne man hunderte Euro sparen, heißt es.
1: Passend zum Thema stellt Apple ja am Abend seine neuen iPhones vor.
2: Genau, und erwartet wird, dass Apple dann sein erstes auffaltbares Smartphone vorstellen wird. Der Finanzdienst Bloomberg weiß da offenbar schon etwas mehr. Demnach soll es in etwa die Größe eines Reisepasses haben mit einem Display auf der Außenseite und einem größeren im Inneren. Der Preis soll laut Bloomberg zwischen 2.000 und 2.200 Dollar liegen. Bisher sind solche faltbaren Smartphones eher Nischenprodukte. Experten gehen aber davon aus, dass Apple schon in 12 Monaten Marktführer in diesem Bereich sein wird. Zum ersten Mal wird heute Abend der neue Apple-Chef John Ternus die Neuheiten vorstellen. Er soll den Konzern außerdem ins KI-Zeitalter führen.
1: Danke, Danny. Und jetzt weitere Nachrichten. AfD-Chefin Weidel sieht die Bundesregierung nach der Landtagswahl in Sachsen-Anhalt am Ende. Die Wähler hätten klar für einen Politikwechsel gestimmt, sagte sie am Morgen in der Generaldebatte im Bundestag. Weidel griff außerdem die Finanzpolitik von Schwarz-Rot an und warf Kanzler Merz eine beispiellose Schuldenpolitik vor. Der Rohölpreis hat wieder die Marke von 100 US-Dollar überschritten. Hintergrund sind weitere gegenseitige Angriffe von den USA und dem Iran rund um die Straße von Hormus. Steigt der Rohölpreis, wird tendenziell auch das Tanken und das Heizen mit Öl und Gas teurer. Die EU-Kommission stellt am Mittag ihre geplanten Regeln für Kurzzeitvermieter wie Airbnb vor. Städte sollen Online-Angebote von Ferienwohnungen künftig leichter verbieten oder einschränken dürfen, wenn der Wohnungsmarkt besonders angespannt ist. Vor dem Landgericht in Karlsruhe geht es gleich um ein eher ungewöhnliches Angebot der Drogeriekette DM. Für knapp 15 Euro können Kundinnen und Kunden in ausgewählten Filialen ihre Augen untersuchen lassen, unter anderem auf grünen Star. Geklagt hat die Wettbewerbszentrale. Ihrer Ansicht nach verstößt das Angebot gegen medizinische Vorgaben und den Patientenschutz. DM sieht das anders. Die Auswertung der Screenings erfolge mithilfe künstlicher Intelligenz und sei ärztlich geprüft, heißt es. Die Untersuchung ersetze aber keine ärztliche Diagnose. DM will das Angebot von anfangs 8 auf insgesamt 30 Filialen ausweiten. Und das waren die Nachrichten mit Malte Albrecht.
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3: Es kann sich heute im Laufe des Tages immer mal wieder zuziehen. Da kann es dann auch mal anfangen zu regnen. Im Norden von NRW ist auch mal ein Gewitter drin, bis 21 Grad. Aber die Sonne, die kommt heute auch immer mal wieder raus. Morgen dann erst neblig, dann zeigt sich euch auch immer mal wieder die Sonne und es ist trocken morgen bis 22 Grad.
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3: Die A44 Dortmund-Kassel, die ist zwischen Büren und dem Kreuz Wünnenberg-Haaren nach einem Unfall gesperrt, voraussichtlich noch bis 12 Uhr. Hier aktuell 2 Kilometer Stau, ihr braucht hier 18 Minuten länger. Jetzt die restlichen Staus ab einer Viertelstunde Zeitverlust. Die A1 Euskirchen-Köln zwischen Gleuel und Köln-Löwenich, 3 Kilometer Stau, ihr braucht hier 24 Minuten länger. Die A4 Olpe-Aachen zwischen dem Kreuz Köln-Ost und Köln-Eiffeltor, 7 Kilometer Stau, 18 Minuten. Die A44 Kassel-Dortmund zwischen dem Kreuz Werl und Unna Ost. 4 Kilometer Stau, eine Viertelstunde müsste hier mehr einplanen. Und die A46 Düsseldorf-Heinsberg zwischen dem Dreieck Mönchengladbach-Wandlow und Erkelenz Ost. 2 Kilometer Stau, 18 Minuten plus. Gute Fahrt! Hallo zusammen. An diesem Mittwochvormittag, der Kollege Robert Janz ist da. Hallo.
4: Hallo.
3: Du bist ja völlig traumatisiert, Robert.
4: Ja, und vor allem auch müde.
3: Ja, was ist passiert?
4: Ja, ich habe beim Einschlafen schon immer so ein Grillenzirpen gehört und dachte mir, okay, boah, was ein Apparat, der muss draußen ja richtig laut sein.
3: Oh Gott.
4: Und dann gegen 2:30 oder so bin ich dann wach geworden, weil ich irgendwas Komisches auch gespürt habe.
3: Oh Gott, nein!
4: Hab ich in die Augen von diesem Viech geschaut, neben meinem Bett.
3: Nein, wirklich?
4: Ja.
3: Was hast du da gemacht? Du hast es ganz liebevoll rausgebracht.
4: Ja, mit dem Staubsauger.
3: Ach, nein, hast du nicht.
4: Nein, habe ich natürlich nicht.
3: Du hast das Haus abgebrannt.
4: Genau.
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3: So, Robert bearbeitet noch ein bisschen sein Trauma und wir spielen derweil den Song, den alle mitsingen können, obwohl kein Schwanz den Text kennt. Das geht dann ungefähr so. Afrika, hier ist auf jeden Fall Afrika, Toto. Und ich bin Laura Potting. Hi!

0: oder wie die Biene Maya sagen würde. Okay, der war flach. Ich entschuldige mich dafür. So, aber ich bin schon ein bisschen erschüttert, weil das sind so Momente, in denen ich mich auch richtig alt fühle, wenn du hörst, dass die Biene Maya heute 50 wird. Heute vor 50 Jahren lief die erste Folge der Biene Maya im deutschen Fernsehen. Und wir haben uns gefragt, wie sieht das Leben einer Biene eigentlich aus mit stolzen 50 Jahren? Der Kollege Markus Steinacker guckt für uns in den Garten.
1: Bienen ab 50 sind wie Menschen ab 50. Ihre Lieblingsbeschäftigung? Vom Küchenfenster aus die Nachbarschaft kontrollieren.
2: Was ist denn das? Draußen am Blütenblatt krabbelt irgendwas rum?
1: Fliegt man raus, um der Jugend Werte wie Höflichkeit und Respekt beizubringen?
2: Guten Morgen! Hallo, ich hab guten Morgen gesagt!
1: Eine Frechheit, kein Respekt vor dem Alter. Und man muss der Jugend auch ständig die Welt erklären, das mit dem Bestäuben.
2: Wenn wir das nicht machen würden, könnte aus einer Blüte nie eine Frucht werden. Habt ihr das verstanden, ja?
1: So, und Nächte durchfeiern ist ab 50 auch nicht mehr. Noch bevor auf der Party der Honigschnaps ausgepackt wird, will der Best Bienen Buddy schon nach Hause.
3: Ich kann nicht mehr.
1: Ja, und auf einen Filmriss mit 50 hat auch keine Biene Bock. Der Filmriss kommt ja altersbedingt auch von alleine.
3: Ich bin nicht ganz richtig im Kopf. Was heißt das im Kopf?
1: Und während du so drüber nachdenkst, bist du als Biene wie auch als Mensch, zack, schon wieder auf der Couch eingepennt.
2: Oh nein, was machen wir nur, Flip, was machen wir nur?
1: Ja, aufwecken und ganz gemütlich im kleinen Kreis mit all den anderen halbtoten Insekten feiern.
4: Moment mal, das ist ein Irrtum, die kleine Biene ist nicht tot.
5: Macht nichts, die stirbt schon
1: noch. Also feiern mit denen, die noch am Leben sind.
2: Du frecher Kerl!
1: War nur ein Scherz. Alles Gute zum 50. 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
1: Aktuell wechseln sich Sonne und Wolken ab. Später wechseln wir dann aber zum Schauerwetter rüber mit nur kleinen Auflockerungen. Wir landen bei bis zu 18 Grad in der Spitze heute. Aktuell 14 Grad in Bestwig-Heringhausen an der Schützenhalle und 13 Grad in Sundernhagen. Morgen kommen wir auf um die 20 Grad in der Spitze. Da wechseln sich wieder Sonne und Wolken ab. Ab dem Nachmittag dann mit einzelnen Schauern.
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1: Der Radio Sauerland Verkehr. Da gibt's nach wie vor die Sperrung auf der A44 Richtung Kassel zwischen Büren und dem Kreuz Wünnenberg-Haaren. Da gibt's Bergungsarbeiten. Deshalb dauert die Sperrung ungefähr noch bis 12 Uhr an und aktuell staut sich's da so 30 Minuten zurück. Und ich habe noch Blitzer für euch. Die beiden Blitzer-Anhänger in Marsberg im Gansauweg in der 30er-Zone. Stadteinwärts wird da geblitzt. Und der andere Blitzer-Anhänger steht nach wie vor in Sundern-Stemel, Fahrt Richtung Sundern. Falls ihr sonst noch was gesehen habt, dann sagt uns gerne Bescheid. Geht über die 0800 101 68 39. Gute Fahrt!
2: Ihr habt's gehört vielleicht. Heute stellt Apple vermutlich ein iPhone vor, das man zusammenfalten kann. Ich weiß ja nicht, ich hänge mein Handy ja lieber an einem Bügel auf, dann knittert's weniger. Laura Potting hier, hallo zusammen.
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0: Also wir haben hier seit Tagen, also wirklich seit Tagen eine Diskussion in der Redaktion. Es haben sich zwei Lager auch schon gebildet. Die einen reden mit den anderen nicht mehr. Es herrscht Eiszeit. Könnte man eigentlich eine leckere Suppe essen, um sich aufzuwärmen, ne? Herbst ist ja auch Suppenzeit und genau das ist das Problem. Das ist der Grund, warum wir uns hier seit Tagen ja wirklich in den Haaren haben. Wir fragen uns, ist Suppe eigentlich eine richtige Mahlzeit oder einfach nur ein deftiges Getränk? Wie seht ihr das?
1: Flüssige Nahrung, mag ich nicht. Ich brauche was Bissfestes, was zwischen den Kiemen.
2: Das ist schon ganz cool, ne? Wenn du im Winter reinkommst und dann so eine leckere Suppe isst, die dich aufwärmt.
3: Was sagst du zu Leuten, die sagen, Suppe ist kein richtiges Essen?
2: Kenne ich von meinem Mann. Jeden Winter eine Diskussion.
4: Ja, also ab und zu mal eine Suppe ist okay, aber man braucht auch mal was Richtiges.
5: Kommt drauf an, welche Suppe.
3: Und bei welcher Suppe freust du dich nicht so?
5: Buchstabensuppe, weil die schmeckt sehr nach Salz.
6: Ich finde auch, man kann ja dazu noch was essen. Und vor allem, wenn man so zwei Schalen isst, dann passt das schon eigentlich.
1: Suppe geht ganz sehr ab, vor allem Eintöpfe.
3: Und was sagst du zu Leuten, die sagen, Suppe macht nicht satt?
1: Dann kochen die falsch. Ein guter Eintopf hat richtig Material drin, davon wird man noch satt.
0: Ihr hört es, diese Diskussion ist eigentlich genau wie eine Suppe selbst, aufgeheizt, voller Würze. Vielleicht ein bisschen substanzlos und ihr könnt gerne noch in die Diskussion mit einsteigen. Suppe ja oder nein? Ist das ein richtiges Essen oder eher was zum Trinken? Ruf mich an 0800 50 80 550.
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1: Mit Malte Albrecht. Guten Tag. Da war vorhin einiges los im Bundestag. Es läuft die Generaldebatte zum Haushalt, aber im Mittelpunkt stand am Vormittag vor allem die Redeschlacht von Kanzler Merz und AfD-Chefin Weidel. Die Debatte stand stark unter dem Eindruck der Landtagswahl in Sachsen-Anhalt. Danny Hopper aus den Nachrichten. Bundestagspräsidentin Klöckner musste mehrmals eingreifen.
2: Ja, denn es ging hoch her. Es gab immer wieder Pfiffe, Zwischenrufe und Geschrei, vor allem aus den Reihen der AfD, als der Kanzler sprach. Man sei hier nicht auf dem Fußballplatz, sagte Klöckner und drohte mehreren AfD-Abgeordneten mit Rauswurf. Vorher hatte schon AfD-Chefin Weidel zum Rundumschlag ausgeholt. Merz hinterlasse verbrannte Erde und treibe Deutschland in die Staatspleite. Die Menschen wollten einen Politikwechsel und kein Weiter-so.
3: Die Wähler in Sachsen-Anhalt haben es ihnen mit aller Klarheit mitgeteilt. Schwarz-Rot ist vorbei.
2: Weidel wiederholte das, was sie auch schon nach der Wahl gesagt hatte, dass die AfD absehbar im Bund regieren will. Dazu gab es, wie zu erwarten, Kritik an der Migrationspolitik, der Energiewende und auch an der Außenpolitik.
1: Schwere Geschütze also. Wie hat Merz darauf reagiert?
2: Ja, der ist natürlich auch direkt auf das Wahlergebnis eingegangen.
4: Ja, Frau Weidel, heute können Sie vor Kraft kaum laufen.
2: Die Wählerinnen und Wähler hätten deutlich gesprochen und auch ihm eine Botschaft gegeben, aber...
5: Die absolute Mehrheit haben Sie nicht und die werden Sie in Deutschland auch nicht erzielen. Nirgendwo in Deutschland.
2: Der AfD warf Merz vor, eine destruktive Kraft zu sein. Sie zeichne sich durch ihre Verachtung der demokratischen Institutionen aus, sagte er. Merz räumte auch eigene Versäumnisse ein. Man müsse vor allem die junge Generation in Deutschland wieder überzeugen. Gleichzeitig kündigte er aber auch an, den eingeschlagenen Reformkurs weiter zu verfolgen.
1: Danke, Danny. Und jetzt weitere Nachrichten. In NRW sind im vergangenen Jahr knapp 7200 Kinder und Jugendliche im Straßenverkehr verunglückt. So viele wie seit 10 Jahren nicht mehr. Das hat das Statistische Landesamt mitgeteilt. 12 Kinder starben, etwa 660 wurden schwer verletzt. Besonders häufig betroffen waren 10- bis 14-Jährige. Viele von ihnen verunglückten mit dem Fahrrad. Saarlands Ministerpräsidentin Rehlinger will, dass der Eigenanteil an den Kosten für einen Platz im Pflegeheim gedeckelt wird. In den Funke-Zeitungen spricht sie sich dafür aus, dass das Teil der Pflegereform wird. Konkret ist sie dafür, den Eigenanteil bei 1.500 Euro zu deckeln. Das sei finanzierbar und entlaste Pflegebedürftige und ihre Angehörigen massiv. Beim Sparen gibt es gerade wieder etwas mehr zu holen. Einige Banken bieten Kunden mehr als 4% Zinsen aufs Tagesgeld. Das zeigt eine Analyse des Portals Verivox. Ausgewertet wurden die Konditionen von mehr als 800 Banken und Sparkassen. Spitzenreiter ist demnach die Digitalbank Revolut mit 4,25%. Hintergrund ist der schärfere Wettbewerb um Sparer. Aber Verivox warnt, dass viele Angebote nur für Neukunden und oft nur für wenige Monate gelten. Danach sacken die Zinsen oft deutlich ab. Besser sieht es bei Festgeld aus. Anfang Juni lagen hier die Zinsen bei 2 Jahren Laufzeit im Schnitt bei 2,55%. Und das waren die Nachrichten mit Malte Albrecht.
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6: Ihr müsst euch darauf einstellen, dass es heute ab und an mal regnet. Im Norden von NRW ist auch mal ein Gewitter drin. Aber es gibt auch trockene und sonnige Phasen heute bis 21 Grad. Es wird allerdings windig stellenweise. Morgen dann neblig erst, dann lockert es auf, die Sonne kommt raus, Regen ist nicht in Sicht, morgen bis 22 Grad.
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6: Die A448 Dortmund-Witten Richtung Bochum-West ist aktuell gesperrt zwischen Witten-Stockholm und Witten-Zentrum. Da gibt es eine Ölspur, der Verkehr wird abgeleitet, im Moment 2 Kilometer Stau. Ihr braucht hier eine Dreiviertelstunde länger. Jetzt die restlichen Staus und zwar ab 9 Minuten Zeitverlust. Die A4 Aachen-Köln zwischen dem Kreuz Köln-West und Köln-Eiffeltor 4 Kilometer Stau, 11 Minuten plus. Die A4 Olpe-Aachen jetzt zwischen dem Kreuz Köln-Ost und Köln-Eiffeltor 4 Kilometer Stau, 19 Minuten Zeitverlust. Die A44 Dortmund-Kassel zwischen Erwitte-Anröchte und Lichtenau 3 Kilometer Stau, ihr müsst hier 24 Minuten mehr einplanen. Und die A59 Köln-Bonn zwischen Köln-Lind und Troisdorf 3 Kilometer Stau, 9 Minuten plus. Gute Fahrt! Mahlzeit oder keine Mahlzeit? Das ist hier die Frage. Wir streiten hier in der Redaktion schon ewig darüber. Ist eine Suppe ein richtiges Essen oder kann man das so als Vorspeise schon mal schlürfen, aber dann sollte schon auch irgendwie was Richtiges kommen? Ihr könnt euch gerne mit beteiligen an dieser Diskussion. Wir brauchen eure Hilfe. Also ruft uns an 0800 50 80 550. 0800 50 80 550. Ruft mich an und sagt mir, ist Suppe für euch eine echte Mahlzeit oder geht gar nicht? Ich freue mich auf eure Anrufe. Laura Potting hier. Hi!
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0: Und da denkt man sich so, toll, ich bin auch schon oft Aufzug gefahren, aber ich bin nicht weltberühmt geworden. Woran liegt das? Ich weiß es nicht. Vermutlich fehlt mir einfach das Charisma der Elevator Boys. Die haben ja mit so lustigen Videos in Aufzügen angefangen auf Social Media und gehen inzwischen einfach komplett steil, auch international, auch in Sachen Musik und Film alles. Die fünfköpfige Truppe hat vor kurzem ja den Film Back to the 90s rausgebracht. Da spielen sie eine fiktive Boyband und landen aus Versehen wieder in den 90ern und müssen da irgendwie so einen Weg rausfinden. Und passend zum Film gibt's auch den Soundtrack von den Elevator Boys. 1995 heißt der Song. Der wurde jetzt nicht nur von irgendwem geschrieben, sondern tatsächlich von Gary Barlow himself, Leadsänger der Boyband Take That. Und wir haben uns die Elevator Boys natürlich ins Studio geholt und haben mit ihnen über diese neue Zusammenarbeit gequatscht.
1: Das war schon sehr krass. Also er ist eine absolute Ikone. Wir hatten dann die Ehre, auch mal einen Call mit ihm machen zu können und irgendwie über den Song zu quatschen. Und er kam eben mit dem Song hervor und wir durften ihn auch einsingen. Das bedeutet, wir haben den Titelsong gesungen, den er geschrieben hat. Das ist irgendwie sehr Full Circle Moment.
0: Das glaube ich. Ist natürlich auch eine mega krasse Erfahrung, mit so einem Star einen Song zu machen. Und deswegen ein bisschen nervös waren sie schon.
2: Zumindest so nervös, dass ich mich in der Endszene leider komplett vertanzt habe. Und das hat es auch leider mit reingeschafft in den Film, wenn man ein bisschen drauf achtet.
3: Aber Gary hat uns auch von vornherein im Hinblick auf den Song ein gutes Gefühl gegeben. Also die Calls, die wir mit dem hatten, die Anrufe, die Telefonate waren, hat gesagt, ey, das macht ihr schon, Jungs. Und dementsprechend, glaube ich, hat er uns auch schon den Rücken gestärkt, den Song bestmöglich zu performen. Und ich glaube, er war auch happy damit. Dementsprechend kann man jetzt gut und stolz darauf zurückschauen.
0: Hervorragend. So, wir hören jetzt mal rein in diesen Song zu ihrem Film Back to the 90s. Hier sind die Elevator Boys mit 1995.
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1: Wir landen heute bei bis zu 18 Grad in der Spitze. Aktuell 14 Grad in Schmallenberg-Grafschaft und 15 Grad in Arnsberg im Rumbecker Holz. Jede Menge recht graue Wolken sind heute unterwegs. Die bleiben uns auch erhalten und bringen ein paar Schauer mit. Morgen wechseln sich dann wieder Sonne und Wolken ab. Ab dem Nachmittag auch wieder mit einzelnen Schauern bei um die 20 Grad in der Spitze.
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1: Der Radio Sauerland Verkehr. Vorsicht auf der A44, Fahrt Richtung Dortmund. Zwischen Lichtenau und dem Kreuz Württemberg-Haren, da staut es sich aktuell 10 Minuten zurück. Ansonsten habe ich noch jede Menge Blitzer für euch. In Meschede am Schwimmbad wird geblitzt, statt einwärts. Dann in Winterberg an der Bobbahn. Und außerdem zwischen Arnsberg und Sundern auf der Bauernautobahn Richtung Westenfeld, da in der 70er-Zone. Dann gibt es aber auch noch die beiden Blitzeanhänger in Marsberg im Ganzauweg und in Sundern-Stemel, Fahrt Richtung Sundern. Falls ihr sonst noch was gesehen habt, dann sagt uns gerne Bescheid. Wir sagen es dann hier im Radio weiter. Das geht ganz einfach über die 0800 101 68 39. Ich wünsche euch eine gute Fahrt mit uns.
2: Und jetzt alle, Happy Birthday to you. Ach komm, egal, singen überlasse ich euch.
3: Und die Biene, la la la la, die ich meine, nennt sich Maya.
4: Kleine, schlaue, freche Biene Maya.
2: Ja, die Biene Maya wird heute 50. Heute vor 50 Jahren lief die erste Folge im deutschen Fernsehen. Und ich habe festgestellt, in einer Welt voller Biene Mayas bin ich eher so ein Willi.
5: Erstens kann ich sowieso nicht gut fliegen und zweitens habe ich viel zu viel Hunger. Ich bin so K.O., ich muss mich hinlegen.
2: Ja, was soll ich sagen, die Ähnlichkeit ist frappierend.
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2: Laura Potting hier, hi, und das ist Pink mit Trustfall.

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0: Snap.
1: Ja, das mit diesem Humor, das ist ja so eine Sache, ne? Die einen lachen sich über irgendwas Bestimmtes tot und ein anderer findet das so witzig wie eine Wurzelbehandlung. Und damit wären wir auch schon beim heutigen Geburtstagskind, Adam Sandler. Die einen lieben ihn, die anderen hassen ihn. Er wird heute 60 und Kinomann Jörg Albrecht gratuliert.
2: Taylor, I love you, you know.
3: Und Taylor, also natürlich Taylor Swift, liebt anscheinend auch ihn. Sonst hätten sie und ihr Travis sich bestimmt nicht von Adam Sandler trauen lassen. Swiftie Sandler hat nämlich durch die Hochzeitszeremonie am 3. Juli geführt. Spötter sagen, als Trauredner sei er besser gewesen als in den meisten seiner Filme. Für viele sind Adam Sandler-Komödien die absoluten Tiefpunkte.
2: Man, I don't know what the downs
3: are. Ich meine, vielleicht schreiben manche Leute, wenn sie über mich berichten, über meine Tiefpunkte. Aber ich habe gar keine. Ich liebe jeden meiner Filme. Ich habe während meiner ganzen Karriere noch nie etwas halbherzig gemacht. Trotzdem bereiten einem Filmgurken wie Little Nicky oder Jack und Jill körperliche Schmerzen. Aber Adam Sandler hat sein Publikum. Viele lieben seinen infantilen Humor. Mit Anfang 20, da wollte er so sein wie Eddie Murphy. Doch es hat gedauert mit dem Durchbruch. Sandler ist Ende 20 und gerade nach 5 Jahren bei der Comedy-Show Saturday Night Live vor die Tür gesetzt worden, als er als Billy Madison nochmal die Schulbank drückt.
4: Billy ist Nummer 1! Juhu!
5: Ein Hoch auf die Schule, ein Hoch auf mich!
3: When I first started, als ich angefangen habe, war Jim Carrey der absolute Hammer. Ben Stiller, Mike Myers, es wurden jede Menge alberne Filme gedreht. Und ich habe es verdammt nochmal geliebt, dabei mitzumachen. Ich habe mir vorgestellt, wie die Kids darüber lachen. Das hatten wir im Hinterkopf, als wir es gemacht haben. Zuletzt hat Adam Sandler auch ein paar Ausflüge ins ernste Fach gewagt. Aber natürlich bleibt er der Comedy treu. Sandler bereitet gerade einen 3. Teil von Kindsköpfe vor. Und wenn ihn im Kino wirklich keiner mehr sehen will, dann kann er ja immer noch Trauredner werden.

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1: Mit Malte Albrecht. Guten Tag. Die Gasspeicher in Deutschland sind zurzeit nur so mäßig gefüllt. Der Gasspeicherverband Ines hatte deshalb davor gewarnt, dass sie schon Anfang Februar leer sein könnten, wenn der Winter sehr kalt werden sollte. Die deutschen Gasunternehmen sehen das anders. Es gebe keine Anzeichen für eine Mangellage im Winter, sagen sie. Danny Hoppe aus dem Newsteam, wie begründen Sie das?
2: Sie sagen, dass Deutschland heute einfach deutlich besser und breiter aufgestellt ist als noch 2022, also im Jahr, als der Ukraine-Krieg losging. Da komme es nicht nur auf die Füllstände in den Speichern an, sagt zum Beispiel der Verband der Gas- und Wasserstoffwirtschaft. Er zählt dann Lieferverträge, die Speicher, Pipeline-Importe und LNG-Terminals auf. Das alles greife ineinander und dadurch sei man widerstandsfähiger. Die niedrigen Füllstände will der Verband nicht kleinreden, sie seien aber kein Beleg für eine Versorgungslücke. Als Grund für die leeren Speicher nennen auch die Gasunternehmen die hohen Weltmarktpreise. Dadurch lohne es sich kaum, das Gas jetzt schon zu kaufen und einzuspeichern.
1: Apropos hohe Weltmarktpreise, auch der Ölpreis steigt und steigt.
2: Ja, schauen wir auf die Nordseesorte Brent. Da lag das Barrel am Morgen kurzzeitig wieder über der 100-Dollar-Marke. Das war das letzte Mal Ende Juli der Fall. Für die Autofahrer heißt das, dass es bei den Spritpreisen wohl weiter raufgehen dürfte. Liegt natürlich an der anhaltenden Eskalation im Iran-Krieg. Die USA haben in dieser Woche ja mehrmals iranische Öltanker beschossen. Daraufhin hat der Iran wieder US-Ziele in der Region angegriffen. Eine Lösung im Konflikt ist zurzeit überhaupt nicht in Sicht und deshalb geht man an den Märkten davon aus, dass die Straße von Hormus, die ja für den Transport von Öl und Flüssigerdgas so wichtig ist, noch länger quasi nicht zu passieren ist und dass die Preise dadurch hoch bleiben.
1: Dankeschön, Danny. Und das sind weitere Nachrichten. 3 Tage nach dem Wahlerfolg der AfD in Sachsen-Anhalt haben sich AfD-Chefin Weidel und CDU-Chef Merz ein Rededuell im Bundestag geliefert. Anders war die Generaldebatte zum Haushalt. Weidel sagte, Merz sei in Sachsen-Anhalt nicht nur abgestraft, sondern die CDU insgesamt pulverisiert worden. Schwarz-Rot sei am Ende. Merz konterte kämpferisch, die AfD habe in Sachsen-Anhalt keine absolute Mehrheit bekommen, sie sei eine destruktive Kraft und werde auch nirgendwo in Deutschland die Mehrheit bekommen. Das Flugchaos in Großbritannien dauert weiter an. Nach einer technischen Störung bei der Flugsicherung wurden für heute noch einmal rund 250 Flüge gestrichen, die meisten davon in London Heathrow. Gestern waren insgesamt schon etwa 1300 Verbindungen ausgefallen. Laut der Flugsicherung ist das Problem inzwischen behoben, nun werde der Rückstau abgearbeitet, heißt es. Der Sommer in diesem Jahr war sehr heiß und das hat auch den Straßen in NRW zugesetzt. An vielen Stellen gab es Hitzeschäden im Asphalt. NRW-Verkehrsminister Krischer will dagegen jetzt etwas tun. Bei neuen Straßen und Sanierungen sollen künftig Belege verwendet werden, die hohe Temperaturen besser aushalten. Das sei ein Teil der Klimaanpassung, sagte er der Siegener Zeitung. Krischer betonte auch, dass Klimaanpassung viele Bereiche betrifft. Als weiteres Beispiel nannte er Schulgebäude. Eine neue Schule mit einer schwarzen Fassade sei nicht sinnvoll, wenn man die Kinder vor Hitze schützen wolle. Und das waren die Nachrichten mit Malte Albrecht.
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3: Es kann sich heute im Laufe des Tages immer mal wieder zuziehen. Da kann es dann auch mal anfangen zu regnen. Im Norden von NRW ist auch mal ein Gewitter drin bis 21 Grad. Aber die Sonne, die kommt heute auch immer mal wieder raus. Morgen dann erst neblig. Dann zeigt sich euch auch immer mal wieder die Sonne. Und es ist trocken morgen bis 22 Grad.
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3: Die A448 Dortmund-Witten Richtung Bochum-West ist zwischen Witten-Stockum und Witten-Zentrum aktuell gesperrt wegen einer Ölspur. Hier im Moment 1 Kilometer Stau, ihr braucht eine Viertelstunde länger. Jetzt die Staus und zwar ab 8 Minuten Zeitverlust. Die A3 Oberhausen-Köln zwischen dem Kreuz Breitscheid und dem Kreuz Ratingen-Ost. 1 Kilometer Stau, ihr braucht hier eine halbe Stunde länger. Die A4 Aachen-Köln zwischen dem Kreuz Köln-West und Köln-Eifeltor. 5 Kilometer Stau, 19 Minuten plus. Die A4 Olpe-Aachen zwischen dem Kreuz Köln-Ost und dem Kreuz Köln-Süd. 3 Kilometer Stau, 19 Minuten. Und die A44 Kassel-Dortmund zwischen Lichtenau und dem Kreuz Wöhnenberg-Haaren. 4 Kilometer Stau, hier müsst ihr 8 Minuten mehr einplanen. Gute Fahrt! Mittagszeit, hallo zusammen. Jetzt schöne Frikadelle von Obi oder ein Hotdog von Ikea. Heiße Theken und Imbisse in Geschäften, die boomen gerade total. Also irgendwie so fertige, warme Hähnchenschenkel aus dem Supermarkt oder Pommes vom Baumarktparkplatz, ihr wisst, was ich meine. Da ist es halt nicht so teuer wie im Restaurant und deswegen holen sich inzwischen viele Leute da ihr Essen. Was ich mich frage, ja, wenn ihr euch jetzt zum Mittagessen so eine Pommes-Schranke mit Frikadelle reinhaut, reichen euch dann 2 Stunden Mittagsschlaf auf der Arbeit aus?
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3: Hallo zusammen, ich bin Laura Potting und das hier sind Sido und Marc Forster mit Au revoir. Das ist Französisch und heißt Baguette.

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1: Einige Wolken sind am Himmel, zwischendurch blitzt aber auch mal die Sonne durch. Später kann es noch einzelne Schauer geben, so im Tagesverlauf. Und wir landen bei bis zu 18 Grad in der Spitze. Aktuell 15 Grad in Eslohe-Reiste und 16 Grad in Arnsberg-Neheim. Morgen kommen wir dann auf um die 20 Grad in der Spitze. Da kriegen wir einen Sonne-Wolken-Mix ab und ab dem Nachmittag dann mit einzelnen Schauern.
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1: Der Radio Sauerland Verkehr. Vorsicht auf der A44, Fahrt Richtung Kassel. Zwischen dem Kreuz Dortmund-Unna und dem Kreuz Unna-Ost ist aktuell ein liegen gebliebenes Fahrzeug. Seid da bitte besonders vorsichtig. Ansonsten habe ich noch jede Menge Blitzer. In Meschede am Schwimmbad statt einwärts wird geblitzt. Und in Winterberg an der Bobbahn müsst ihr ebenfalls aufpassen. Dann zwischen Arnsberg und Sundern auf der Bauernautobahn Richtung Westenfeld. Da ist Tempo 70 angesagt. Und die beiden Blitzeranhänger, die haben sich aktuell in Marsberg im Gansauweg und in Sundernstäme Richtung Sundern gemütlich gemacht. Falls ihr sonst noch irgendwas habt, dann sagt uns gerne Bescheid. Die Nummer ist die 0800 101 68 39. Gute Fahrt!
2: Hallo zusammen an diesem Mittwochmittag. Und während ihr nach Mittagessen mit Pansenlähmung 3000 im Büro versucht, wach zu bleiben, liefern wir euch jetzt einfach Musik, die euch ein bisschen die Augen aufhält. Kevin Little gibt's jetzt für euch mit Turn Me On. Und ich bin Laura Potting. Hallo!
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0: die Cranberries mit Zombie. Hallo zusammen. Und alle Apple-Jünger drehen wieder durch. Apple hält ja heute wieder eine seiner Keynotes und da stellen sie eigentlich immer die neuen iPhones und Co. vor. Und alle sind ganz aufgeregt deswegen. Alle außer er hier.
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2: So ein neues iPhone ist auch so spannend wie der Speiseplan in der Kantine, oder? Ich meine, da gibt's ja auch immer das Gleiche. Obwohl in der Kantine bleiben wenigstens die Preise gleich. Ganz ehrlich, da muss doch mal was Neues kommen, statt immer nur noch eine Kamera mehr auf der Rückseite. Keine Ahnung, macht das Ding doch mal rund statt eckig. Als Logo mal statt Apfel eine Birne oder eine Papaya. Und mal richtig geile neue Funktionen, was Praktisches so. Na, wenn du deine Kaffeetasse da drauf stellst, dann wärmt das Handy die von unten. Ey, nie wieder kalter Kaffee, Wahnsinn. Oder Siri mit einem holländischen Akzent. Oder bau so einen kleinen Minisauger ein. Wenn du dir abends auf der Couch so Chips reinpfeifst, dann kannst du einfach die Krümel vom Shirt wegsaugen. Guck mal, ich überlege hier 30 Sekunden und mir fällt mehr ein als ganz Silicon Valley. Naja gut, den Spaß muss jetzt noch einer bauen, aber die Idee ist ja wohl schon mal die halbe Miete. So ein paar Platinen zusammenlöten, das werden die ja wohl auch hinkriegen. Ich kann ja nicht alles machen. Also immer dran denken, das H in iPhone, das steht für Höfer.
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0: Bundestagspräsidentin Klöckner musste deswegen an die Adresse der AfD ein Machtwort sprechen. AfD-Chefin Weidel warf der Koalition in ihrer Rede ein Totalversagen vor und forderte einen sofortigen Politikwechsel. Thorsten Adolfs aus dem News-Team, was hat Weidel noch gesagt?
1: Sie warf der Regierung vor, Deutschland in der Finanz- und Energiepolitik vor die Wand zu fahren. Der Haushaltsplan sei unseriös. Das Land werde dadurch in Rekordzeit in die Staatspleite geführt, meint Weidel. Und sie fordert einen knallharten Sparkurs. Weidel will beim Klimaschutz und bei den Förderprogrammen für Vereine massiv den Rotstift ansetzen. Außerdem verlangt sie, die Zahlungen an die EU und die Entwicklungshilfe drastisch zu kürzen. Und auch beim Thema Ukraine-Krieg fand sie deutliche Worte. Sie warf der Bundesregierung vor, den Konflikt durch eine zu harte Konfrontation mit Russland unnötig anzuheizen, anstatt Brücken zu bauen.
0: Und wie hat der Kanzler darauf reagiert?
1: Ja, wie nicht anders zu erwarten, mit scharfer Kritik. Merz warf der AfD vor, unsere demokratischen Institutionen zu verachten und das Land destabilisieren zu wollen. Und er hat auch nochmal deutlich gemacht, dass es aus seiner Sicht keine Alternative zum eingeschlagenen Reformkurs gibt. Das sei für den Zusammenhalt und eine Zukunft in Freiheit entscheidend, sagte der Kanzler. Vor allem junge Leute zweifeln gerade stark daran, dass sie es später mal genauso gut haben wie ihre Eltern oder Großeltern. Ihnen hat Merz gesagt, dass er dieses Wohlstandsversprechen für die junge Generation unbedingt erneuern will. Das war ein klares Signal an die vielen jungen Wähler, die zuletzt bei der AfD ihr Kreuz gemacht haben.
0: Danke, Thorsten. Und damit zu weiteren Themen im Überblick. Ein US-Rüstungsunternehmen will in Sachsen ab dem kommenden Jahr weitreichende Marschflugkörper bauen. Das hat das Unternehmen selbst mitgeteilt. Ziel sei es, im ersten Jahr etwa 1000 Marschflugkörper des selbstentwickelten Waffensystems Anthem herzustellen. Der Ölpreis geht aktuell wieder stark in die Höhe. Das Barrel lag am Morgen kurzzeitig wieder über der 100-Dollar-Marke. Da lag es zuletzt im Juli. Die EU-Kommission stellt heute ihre geplanten Regeln für Kurzzeitvermietungen vor. Darunter fällt zum Beispiel Airbnb. Ziel ist es laut Kommission, dass Kommunen Online-Angebote von zum Beispiel Ferienwohnungen in Zukunft leichter verbieten oder einschränken dürfen. Kauf auf Rechnung oder in Raten. Das gehört für viele junge Menschen in Deutschland immer mehr zum Alltag. Zu diesem Ergebnis kommt das Finanzunternehmen Teambank mit Blick auf sein aktuelles Liquiditätsbarometer. Demnach hält inzwischen jeder Dritte unter 30 solche Finanzierungen für selbstverständlich. Im vergangenen Herbst waren es noch 12 Prozentpunkte weniger, so die Auswertung. Bei den Älteren sieht das anders aus. Rund 60% der über 30-Jährigen nutzen Finanzierungen laut Teambank nur in Ausnahmefällen. Gleichzeitig hätten junge Erwachsene demnach häufiger Probleme mit offenen Zahlungen. Für die Studie hat YouGov in diesem Jahr im Auftrag des Finanzunternehmens über 3000 Menschen repräsentativ befragt. Und das waren die Nachrichten mit Lena Bauer.
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3: Ihr müsst euch darauf einstellen, dass es heute ab und an mal regnet. Im Norden von NRW ist auch mal ein Gewitter drin. Aber es gibt auch trockene und sonnige Phasen heute, bis 21 Grad. Es wird allerdings windig stellenweise. Morgen dann neblig erst, dann lockert es auf, die Sonne kommt raus, Regen ist nicht in Sicht, morgen bis 22 Grad.
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3: Und das sind die Staus ab 5 Minuten Zeitverlust. Die A3 Oberhausen-Köln zwischen Duisburg-Wedau und dem Kreuz Ratingen-Ost, 1 Kilometer Stau, ihr braucht hier eine Viertelstunde länger. Die A4 Aachen-Köln zwischen dem Kreuz Köln-West und Köln-Eiffeltor, 6 Kilometer Stau, 22 Minuten plus. Die A4 Olpe-Aachen zwischen dem Kreuz Köln-Ost und dem Kreuz Köln-Süd, 2 Kilometer Stau, 5 Minuten plus. Die A45 Gießen-Hagen zwischen Wetzlar-Ost und Ehringshausen, 1 Kilometer Stau, auch hier 5 Minuten plus. Und die A45 Hagen-Dortmund zwischen dem Kreuz Hagen und dem Westhofener Kreuz, 3 Kilometer Stau, 7 Minuten plus. Gute Fahrt! So einen wunderschönen Mittwochmittag wünsche ich euch. Ich habe hier jetzt eine schöne Abfolge an Songs für euch parat. No Doubt mit Don't Speak gibt es gleich und davor Leonie mit Don't Worry. Also Don't Worry und dann Don't Speak. Also mach dir keine Sorgen und halt die Klappe. Das sind aber jetzt ganz schön viele Anweisungen auf einmal. Laura Potting hier, hallo.
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1: Mit Lena Bauer. Guten Tag.
2: Also wir sind hier jetzt nicht auf dem Fußballplatz. Heben Sie sich das fürs Wochenende auf. Wenn das jetzt hier nochmal passiert, so ein Verhalten, schmeiße ich Sie hier raus. Mir reicht es jetzt hier.
1: Es ging am Vormittag hoch her in der Generaldebatte im Bundestag.

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1: Der Tag ist aktuell meist schön sonnig und insgesamt werden es auch überall so um die 5 Sonnenstunden auf jeden Fall, trotz der vielen Wolken, die da auch oft mit dabei sind. Dazwischen können wir aber auch blauen Himmel sehen. Schauer kriegen wir allerdings auch ab, aber meist erst am Nachmittag, dazu maximal 20 Grad. Aktuell sind wir bei 14 Grad in Ohlsberg, 16 in Brilon und 17 in Meschede.
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1: Radio Sauerland Verkehr. Geblitzt wird in Meschede am Schwimmbad, in Winterberg an der Bobbahn, außerdem in Marsberg am Gansauweg und in Sundern-Stemel. Und wer sonst noch was sieht, Blitzer oder Staus, sagt uns einfach Bescheid. Ihr könnt eine WhatsApp schicken. Die Nummer dafür steht auf radiosauerland.de. Gute Fahrt.
2: Hallo zusammen und wir reisen jetzt gemeinsam in ein kleines Städtchen an der Westküste von Irland. Ihr müsst euch das vor, also ihr müsst wirklich da unbedingt mal hin. Stellt euch das vor, überall bunte Häuser, ein Pub nach dem nächsten, überall Live-Musik. Die Innenstadt ist mit bunten Fähnchen geschmückt, an jeder Ecke draußen Straßenmusiker. Es ist wirklich magisch. Galway heißt dieses kleine Städtchen. Ich kann es euch wirklich nur empfehlen. Und Ed Sheeran auch. Hier ist Galway Girl und ich bin Laura Potting. Hi!
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0: So, komm, wir gehen mal eben zu IKEA. Wenn das einer zu euch sagt, ja, dann kann es für euch nur eine Reaktion geben.
1: Flieht, ihr Narren!
0: Ja, dann rennst du da durch, hast plötzlich 80 Kerzen, 45 verschiedene Sorten Servietten, 7 von diesen geringelten hässlichen Pflanzendingerstangen im Wagen und denkst dir so, eigentlich wollte ich nur ein Bücherregal. Und raus kommst du auch noch 20 Kilo schwerer, weil du dir nach all den Strapazen und dem Stress auch noch 20 Hotdogs reingenagelt hast. Kollege Robert Janz ist da. Hallo.
2: Hallo.
0: Das mit den Hotdogs, das machen ganz viele. Ja. Mal eben so ein Gerät nach dem Möbelkauf, eine Currywurst am Baumarkt oder das warme Mittagessen aus dem Supermarkt. Das wird immer beliebter.
2: Das ist so. Es gibt sogar ein eigenes Wort dafür. Handelsgastronomie. Dazu gehört eben alles von der heißen Theke bis zum Restaurant. Also alles das, was im oder direkt so am Geschäft ist. Und das boomt einfach. Also im letzten Jahr wurden in der Handelsgastro über 13 Milliarden Euro umgesetzt. So viel wie noch nie.
0: Handelsgastro, das klingt auch maximal unsexy, das Wort. Aber ja, egal. Mein Eindruck ist ja auch, das Angebot wird da auch immer größer, ne?
2: Ja, gut beobachtet. Also
0: danke.
2: Im Supermarkt gibt es, wo es Essen ist, bist du immer dabei.
0: Ja,
2: im Supermarkt,
0: hallo, was soll das denn heißen? Wir sagen, ich bin fett oder
2: das
0: was?
2: Das bin ich doch jetzt hier mal.
0: Nee.
2: Ich habe mich vorbereitet. Also immer häufiger gibt es da so Salatbars oder auch so warme Theken. Möbelhäuser haben auch immer häufiger, du hast es angesprochen, Gastro. Und natürlich auch so der Klassiker, der gute alte Foodtruck vor dem Baumarkt.
0: Ach schön, keine Pommes schmeckt besser als nach 3 Stunden ja. Duschköpfe aussuchen in der Badabteilung. Aber jetzt mal im Ernst, warum kommt das denn so gut an? Wir gehen ja offenbar weniger ins Restaurant, aber beim Einkaufen nehmen wir das Essen gerne mit, oder was?
2: Ja, weil da gleich mehrere Dinge zusammenkommen. Man ist ja sowieso da.
0: Ja.
2: Also muss nicht extra irgendwo hin. Und dann ganz wichtig, der Preis. Also wir wissen alle im Restaurant, vielleicht sogar dann noch mit Kindern, das ist in den letzten Jahren einfach deutlich teurer geworden.
0: Mhm.
2: Und in der Handelsgastro, da ist so ein Hauptgericht oft einfach günstiger. Das Handelsforschungsinstitut IHI spricht da vom Trading-Down-Effekt. Also die Leute wollen nicht auf das Essen außer Haus verzichten, wollen aber trotzdem eben Kohle sparen und suchen sich dann günstigere Alternativen.
0: Und was essen die da so am meisten?
2: Ja, das sind wir ziemlich klassisch unterwegs. Also nichts mit grüner Woche in der Kantine.
0: Was?
2: Frikadellen, Currywurst, belegte Brötchen und Schnitzel gehören zu den Favorites.
0: Ja, das leichtes.
2: Ja, für die Händler lohnt sich das natürlich auch, denn wer noch vielleicht auch einen Kaffee trinkt oder was isst eben, ne, der bleibt dann länger im Geschäft und kommt im besten Fall, weil es so lecker war, auch nochmal wieder.
0: Na, apropos, wolltest du nicht eigentlich noch Mittagessen holen?
2: Ja, und du wolltest was Gesundes, ne?
0: Ja, mit Pommes bitte.
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0: Große Hilfsorganisationen und Verbände haben deswegen einen gemeinsamen Appell an die Politik gerichtet. Thorsten Adolfs aus der Nachrichtenredaktion, wovor genau haben die Rettungsdienste und die Luftrettung Angst?
1: Ja, bei Ihnen ist die Sorge groß, dass durch die geplante Reform im Gesundheitswesen nicht mehr genug Geld für schnelle Hilfe in Notfällen da ist. Organisationen wie das Rote Kreuz, der ADAC, die Johanniter und die Malteser sagen, dass sie nur mit einer stabilen Finanzierung weiterhin rund um die Uhr einsatzbereit bleiben können. Experten erwarten außerdem, dass wir in Deutschland in den nächsten Jahren deutlich mehr schnelle Hilfe und Patiententransporte brauchen, vor allem weil einige Krankenhäuser schließen werden. Und das alles gibt es natürlich dann nicht zum Nulltarif. Damit diese lebenswichtige Versorgung auch in Zukunft funktioniert, fordern die Verbände von der Politik, dass sie bei Entscheidungen darüber mit am Tisch sitzen dürfen.
0: Was muss sich aus der Sicht der Retter ändern, damit wir uns weiter sicher fühlen können, zum Beispiel bei der Luftrettung?
1: Der ADAC sagt, dass gerade Hubschraubereinsätze extrem teuer sind. Wenn der Staat den Luftrettern immer mehr Verantwortung überträgt, dann muss er auch dafür sorgen, dass das Geld dafür reicht, heißt es. Es gehe nicht nur darum, dass die Kosten gedeckt sind, sondern auch darum, dass Profis mitentscheiden, wenn bundesweite Standards festgelegt werden. Nur so lasse sich sicherstellen, dass man auch in abgelegenen Regionen bei Notfällen blitzschnell Hilfe bekomme, heißt es. Die Botschaft der Fachleute ist klar, wer hohe Qualität in der Notfallmedizin will, der muss die Leute, die täglich Leben retten, bei der Planung der Reform auch eng mit einbinden.
0: Danke, Thorsten. Und das sind jetzt weitere Meldungen in Kürze. Am Vormittag ging es bei der Generaldebatte im Bundestag hoch her. AfD-Chefin Weidel warf der Koalition Totalversagen vor und forderte einen harten Sparkurs. Kanzler Merz wies die Vorwürfe zurück und warf der AfD vor, Deutschland destabilisieren zu wollen. Außerdem versprach er, die Zukunftschancen junger Menschen zu stärken. Verdächtige rund um Stromnetze in Deutschland soll heute dem Haftrichter vorgeführt werden. Das hat die zuständige Staatsanwaltschaft mitgeteilt. Der Mann war der Polizei bei einem Großeinsatz in der Nähe des Kraftwerks Weißweiler bei Aachen aufgefallen. Eine technische Störung sorgt weiter für Probleme im Luftraum in Großbritannien. Viele Flüge fallen laut dem Flugdatenportal Flightradar aus. Es hat allein heute früh 250 gestrichene Starts und Landungen gezählt, der größte Teil davon am Flughafen London Heathrow. Wir fahren etwas weniger Auto. Das sagt das Kraftfahrtbundesamt. Laut seinen Daten kamen im vergangenen Jahr in Deutschland insgesamt 562 Milliarden Pkw-Kilometer zusammen. Im Jahr davor waren es noch gut 30 Milliarden Kilometer mehr. Anders sehe es aber aus, wenn alle gefahrenen Kilometer von in Deutschland zugelassenen Kraftfahrzeugen zusammen betrachtet werden. Dazu zählen neben Autos auch Lastwagen oder Motorräder. Hier stieg die Gesamtfahrleistung leicht um 0,7% auf fast 675 Milliarden Kilometer, so das Bundesamt. Und das waren die Nachrichten mit Lena Bauer.
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3: Heute ist von allem irgendwie so ein bisschen dabei. Am Nachmittag gibt's Sonne, aber auch dichte Schauerwolken im Mix. Dazu sind auch kurze Gewitter möglich. Und dazu ist es recht mild, so 17 bis 20 Grad haben wir heute. Morgen startet's dann erstmal mit ein bisschen Nebel, dann wird's aber auch freundlich. Die Sonne kommt raus und später kommen dann wieder die Wolken. Es bleibt aber wohl trocken, bei 19 bis 22 Grad.
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3: Kurz nach zwei, hier kommen wie immer nur die längsten Staus. Los geht's mit der A3, Oberhausen Richtung Köln, zwischen Duisburg-Wedau und Kreuz-Ratingen-Ost. 3 Kilometer Stau, ihr braucht eine gute halbe Stunde mehr. A4, Aachen Richtung Köln, zwischen Kreuz-Köln-West und Köln-Eiffeltor. 5 Kilometer, 16 Minuten plus. A45, Gießen Richtung Hagen, zwischen Wetzlar-Süd und Wetzlarer Kreuz. 2 Kilometer, 12 Minuten kommen on top. Und die A45, Hagen Richtung Dortmund, zwischen Kreuz-Hagen und Westhofener Kreuz. 6 Kilometer und auch 12 Minuten Wartezeit. Gute und sichere Fahrt mit uns. Guten Tag zusammen, Johanna Tänzer ist hier. Wünsche euch einen ganz guten Mittwochnachmittag und freue mich, wenn ihr jetzt dabei seid. Die Band Him, die sehen das übrigens genauso, weil die singen jetzt Join Me. Und das heißt ja so viel wie, seid dabei oder seid ein faules Ei. Ist so.
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1: Mit Lena Bauer, guten Tag. Die Rettungsdienste schlagen Alarm. Sie fürchten, dass durch Reformen im Gesundheitswesen bei der Notfallversorgung in Zukunft das Geld knapp werden könnte.

0: Swims, unser kleiner Klugscheißer, Mr. Know-It-All. Hallo am Mittwoch. So, lasst bitte alles stehen und liegen. Wichtiger Programmpunkt am Tag. Wir müssen nämlich jetzt erstmal dem Geburtstagskind gratulieren. Also der Geburtstagsbiene. Leute, die Biene Maya wird heute 50. 50 Jahre ist die schon. Hat sich ganz gut gehalten, das kleine gelbe Viech, ne? Was verbindet ihr eigentlich denn mit der Biene Maya so?
1: Geguckt haben wir das früher als Kinder, klar. Der Willi, den fand ich immer geil. Dass der immer blöde Sprücheauflage hatte.
2: Vor mir müssen Sie keine Angst haben. Ich bin doch nur der Willi, der Freund von Maya.
3: Ich höre nur die Tonis mit meinen Kindern. Die spielen dann Lieder und die Geschichten von Biene Maya.
4: Biene Maya, die war der Hauptcharakter. Ich fand die toll.
5: Wer ist Maya? Bin ich die Maya? Und warum habt ihr mich denn Maya genannt?
6: Ja, liebe Biene Maya, alles Liebe zu deinem 50. Geburtstag. So jung kommen wir nicht mehr zusammen.
7: Alles Gute zum Geburtstag, Maya.
8: Herzlichen Glückwunsch, Biene Maya.
9: Herzlichen Glückwunsch, Biene Maya.
10: Ich wünsche dir einen schönen Geburtstag.
0: Happy Birthday. Die Biene Maya wird heute einfach 50 Jahre alt. Ich spiele euch jetzt hier die Imagine Dragons mit Whatever It Takes. Und der Part jetzt klingt wie so ein Bienenschwarm. Achtung.

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1: Heute wechseln sich auf jeden Fall schöne sonnige Phasen und dicke Wolkenberge am Himmel ab. So bis 5 Sonnenstunden kriegen wir aber auf jeden Fall Schauer, allerdings auch. Die ziehen jetzt am Nachmittag immer mehr rein, maximal 20 Grad heute. Aktuell sind wir bei 12 Grad am Naturschutzgebiet Irrgeister in Winterberg und 18 Grad am Aussichtsturm Schomberg in Sundern.
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1: Radio Sauerland Verkehr, da wird aktuell geblitzt in Marsberg am Gamsauweg, da ist 30. Sundern-Stemel, Ortsdurchfahrt, Fahrtrichtung Sundern, da ist auch 30. Und Nummer 3 steht in Sundern auf der sogenannten Bauernautobahn, also von Hellefeld nach Westenfeld wird da kontrolliert. Alles, was ihr sonst noch seht, Staus oder Blitzer, einfach eben melden. Geht ganz easy per WhatsApp. Die Nummer dafür steht auf radiosauerland.de.
2: Zusammen, Johanna Tänzer hier für euch. Wenn ihr Swiftie seid oder Taylor Swift einfach gern habt, dann verfolgt ihr vielleicht auch so ein bisschen den Gossip rund um Taylor, ne? Es ist ja wirklich absolut wild, dass die Fans in irgendwie alles, was Taylor macht, was reininterpretieren und auch wirklich in jedes Outfit, wo die dann denken, das ist ein Anhaltspunkt dafür, dass bald was Neues kommt, eine neue Era angekündigt wird. Und jetzt war sie vor kurzem mit ihrem Hubby, dem Travis, im Restaurant was essen und hatte da ein dunkelgraues, gestreiftes Kleid an. Und irgendwie hat es einfach zu nichts gepasst, zu keiner Era, konnte keiner zuordnen. Die Fans sind verwirrt. Und ich denke mir dann immer so, Mann ey, Leute, vielleicht ist es halt auch einfach nur ein Kleid und nicht mehr. Das wäre krass, ne? Ich weiß. Taylor Swift jetzt für euch hier mit Cruel Summer.
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0: Soundtrack. 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Hallo am Mittwoch. Heute gab es im Bundestag die Generaldebatte und eigentlich sollte es da ja nur um den Haushalt gehen. Aber wie so oft hat man die Debatte genutzt, um mal ja, eine Runde auszuteilen. Und da muss man genau auf die Zwischentöne in den Reden achten. War aber ein bisschen schwierig, fand mein Kollege Kevin Zimmer.
1: Ja, die konnte man ja auch nicht hören bei dem ganzen Rumgekreische, Gepfeife und Dazwischengebrülle der AfD-Politiker.
2: Fußballplatz, heben Sie sich das fürs Wochenende aus. Wenn das jetzt hier nochmal passiert, so ein Verhalten, schmeiße ich Sie hier raus.
1: Ja, da hatte Bundestagspräsidentin Klöckner schwer zu tun. Eine Lautstärke, als ob man gerade einen Stapel Putin-Autogrammkarten in die AfD-Fraktion geworfen hat oder so rote Donald-Trump-Käppchen mit den Worten, hey, kloppt euch drum.
2: Mir reicht es jetzt hier.
1: Ruhig war es dann bei Alice Weidel von der AfD, wahrscheinlich, weil sie sich auch gedacht haben, ruhig jetzt ist eine von uns, die ist doch von uns, oder? Vor lauter Zwischenbrüllen und irgendwas in Telegram-Gruppen posten kann man sowas ja mal verpassen. In einem blütenweißen Hemd mit einem krass weißen Sakko, so weiß, dass ich mir wünschte, sie würde als erstes am Rednerpult sagen, sehr geehrte Präsidentin, sehr geehrte Damen und Herren, ist mit Perwoll gewaschen. Strahlenweiß, wie eine Sektenführerin, die gleich wunderheilende Steine für 600 Euro verkauft. Oder wie die Eiskönigin, ja genauso kalt, nur dass sie halt auch eben Olaf in einen Abschiebeflug nach Sibirien setzt. Und dann las sie. So langsam vor, die Pausen super lang. Ich hätte sie am liebsten mal angestupst.
3: Das finden Sie lustig?
1: Nee, lustig war eigentlich nur, dass sie nicht nur auf diesen Zwischenruf einging, sondern wohl auch auf Zwischenrufe, die es gar nicht gab. Aber vielleicht konnte auch sie es nur hören, ich weiß es nicht. Außerdem stand es so in ihrem Drehbuch. Und da muss man ja drauf eingehen. Und das hatte so viel Good Vibes wie der Auftritt von Alphaville beim Glücksgefühle-Festival.
3: Wir wollen unser Geld zurückhaben.
1: Ja, ich kann's verstehen. Bisschen mehr Action kam dann wieder in die Bude, als Merz direkt danach redete, weil es ja wieder lauter wurde, da von rechts außen.
4: Ja, Frau Weidel, heute können Sie vor Kraft kaum laufen.
1: Gut gesehen, das lag nämlich am blütenweißen Sakko. Ich würde vermuten, sie hat den Kleiderbügel drin gelassen.
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1: Mit Lena Bauer. Guten Tag. Die angespannte Lage am Persischen Golf sorgt gerade wieder für steigende Energiepreise. Thorsten Adolfs aus dem News-Team, die USA und der Iran haben sich in der vergangenen Nacht wieder heftig gegenseitig angegriffen. Was macht das genau mit dem Ölpreis?
2: Ja, der Ölpreis ist heute Morgen kurzzeitig wieder über die Marke von 100 US-Dollar pro Barrel geklettert. Die Sorgen an den Märkten sind groß, dass die wichtige Straße von Hormus durch die neuen Angriffe wohl noch längere Zeit dicht bleiben könnte. Vom bisherigen Höchststand beim Rohölpreis sind wir aber noch ein ganzes Stück entfernt. Den gab es im April. Damals kostete das Barrel rund 117 US-Dollar. Das Problem mit dem Rohölpreis: steigt er, wird tendenziell auch das Tanken teurer und auch das Heizen mit Öl und Gas.
1: Stichwort Gas, da gab es ja in

0: In vergangenen Tagen Meldungen über zu niedrige Gasstände. Könnte das im Winter zum Problem werden?
1: Also trotz der aktuell niedrigen Füllstände von ungefähr 55% geben Experten und die Politik Entwarnung. Der Verband der Gas- und Wasserstoffwirtschaft sagt, die Speicherstände allein sind nicht alles, weil auch Pipeline-Importe und LNG-Terminals für die Versorgungssicherheit sorgen. Und auch Bundeskanzler Merz warnt davor, jetzt hektische Kaufaktionen zu starten und teures Gas einzulagern. Das würde die Preise für alle nur unnötig weiter in die Höhe treiben, sagt er. Also alles in allem kann man sagen, dass sich Kundenstand jetzt wohl keine Sorgen über einen Versorgungsengpass machen müssen, denn die Infrastruktur in Deutschland, die ist heute deutlich widerstandsfähiger aufgestellt als noch vor ein paar Jahren.
0: Danke, Thorsten, und damit zu weiteren Meldungen im Überblick. Die Ruhr-Sieg-Strecke bleibt bis auf Weiteres gesperrt. Nach Angaben der Deutschen Bahn ist in Südwestfalen der Einbau einer neuen Stahlbrücke gescheitert. Die Brücke sei beim Einschieben abgesagt. Wann die wichtige Bahnstrecke zwischen Ruhrgebiet, Sauerland und Siegerland wieder frei ist, sei noch unklar. Der Verdächtige rund um Sabotageangriffe auf Stromnetze in Deutschland soll heute vor den Haftrichter. Das hat die zuständige Staatsanwaltschaft mitgeteilt. Die Polizei hatte den Mann gestern bei einem Großeinsatz in der Nähe des Kraftwerks Weißweiler bei Aachen aufgegriffen. Städte in der EU sollen leichter gegen Kurzzeitvermietungen über Plattformen wie Airbnb vorgehen können. Die EU-Kommission schlägt dafür jetzt neue Regeln vor. Kommunen müssten demnach vorher nachweisen, dass der Wohnungsmarkt vor Ort angespannt ist und Ferienwohnungen die Lage verschärfen. Künstliche Intelligenz als Hilfe beim Einkaufen. Das scheint für viele Jugendliche relativ normal zu sein. Laut einer aktuellen Mastercard-Studie nutzen Jugendliche KI bei Produktsuche, Auswahl und Kaufentscheidungen etwa doppelt so häufig wie ihre Eltern. Über die Hälfte der Jugendlichen sei der Auffassung, dass KI das Einkaufen ihrer Generation verändern wird. Gleichzeitig spiele Vertrauen eine große Rolle. Der Studie zufolge geht es in Zukunft darum, wie transparent und kontrollierbar Einkäufe über KI-Agenten sind. Für die Studie wurden im Juni und Juli insgesamt 26.000 Eltern und Jugendliche in 13 Ländern befragt, darunter auch in Deutschland. Und das waren die Nachrichten mit Lena Bauer.
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3: Der Tag heute ist so eine ganze Ecke kühler als der Tag gestern. Aktuell 12 Grad in Winterberg, 16 in Schmallenberg. Das sind schon so knapp 10 Grad weniger als gestern noch. Dazu auch jetzt am Nachmittag nette sonnige Phasen, aber es sind auch viele Wolken mit dabei und heute kommen auch noch Schauer runter. Radio Sauerland, Verkehr, Vorsicht bitte, es hat einen Unfall gegeben auf der B7 im Marsberg Westheim. Da hat sich ein Auto überschlagen. Und Blitzer habt ihr uns auch gemeldet, und zwar in Meschede am Schwimmbad, aber aus Richtung Laa kommend. Dann in Sundern zwischen Hellefeld und Westenfeld auf der Bauernautobahn, in Marsberg am Gansauweg und in Sundern Stemel wird kontrolliert. Alles weitere andere gerne melden, also frischer Blitzer oder sowas, dann könnt ihr eine WhatsApp schicken. Die Nummer dafür, die steht auf radiosauerland.de. Heute ist ein flauschiger Tag. Nicht von den Wolken her, es ist Teddybär-Tag. Oh. Ja, so ein Teddy ist ja auch emotional reifer als manchen Mensch, ne? Besonders hält er auch einfach mal den Schnabel und hört zu. Das ist ein guter Typ.
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3: Mit Caroline Linke. 3:04 ist es jetzt und die Musik Tiffany Harris, Vertigo.

0: Radio Sauerland ist hier 10 nach 3 und es geht um Jörg. Jörg ist nämlich bei Tag Seelsorger und am Abend Rocker. Coole Geschichte aus dem Sauerland, ne? Die Band Bad Moon, die macht Indie-Rock und die 5 Mitglieder arbeiten sonst für die Kirche. Jörg Willerscheid ist Frontmann der Band und halt Seelsorger.
1: Der Unterschied ist ziemlich groß. Die Frage oder die spannende Frage dabei ist eher, wer von den beiden bin ich tatsächlich? Oder bin ich beide gleichzeitig? Es passieren halt zwei Charaktere in einer Person. Da setzt sich manchmal der Stärkere durch und das ist dann immer der Musiker.
0: Ja, Bad Moon heißen sie ja und deren Indie-Rock klingt übrigens so.
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0: Oh, ich finde, das geht gut klar, oder? Bernd ist übrigens der Bassist und Gemeindejugendreferent im Altkreis Brilon. Für ihn ist der Unterschied zwischen Kirche und Rock bzw. Bass gar nicht so groß.
3: Eigentlich geht es ja immer um das Fundament, oder? Auch bei der Kirche. Also ohne Fundament geht es ja nicht und das ist beim Bass so, bei der Band und in der Kirche ist es auch so. Wenn das Fundament nicht da ist, ist der Rest auch nichts wert.
0: Ja, wenn Bernd mit seinem Bass daneben dem Beat schrummelt, dann wird es schwierig, das stimmt. Mehr zu den rockenden Seelsorgern aus dem Sauerland könnt ihr gerne nachhören auf radiosauerland.de in unserem Studioblog. Und der ist jetzt nicht Indie, aber Rock ist er. Alice Cooper mit Poison aus dem Jahr 89. Im besten Mix jetzt.

0: 20 nach 3 bei Radio Sauerland. Und so kaltblütig muss man erstmal sein, dass man auf einen Menschen mit einem Messer einsticht und das auch noch mehrfach und offenbar so heftig, dass die Klinge abbricht, ne? Oh, da wird mir ganz anders, aber darum ging es heute vorm Arnsberger Landgericht. Passiert ist das Ganze in Meschede. Der Angeklagte war zum Tatzeitpunkt gerade mal 19 Jahre alt. Messerstiche an sich sind ja schon entsetzlich genug, aber er hat dem Opfer auch noch in den Hals gestochen. Ne? Vorhin ist das Urteil gefallen, der Angeklagte hat über 4 Jahre bekommen und den größten Teil davon verbringt er wohl im Entzug, denn er soll zum Tatzeitpunkt auch bekifft und besoffen gewesen sein. Das Urteil ist gleich natürlich auch ein Thema in unseren Top-Meldungen um 15.30 Uhr.
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0: 90er, Gonna Make You Sweat. 15.30 Uhr und deswegen versorgen wir euch wie immer pünktlich mit allen wichtigen Infos, speziell für den Tag hier bei uns im Sauerland. Das sind die Top-Meldungen und die gibt's jetzt alle von Bettina Bittner.
1: Guten Tag. Nach einer Messerattacke in Meschede muss ein 20-Jähriger ins Gefängnis. Das Landgericht Arnsberg hat den Meschede heute zu einer Freiheitsstrafe von 4 Jahren und 8 Monaten verurteilt. Das Gericht macht ihn für 2 bewaffnete Angriffe im Meschede Stadtgebiet verantwortlich. Besonders schwer wiegt die Tat im Februar in der Zeughausstraße. Dort hat der Täter laut Gericht einen 20-Jährigen mit einem Küchenmesser angegriffen und mehrfach zugestochen. Das Opfer schwebte danach in Lebensgefahr. Die Richter werten das als gefährliche Körperverletzung plus versuchten Totschlag. Nach 1 Jahr und 2 Monaten Haft soll der Verurteilte in eine Entzugsklinik kommen. In den vergangenen Wochen ging es einspurig durch Marsberg. Ab Freitag wird die B7 zwischen Rettungswache und Aral-Tankstelle ganz dicht gemacht, früher als geplant. Der Grund: Straßen-NRW will die zumeist trockenen Spätsommertage für die Sanierung einer Brücke nutzen. Durch aufwendige Kanalarbeiten ist die Großbaustelle in Marsberg in Verzug. Durch die frühere Vollsperrung will Straßen-NRW die Verzögerung möglichst ausgleichen. Die an der B7 ansässigen Läden und Unternehmen sind entweder aus Richtung Bredela oder Westheim zu erreichen. Das waren die Top-Meldungen aus dem Sauerland mit Bettina Bittner. Mehr Nachrichten findet ihr in unserer App oder auf radiosauerland.de. Das Wetter jetzt von Caroline Linke.
0: Ja, der Tag heute ist deutlich kühler als der gestern. 13 Grad in Schmallenberg, 16 Grad sind es in Olsberg und es sind wirklich fast 10 Grad weniger als gestern noch. Dazu jetzt am Nachmittag immer noch ein paar nette sonnige Phasen, aber es sind auch immer mehr Wolken mit dabei, die reinziehen, und Schauer kriegen wir heute auch noch ab. Radio Sauerland Verkehr. Es staut sich in Arnsberg auf der Ortsumgehung von Hüsten in Fahrtrichtung Autobahn. 10 Minuten drauf. Geblitzt wird in Meschede am Schwimmbad. Achtung, aus Richtung Laa kommend. Dann in Sundern zwischen Hellefeld und Westenfeld, also auf der Bauernautobahn. In Marsberg am Gansauweg und in Sundern Stemel. Wer sonst noch was sieht in Sachen Blitzer oder Verkehrsbehinderung, gerne einfach mal direkt Bescheid geben, direkt hier ins Studio per WhatsApp. Nummer dafür steht auf radiosauerland.de.
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0: Also ich bin absoluter Suppenkasper, ne? Erbsensuppe von Mama, oh, ich würde vieles dafür stehen lassen. Von mir aus auch eine herzhafte Brühe mit Gemüse drin, ne? Ich stehe drauf, aber Suppe, das war mir neu, spaltet offensichtlich, weil es ist ein Essen oder ist es halt vielleicht nur ein Getränk? Da gibt es natürlich verschiedene Meinungen dazu. Also das finde ich verrückt, das war mir nicht bewusst.
3: Mag ich nicht. Ich brauche was Bissfestes.
4: Kenne ich von meinem Mann. Jeden Winter eine Diskussion.
3: Ein guter Eintopf hat richtig Material drin, davon wird man noch satt.
5: Also ab und zu mal eine Suppe ist okay, aber man braucht auch mal was Richtiges.
0: Wenn ihr auch so starke Suppenmeinungen habt, sehr gerne auch damit her per WhatsApp. Jetzt habe ich Bock auf Kürbissuppe, ne? War klar, mit Zitronengras und Ingwer. Oh.
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0: Es ist 3:30 Uhr. Macht euch einen schönen Mittag.

0: 5 nach halb 4. Caroline Link ist hier. Hört Radio Sauerland. Und es gibt Vorwürfe gegen den Reistermarkt von der Tierschutzorganisation PETA. Geht zum Beispiel darum, dass verletzten Tieren die Beine weiß gesprüht worden sein sollen und Hühner seien in so kleine Kartons gepackt worden nach dem Verkauf. Von PETA gibt's immer wieder Vorwürfe und die Orga des Reistermarktes beißt vermutlich inzwischen in den Tisch. Wir haben für euch natürlich nachgefragt, was die zu diesen Vorwürfen sagen. Das ist klar. Sebastian Luthermann ist der Vorsitzende des Orga-Vereins.
1: Diese Farbe ist ein Wundspray, wie wir Menschen in Form von Cremes oder sonstigen Dingen uns auch auf Wunden schmieren. Wie auch bei uns Menschen ist dieses Zeug weiß.
0: Und er sagt, dass da weiße Farbe auf ein weißes Bein gesprüht wurde. Ja, war Zufall.
1: Bei einer Kuh, wo der Schaden an einer schwarzen Stelle des Fells entstanden wäre, hätte man da nicht eine schwarze Farbe gewählt, sondern das wäre genauso wie dieses weiße Spray geworden.
0: Zu den Hühnern in kleinen Kartons hat er gesagt, also das haben wir vor Jahren schon verboten und bei Kontrollen sei das jetzt auch nicht mehr entdeckt worden.
1: Und somit gehen wir davon aus, dass das auch nur eine Behauptung ist aus der Vergangenheit heraus, dass das immer noch so gemacht wird. Auf den Fotos ist das, also aus diesen beiden Fotos in der Pressemitteilung ist das ja nun mal auch nicht zu erkennen.
0: Ja, der eine sagt dies, der andere sagt das, aber bei Radio Sauerland. Habt ihr beide Seiten gehört? Also bei uns könnt ihr euch einfach immer euer eigenes Bild machen. Auf radiosauerland.de sowieso, da könnt ihr euch auch die ganzen Antworten des Orga-Vorsitzenden anhören in unserem Studioblog. Und auch das, was er gerade gesagt hat, die Pressemitteilung haben wir euch da alles verlinkt. Findet ihr natürlich alles immer bei Radio Sauerland.

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1: Mit Lena Bauer. Guten Tag. Die Energiewende beim Heizen ist machbar und finanziell stemmbar. Das ist das Ergebnis einer neuen Studie des Öko-Instituts für die Stiftung Klimaneutralität. Darin steht aber auch, dass Haushalte, in denen die Kassen knapp sind, Probleme bekommen könnten. Thorsten Adolfs aus dem News-Team hat die Einzelheiten dazu.
2: Insgesamt sprechen die Studienmacher von 86 Milliarden Euro pro Jahr, die die Energiewende kosten würde. Das klingt erstmal nach einer riesigen Summe. Die Hälfte davon falle aber ohnehin für die normale Instandhaltung von Gebäuden an, heißt es. Die Stiftung Klimaneutralität warnt davor, Haushalte mit Nettoeinkommen von unter 2000 Euro pro Monat allein zu lassen. Wer wenig Geld hat, könne die Investitionen schlicht nicht aus eigener Kraft stemmen und drohe in der teuren Öl- und Gasfalle hängen zu bleiben, sagen die Experten. Damit das Heizen für alle bezahlbar bleibt, fordert die Stiftung deshalb ein Umdenken bei den Förderungen. Wärme müsse langfristig viel stärker als öffentliche Aufgabe verstanden werden. Und die Investitionsrisiken dürften nicht auf den Einzelnen abgewälzt werden. Nur so lassen sich nach Ansicht der Stiftung Lösungen finden, die für alle bezahlbar sind, um sicher und klimafreundlich durch die nächsten Jahre zu kommen.
1: Und damit zu weiteren Meldungen in Kürze. Am Vormittag und Mittag ging es bei der Generaldebatte im Bundestag hoch her. AfD-Chefin Weidel warf der Koalition Totalversagen vor und forderte einen harten Sparkurs. Kanzler Merz wies die Vorwürfe zurück und warf der AfD vor, Deutschland destabilisieren zu wollen. Außerdem versprach er, die Zukunftschancen junger Menschen zu stärken. Die EU-Kommission will öffentliche Aufträge stärker nutzen, um Europas Wirtschaft zu unterstützen. Behörden sollen laut der Pläne klarer europäische Unternehmen bevorzugen können, wenn Anbieter aus Ländern wie China keinen vergleichbaren Zugang zu ihren Märkten gewähren. Außerdem soll bei Ausschreibungen nicht nur der niedrigste Preis zählen. Norwegens gestorbener König Harald V. ist nach einem Trauerzug durch Oslo an seiner letzten Ruhestätte angekommen. Der Sarg mit dem Leichnam des Monarchen wird in einem königlichen Mausoleum beigesetzt. Champagner ist in diesem Jahr sehr wahrscheinlich etwas hochprozentiger. Winzer dürfen ausnahmsweise diesen Schaumwein mit bis zu 15% Alkohol herstellen. Das hat der zuständige

0: Branchenverband mitgeteilt. Normalerweise hat Champagner etwa 12% Alkohol. In diesem Jahr waren die Trauben aber durch die Hitzewellen besonders früh reif und hatten schon bei der Ernte einen hohen Alkoholgehalt. Laut Branchenverband war die Saison schwierig mit Frost im Frühjahr, sehr früher Blüte und mehreren teils extremen Hitzewellen im Sommer. Deshalb startete die Weinlese so früh wie nie und fällt gleichzeitig deutlich kleiner aus als im vergangenen Jahr. Und das waren die Nachrichten mit Lena Bauer.
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2: Da liegen die Höchstwerte heute so zwischen 15 Grad in Medebach, Dreislau und 20 in Sundern-Enkhausen. Die Sonne wird jetzt langsam weniger. Am Nachmittag zieht es sich eher zu und dann regnet es auch. In der kommenden Nacht sacken die Temperaturen auf den Bergen ab bis auf teilweise nur noch 5 Grad. Aber auch in den Tälern geht es runter bis auf 10. Radio Sauerland Verkehr, da staut es sich aktuell nach wie vor in Arnsberg. Ortsumgehung Hüsten in Fahrtrichtung Autobahn 10 Minuten drauf. Und geblitzt wird in Sundern-Stemel, in Marsberg am Gansauweg, in Sundern zwischen Hellefeld und Westenfeld auf der Bauernautobahn, in Meschede am Schwimmbad aus Richtung Laak kommt und frisch dazugekommen ist der Blitzer in Winterberg an der Kappe aus Richtung Neuastenberg. Alles Weitere könnt ihr jederzeit sehr gerne bei mir loswerden. Neuer Blitzer oder sowas, dann schickt eine WhatsApp. Die Nummer dafür steht auf radiosauerland.de. Ein junger Mescheder wurde heute 4 Jahre und 8 Monate ins Gefängnis geschickt. Unter anderem ging es um versuchten Totschlag und um verminderte Schuldfähigkeit. Ich habe den ganzen Fall gleich für euch, natürlich inklusive Urteilsbegründung. Die Infos kriegt ihr noch vor 4:30. Jetzt ist es 4:03.
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2: Ich bin Caroline Linke. Schön, dass ihr bei mir seid. Im besten Mix habe ich Marc Ember. Belong Together.

0: Das ist die Liz und ich bin die Vanessa. Wir wohnen hier in Meschede und wir finden besonders toll den Piratenspielplatz am Hennesee, ne?
1: Einfach, dass man dann so nah am Wasser ist und wenn man halt eine Abkühlung braucht, auch einfach ins Wasser gehen kann.

0: 12 nach 4 am Mittwochnachmittag hier bei Radio Sauerland. Ich bin Caroline Linke und ich finde, es ist so ein brutaler Fall, der da im Sauerland passiert ist, ne? Da würde ich eher in einem True Crime Podcast erwarten, als halt so mitten in Meschede. Es geht um Stiche in den Hals und versuchten Totschlag. Angeklagt war ein junger Mann, der zum Tatzeitpunkt gerade mal 19 Jahre alt war. Bettina Bittner aus der Radio Sauerland Nachrichtenredaktion. Zuerst update uns mal bitte, heute hat es das Urteil gegeben, welches?
1: Ja, der Meschede muss ins Gefängnis für 4 Jahre und 8 Monate wegen zweifacher gefährlicher Körperverletzung, einmal davon in Tateinheit mit versuchtem Totschlag. Gleichzeitig haben die Richter heute in ihrem Urteil aber auch eine verminderte Schuldfähigkeit des Angeklagten berücksichtigt. Der Angeklagte soll mit Alkohol und Cannabis zugedröhnt gewesen sein. Die ersten 14 Monate seiner Strafe geht er ja auch ins Gefängnis und danach dann wohl in eine Entzugsklinik.
0: Okay, dann lass uns nochmal drauf gucken, warum er genau verurteilt wurde. Es ging ja nicht nur um diesen Messerangriff.
1: Nee, das stimmt, aber das war natürlich der heftigste Anklagepunkt. Der Täter soll im Februar sein Opfer mit einem Küchenmesser angegriffen und 3-mal zugestochen haben und dabei ist sogar die Klinge abgebrochen. Das Opfer hat längere Zeit in Lebensgefahr geschwebt. Außerdem ist der Angeklagte noch wegen eines Angriffs mit einem Schlagstock verurteilt worden. Da ging es auch um gefährliche Körperverletzung und 2 frühere Urteile des Amtsgerichts Meschede sind auch noch mit in das jetzige Urteil mit eingeflossen. Deshalb fällt die Strafe auch so hoch aus. Ob der Verurteilte noch Revision gegen das Urteil einlegt, ist noch nicht klar. Damit ist das Urteil erstmal noch nicht rechtskräftig.
0: Ja, alles klar. Danke dir für die Details, Bettina. Radio Sauerland ist hier bei uns. Kriegt da wie immer alle top aktuellen Infos, wie dieses Urteil wegen versuchten Totschlags.

Sexy Back im besten Mix bei Radio Sauerland von Justin Timberlake. Und von dem habe ich noch ein Lifehack für euch, ne? Also diese Oreo-Kekse, die tunkt er immer in Milch, ja. Aber wichtig, genau 7 Sekunden. Dann sagt er, sind sie perfekt. Falls ihr euch das schon immer gefragt habt, vermutlich nicht. Aber jetzt wisst das trotzdem. Und jetzt im besten Mix. Was Ruhigeres, Joseph Salvat mit Diamonds. 18 Minuten nach 4 jetzt.

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0: Bisschen Partymodus am Mittwoch.
1: Die Hermes House Band. I Will Survive hier bei Radio Sauerland.
0: Und obendrauf alle wichtigen Infos, wie immer. Bei uns kriegt er ja immer das alles. Jetzt das, was für den Tag heute wichtig ist. 16:30 die Top-Meldung und die hört er jetzt von Bettina Bittner.
2: Guten Tag. Ein junger Mescheder ist heute zu 4 Jahren und 8 Monaten Gefängnis verurteilt worden. Das Landgericht Arnsberg sah es als erwiesen an, dass er für 2 schwere Gewalttaten in Meschede verantwortlich ist. Am schwersten wiegt der Messerangriff im Februar in der Mescheder Innenstadt. Dort hat der heute 20-Jährige mehrfach auf einen Mann eingestochen und ihn lebensgefährlich verletzt. Das Gericht geht bei der Messerattacke von verminderter Schuldfähigkeit aus. Der Angeklagte habe unter dem Einfluss von Alkohol und Cannabis gestanden. Nach etwas mehr als einem Jahr in Haft kann der Mescheder einen Entzug starten. In den vergangenen Wochen ging es einspurig durch Marsberg. Ab Freitag wird die B7 zwischen Rettungswache und Tankstelle ganz dicht gemacht. Früher als geplant. Der Grund: Straßen NRW will die zumeist trockenen Spätsommertage für die Sanierung einer Brücke nutzen. Durch aufwendige Kanalarbeiten ist die Großbaustelle in Marsberg in Verzug. Durch die frühere Vollsperrung will Straßen NRW die Verzögerung möglichst ausgleichen. Die an der B7 ansässigen Läden und Unternehmen sind entweder aus Richtung Bredela oder Westheim zu erreichen. Das waren die Top-Meldungen aus dem Sauerland mit Bettina Bittner. Mehr Nachrichten für euch in unserer App und auf radiosauerland.de. Das Wetter gibt's jetzt von Caroline Linke.
0: Da haben wir die Höchstwerte heute zwischen 15 Grad in Medebach, Deifeld und 20 Grad in Sundern Westen. Fällt einiges an Sonne, aber jetzt am Nachmittag regnet es immer mal wieder. Also es wird dann doch nach und nach spürbar grauer in der kommenden Nacht. Sacken die Temperaturen auf den Bergen ab, bis auf teilweise nur noch 5 Grad. Radio Sauerland Verkehr. Geblitzt wird im Winterberg an der Kappe. Aus Richtung Neuastberg kommt. In Meschede im Schwimmbad aus Richtung Laak kommt. In Sundern zwischen Hellefeld und Westenfeld, also auf der Bauernautobahn. Außerdem die beiden Blitzeranhänger in Marsberg am Gansauweg und in Sundern-Stemel in der Ortsdurchfahrt. Und alles Weitere könnt ihr gerne melden. Blitzer oder Staus, da haben wir ja auch einen typischen in Arnsberg auf der Ortsumgehung von Hüsten in Fahrtrichtung Autobahn aktuell. 10 Minuten Zeitverlust, Tendenz aber eher weniger werdend. So, und wenn ihr einen frischen Blitzer oder so entdeckt, dann sagt er Bescheid. Einfach hier direkt ins Studio melden per WhatsApp. Die Nummer dafür, die steht auf radiosauerland.de. Ich habe ein Problem, ich wusste gar nicht, dass es dieses Problem gibt. Also, ich habe das nervigste Toilettenpapier der Welt. Die Rollen, die haben sich immer selber abgerollt. Was? Kommst du ins Bad, liegt da so eine Papierschlange auf dem Boden? Wer entwirft denn sowas? Wird das nicht getestet? Und nein, ich habe keine Katze, die das da runterholt. Die Rolle hat das auch gemacht, wenn ich daneben stand. Bin ich froh, dass das jetzt leer ist, ne? Aber ich finde, wenn es sonst keine Probleme gibt, dann läuft es eigentlich ganz gut.
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0: Jetzt mit einer Runde Ärzte Westerland. Caroline Linke hier. Hallo.

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1: Neu bei uns, Nico Santos. Why don't you stay?

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0: Tom Recker.
1: 13 vor 5 hier bei Radio Sauerland. Aktuell mucklige 13 Grad. Ne? In Winterberg lange Wiese oder in Grönebach, auch in Tälern, aktuell selten mehr als 18. Falls ihr trotzdem unbedingt ins Freibad möchtet, das ist kein Ding, geht im Sauerland. Das Waldfreibad im Brilon-Gudenhagen hat noch bis zum Wochenende auf, eine Woche länger als eigentlich geplant. Und generell war es da eine sehr gute Saison, das wundert mich bei den Temperaturen nicht. Über 40.000 Badegäste waren da. Falls euch Freibad aber noch zu verweichlicht ist, ne? Badestelle am Sorpesee in Sundern ist auch noch bis Sonntag geöffnet. Wassertemperatur da aktuell 17,7 Grad.

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1: Mit Lena Bauer, guten Tag. Kurzzeitvermietungen über Plattformen wie Airbnb sorgen immer wieder für Ärger, vor allem in Städten, in denen Wohnraum sowieso schon knapp ist. Die EU hat heute einheitliche Regeln vorgestellt, wie Kommunen dagegen in Zukunft vielleicht vorgehen können. Thorsten Adolfs aus dem News-Team, was genau ist da in Brüssel geplant?
2: Also im Moment ist es so, dass beliebte Städte solche Vermietungen teilweise verbieten und das ärgert viele Vermieter, die dann gegen die Verbote schon mal vor Gericht ziehen. Die Städte argumentieren, dass die Wohnungen von Touristen belegt werden, anstatt sie langfristig an Anwohner zu vermieten. Und durch den fehlenden Wohnraum würden die Preise in beliebten Stadtvierteln dadurch in die Höhe getrieben, heißt es. Mit den geplanten Regeln aus Brüssel sollen solche Rechtsstreitigkeiten in Zukunft seltener werden. Künftig sollen die Kommunen demnach nachweisen, dass der Wohnungsmarkt dort wirklich so angespannt ist, wie behauptet. Und sie sollen dann auch belegen, dass Mieten- und Immobilienpreise im Verhältnis zu den Einkommen zu stark steigen und Vermietungen über Plattformen wie Airbnb die Lage verschärft haben. Das allein könne die Problematik der fehlenden Wohnungen aber nicht lösen, sagt die EU. Es müssten zusätzlich auch neue gebaut werden.
1: Und was sagen die verschiedenen Interessensgruppen zu den geplanten Regeln?
2: Da gehen die Meinungen stark auseinander. Der Digitalverband CCIA, zu dem auch Airbnb gehört, hält das Vorhaben für einen Papiertiger, weil echte Überwachung durch die Städte fehle. Auch der Mieterbund hat sich geäußert. Er kritisiert in den Zeitungen der Funke Mediengruppe, dass der Markt sowieso zu undurchsichtig sei und fordert ein generelles Verbot, Wohnraum durch solche Vermietungen zweckzuentfremden. Der Eigentümerverband Haus und Grund schlägt in eine andere Kerbe. Er hält die EU-Regierung.

0: für unnötig. Verbandschef Warnecke sagt, Ferienwohnungen seien nicht die Ursache für die Wohnungskrise. Das liege eher an fehlenden Neubauten und den Baukosten, die zurzeit sehr hoch sind.
1: Die Vorschläge aus Brüssel liegen jetzt bei den EU-Ländern und danach wird im Parlament darüber beraten. Und damit jetzt zu weiteren Meldungen im Überblick. 1,5 Wochen vor der Wahl in Berlin laufen gegen SPD-Spitzenkandidat Krach Ermittlungen. Das hat die Staatsanwaltschaft Hannover bestätigt. Zu den konkreten Vorwürfen äußert sich die Behörde aus ermittlungstaktischen Gründen nicht. Krach weist Unterstellungen zurück. Es gilt die Unschuldsvermutung. Wirtschaftsverbände in Deutschland sehen im Zollstreit zwischen den USA und Kanada neue Chancen für Europa. Laut DIHK könnten kanadische Firmen in Zukunft stärker nach verlässlichen Handelspartnern suchen und davon könnten auch deutsche Unternehmen profitieren, etwa beim Verkauf von Maschinen und Technik. Junge Menschen in NRW geraten offenbar seltener mit dem Gesetz in Konflikt. Das geht aus dem aktuellen Lagebild zur Kinder- und Jugendkriminalität hervor. NRW-Innenminister Reul hat die Zahlen heute vorgestellt. Die Polizei habe im vergangenen Jahr rund 6% weniger Tatverdächtige unter 21 Jahren gezählt. Typische Delikte wie Diebstahl, Körperverletzung, Beleidigung und Sachbeschädigung gingen zurück, so das Ministerium. Besonders deutlich sei der Rückgang an Schulen. Gegen diesen Trend haben demnach Straftaten im Internet leicht zugenommen. Reul warnte, das Netz sei kein rechtsfreier Raum. Und das waren die Nachrichten mit Lena Bauer.
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3: Jetzt, wo wir so langsam Richtung Abend unterwegs sind, werden die Wolken auch mehr bei uns anköpfen. Also die Sonne gibt nicht auf, aber nach und nach ziehen ein paar Regenwolken auch rein zwischen Marsberg-Kannenstein und Arnsberg-Holzen. Kommen heute Abend noch Schauer runter, teilweise auch durchaus mal ein bisschen kräftiger. Morgen geht's so wechselhaft weiter. Mal Sonne, mal Wolken, mal Regen. Maximal 19 Grad. Radio Sauerland Verkehr. Da wird geblitzt nach wie vor in Sundern zwischen Hellefeld und Westenfeld auf der Bauernautobahn. In Winterberg. An der Kappe, aus Richtung Neuastenberg kommt. In Marsberg am Gansauweg und in der Ortsdurchfahrt von Sundern-Stiemel. Weitere Blitzer und Staus sehr gerne melden. Könnt ihr alles bei mir loswerden, wenn ihr es per WhatsApp schickt, weil diese Nachrichten landen direkt im Sendestudio. Die Nummer dafür, die findet ihr auf radiosauerland.de. Also Menschen, die an Kassen, in Discountern oder so arbeiten, die das, ihr seid so schnell. Mein Gott, pieps, pieps, pieps, pieps. Ne? Und als ich jetzt an der Kasse stand, habe ich wie immer hektisch, weil ich niemanden aufhalten will, alles in meinen Einkaufskorb geworfen, ne? Piepsen hörte auf, ich gucke hoch, weil ich dachte, jetzt wird mir der Preis gesagt. Und die Kassiererin lächelt mich an und sagt, ach, machen Sie, ich wollte eben warten, bis in Ruhe alles eingepackt haben. Oh, das war schön, kleine unerwartete Ruheinsel im Supermarkt.
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3: Mit Caroline Linkes 4 nach 5 und Bibi Rexha singt jetzt für uns New Religion.

0: Minuten nach 5 und in den 90ern. Es war kein Spaß. Radio Sauerland ist hier. Du musstest dich irgendwie entscheiden, ne? Bist du Kelly-Fan oder stehst du auf eine Boyband? Take That vielleicht. Aber das ist jetzt alles egal. Jetzt gibt's beides auf einmal. Als ich das erste Mal gehört habe, ich war wirklich erstaunt. Und Michael Patrick Kelly hat uns erzählt, wie es überhaupt dazu gekommen ist.
1: Das Schöne an dieser Kollaboration ist, dass es wirklich von der Musik kommt. Gary hat diesen Song gehört, an den ich noch am Feilen war. Und dann bin ich nach England rübergeflogen. Wir haben den ganzen Tag im Studio verbracht. Abends habe ich mir noch Garys Solo-Show angehört und dachte so, Wahnsinn, ich kenne jeden zweiten Song. Was für ein Songwriter.
0: Ja, musikalisch hat es gegenseitig geklickt. Also voilà, habe ich jetzt das Ergebnis für euch. Feel My Love von Take That featuring Michael Patrick Kelly. Wow.

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0: mit Waves. Wir sind unterwegs Richtung Feierabend, 17.30 Uhr. Und damit ihr auch top informiert in eurem Feierabend landen könnt, begleitet von uns, gibt es jetzt die Top-Meldung. Und die hört ihr alle von Bettina Bittner.
1: Guten Tag. Nach einer Messerattacke in Meschede muss ein 20-Jähriger ins Gefängnis. Das Landgericht Arnsberg hat den Mescheder heute zu einer Freiheitsstrafe von 4 Jahren und 8 Monaten verurteilt. Das Gericht macht ihn für 2 bewaffnete Angriffe im Mescheder Stadtgebiet verantwortlich. Besonders schwer wiegt die Tat im Februar in der Zeughausstraße. Dort hat der Täter laut Gericht einen 20-Jährigen mit einem Küchenmesser angegriffen und mehrfach zugestochen. Das Opfer schwebte danach in Lebensgefahr. Die Richter werten das als gefährliche Körperverletzung plus versuchten Totschlag. Nach 1 Jahr und 2 Monaten Haft soll der Verurteilte in eine Entzugsklinik kommen. Ideen austauschen, Kontakte knüpfen und neue Kooperationen fördern. Sauerländer Start-ups und mögliche Gründer kommen gleich in Meschede-Wallen zusammen. Der Basecamp Start-up-Stammtisch läuft regelmäßig und bringt Interessierte und Gründer zusammen. Der Grund, gute Ideen entwickeln sich häufig im Austausch mit anderen weiter, so die Verantwortlichen. Basecamp ist eine gemeinsame Initiative der Wirtschaftsförderungen Meschede und Arnsberg und der Vista Sundern. Sie will Sauerländer Jungunternehmern Starthilfe geben. Das waren die Top-Meldungen aus dem Sauerland mit Bettina Bittner auf radiosauerland.de und in unserer App gibt's mehr Nachrichten. Caroline Link jetzt mit dem Wetter.
0: Wo wir jetzt so langsam Richtung Abend unterwegs sind, werden auch die Wolken mehr im Sauerland. Regenwolken, also heute Abend tröpfelt es auf jeden Fall noch ein bisschen. Stellenweise kann es auch mal kräftiger regnen. Zwischen Marsberg, Pappberg und Arnsberg Meschede zieht es sich aber auf jeden Fall zu. Morgen geht es so wechselhaft weiter. Mal Sonne, mal Wolken. Ganz im Ausnahmefall mal ein bisschen Regen bei maximal 19 Grad. Radio Sauerland Verkehr. Geblitzt wird aktuell im Winterberg an der Kappe, in Marsberg am Gansauweg und in Sundern-Stemel. Alles weitere gerne melden. Das geht einfach per WhatsApp hier zu mir ins Studio. Und die Nummer dafür, die steht auf radiosauerland.de.
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0: In Brilon-Wald ist heute ein Auto gesucht worden. Ganz früh, es war noch dunkel und bei der Feuerwehr ging halt ein E-Call ein. Sowas machen neuere Autos automatisch, wenn es zum Beispiel einen Zusammenstoß oder sowas gibt. Also die Autos rufen quasi selber Hilfe. Als die Polizei kam, lag da auch ein Auto im Straßengraben, aber der Fahrer war weg. Es wurde überall rund um die Unfallstelle gesucht. Könnte ja sein, dass jemand verletzt und unter Schock da rumirrt, ne? Eine Drohne wurde eingesetzt, aber gefunden wurde niemand. Naja, aber bei Autos kriegst du ja zumindest raus, wem das gehört. Also Unfall bauen und abhauen ist jetzt nicht so klug, ne? Und Feige halt auch.
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0: 3 nach 5:30 schon wieder. Caroline Link ist hier. Hallo Sauerland.

0: 17.41 Uhr. Radio Sauerland ist hier am Mittwoch und es hat ein bisschen was von einem Doppelleben, ne? Also quasi wie Superman aus dem Sauerland und dann auch noch mehrere. Also tagsüber arbeiten sie zum Beispiel als Seelsorger für die Kirche und abends geht's auf die Bühne. Matthias, Jörg, Jens, Bernd und Andreas sind die rockenden Seelsorger aus dem Sauerland. Zusammen sind sie nämlich die Indie-Rock-Gruppe Bad Moon. It's the hope. Ja, das mal was anderes im besten Mix. Ne? Die fünf kannten sich zum Teil schon über Studium, aber hatten sich dann aus den Augen verloren. Jörg Willerscheid war zum Beispiel als Seelsorger im Ruhrgebiet.
1: Und dann kommt man wieder ins Sauerland nach 8 Jahren Dortmund. Und ja, dann trifft man die alten Leute wieder. Und so traf man sich irgendwann in Obermarsberg im Proberaum und gründete eine Band.
0: Ja, Sauerland, Nabel der Welt, ne? Sag ich doch. Matthias Hein spielt bei Bad Moon Gitarre und Trompete. Er ist sonst Gemeindejugendreferent und ist da wichtiger Ansprechpartner. Ne? Begleitet Jugendliche durch Krisen, hört bei Familienproblemen zu und das geht auch mit Musik.
2: Musik war schon immer so ein Ding, wo du so viel raus lernen kannst fürs Leben und Glaube, Spiritualität und so öffnet Welten. Das ist so eng verschränkt, das ist definitiv nichts anderes. Hat ganz viel miteinander zu tun.
0: Ja, wenn es hilft, warum auch nicht? Also Rockmusik und Kirche kann offensichtlich funktionieren.

Save Me Tonight, richtig. Und ich muss sagen, ich liebe es und hasse es. Also nicht den Song, ich meine Obst. Also Obst pflücken, jetzt im Herbst. Alles reif, ne? Und alle, die mich kennen, so, oh, Caro, ich habe einmal Pflaumen, willst du daraus was machen? Oder die Tage ein Foto von der ganzen Kiste mit Birnen bekommen, ob ich was möchte. Natürlich möchte ich das. Das ist der Teil, den ich liebe. Aber es ist halt auch stressig, dauernd alles zu verarbeiten, ne? Die Natur macht uns so schöne Dinge. Ich kann das nicht einfach liegen lassen. Deswegen gehe ich heute Abend Äpfel und Pflaumen pflücken. So, ich bin jetzt raus, ich habe Termine. Nach 18 Uhr hört er Sebastian Pulli. Ich bin Caroline Link und wir hören uns morgen Nachmittag ab 15 Uhr wieder. Macht euch einen schönen Abend. Bis dann.

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1: Mit Lena Bauer. Guten Abend. Bei der Generaldebatte im Bundestag ging es heute sehr hitzig zu. Die Stimmung zwischen der Regierung und der AfD war nach dem Wahlergebnis in Sachsen-Anhalt mehr als angespannt. Thorsten Adolfs aus dem News-Team, es war einiges los im Parlament.
2: Ja, dabei sollte es eigentlich heute nur um den Haushaltsplan gehen. Am Ende wurde es dann aber ein giftiger Schlagabtausch zwischen der Regierung und vor allem der AfD. Die hat nach ihrem starken Ergebnis in Sachsen-Anhalt extrem viel Rückenwind. Parteichefin Weidel bescheinigte der Bundesregierung in der Debatte einen Totalversagen und sie sagte, für Schwarz-Rot sei es vorbei. Kanzler Merz konterte scharf, er warf der AfD vor, die Demokratie zu verachten und mit ihrer Politik nur zerstören zu wollen. Und Merz sagte, dass Deutschland ohne ausländische Arbeitskräfte, zum Beispiel in Krankenhäusern oder in der Pflege, komplett zum Stillstand kommen würde.
1: Und wie haben sich die anderen Fraktionen bei dem harten Ton heute im Parlament verhalten?
2: Auch sie sind durch den Erfolg der AfD alarmiert und suchen nach einer gemeinsamen Linie. SPD-Fraktionschef Mirsch rief seine Kollegen eindringlich dazu auf, als Demokraten zusammenzustehen, damit die AfD nicht noch mehr Macht bekommt. Die Grünen nutzten die Debatte aber auch für Kritik an der Regierung. Fraktionschefin Dröge findet, dass Kanzler Merz durch seine Art und populistischen Töne den Rechten mit in die Hände spielt. Und die Linke hat unter anderem die Sparpläne beim Haushalt kritisiert. Sie würden das Land unsozial machen. Ein Abweichen von den Reformplänen kommt für Union und SPD aber nicht in Frage, auch wenn der Weg dahin unbequem und langwierig bleibe, sagten Abgeordnete der Regierungsparteien.
1: Danke, Thorsten, und damit jetzt zu weiteren Meldungen im Überblick. Bei einer Explosion in einem Schweizer Wasserkraftwerk sind zwei Mitarbeiter ums Leben gekommen. Laut Polizei war am Morgen zunächst ein Brand im Kraftwerk im Kanton Tessin gemeldet worden. Danach kam es zu einer Explosion. Die Ursache wird jetzt von der Staatsanwaltschaft untersucht. Der Gaspreis in Europa ist auf den höchsten Stand seit Januar 2023. Er ist heute über die Marke von 80 Euro gekommen. Grund sind die neuen gegenseitigen Angriffe der USA und des Irans in der Golfregion. Städte in der EU sollen leichter gegen Kurzzeitvermietungen über Plattformen wie Airbnb vorgehen können. Die EU-Kommission schlägt dafür jetzt neue Regeln vor. Kommunen müssten demnach vorher nachweisen, dass der Wohnungsmarkt vor Ort angespannt ist und Ferienwohnungen die Lage verschärfen. Nach dem Ausbruch aus der JVA Duisburg fehlt von ihm weiter jede Spur. Im Rechtsausschuss des Landtags wurden jetzt aber neue Details zu dem JVA-Ausbruch bekannt. Nach Angaben von Justizminister Limbach hatte der Häftling in U-Haft einen Gitterstab vor seinem Fenster in der dritten Etage entfernt. Danach soll er sich an der vierten Etage entlanggehangelt haben und aufs

0: geklettert sein. Von dort sprang er wohl in einen Baum an der Straße vor der JVA und verschwand. Limbach sagte, dieser Fluchtweg sei lebensgefährlich gewesen. Der Mann habe sich selbst Spider-Man genannt. Unklar sei weiter, wie er den Gitterstab lösen konnte. Die Behörden prüfen jetzt, wie die JVA Duisburg und andere Anstalten besser gesichert werden können. Und das waren die Nachrichten mit Lena Bauer.
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2: Es war das kleine Anherbsten heute. Bisschen Regen und Wind kann es auch noch über den Abend und die Nacht geben, aber nach und nach lockert es dann auf. Und morgen ist es ganz schön nach einem nebligen Start. Dann mal Sonne, mal Wolken bei bis 22 Grad.
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2: Ja, nee, das ist sehr unerfreulich. Einmal die Staus ab 25 Minuten. A1 Euskirchen-Blankenheim zwischen Mechernich und Blankenheim 3 Kilometer, eine Stunde plus aktuell. Haltet durch. A3 Köln-Oberhausen zwischen Kreuzbreitscheid und Oberhausen-Lierich 4 Kilometer, 33 Minuten. A4 Aachen Richtung Köln zwischen Kreuzköln-West und Köln-Poll sind 9 Kilometer, auch da 33 Minuten. Und die A4 Olpe Richtung Aachen zwischen Kreuzköln-Ost und Kreuzköln-Süd 6 Kilometer, knapper halbe Stunde. Gute Fahrt, kommt gut an. Oh, das ist sehr geschmackvoll. Sebastian Pulli hier am Tag des Wiener Schnitzels heute. Also wenn ihr von der Arbeit ganz platt geklopft seid, vielleicht einfach zum Feierabend gleich flach auf den Teppich legen und Schnitzel spielen. Und wenn ihr lange noch nicht gesaugt habt, dreimal drehen, dann seid ihr auch paniert. Machen wir es uns gemütlich. Einen schönen Mittwochabend.
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0: Heute ja ein bisschen angeherbstet. Es ist schon auch schön, oder?
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0: Also nicht der Regen, wenn man in seiner 22 Grad Spätsommerkleidung mittendrin steht, aber die Stimmung, ne? Das Licht ist anders, drinnen sein wird langsam wieder schöner als draußen sein und vor allem wirkt die Musik wieder anders, nochmal intensiver. So, wir legen eine entsprechende Platte auf, richtiges Herbstlied, das wunderschöne Somewhere Only We Know, wo es darum geht, dass die Welt sich plötzlich ein bisschen zu schnell dreht, ungemütlich wird und wir uns mit dem der Liebsten an einen geheimen Ort zurückziehen wollen. Das ist doch im Kern Herbst. Oder vielleicht das Gefühl nach der Landtagswahl. Keen sind das. Schönen Mittwochabend euch.
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1: Heute ein bisschen halbherbstlich gewesen, kann jetzt auch noch ein bisschen Regen und Wind geben über den Abend und die Nacht. Aber es klart jetzt nach und nach mehr auf und morgen nach einem nebligen Tagesstart kriegen wir dann schön entspannt mal Sonne, mal Wolken. Das wird ganz nett bei bis 22 Grad.
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1: Ein langer, harter Weg in den Feierabend ist ordentlich voll. Aktuell die Staus jetzt ab 19 Minuten. A1 Euskirchen-Blankenheim zwischen Mechernich und Blankenheim 3 Kilometer, knappe 40 Minuten. A4 Aachen Richtung Köln zwischen Kreuzköln-West und Köln-Poll 8 Kilometer, knappe halbe Stunde. A4 Köln-Aachen zwischen Dreieck Köln-Heumer und Kreuzköln-Süd, da haben wir 6 Kilometer, ist eine halbe Stunde plus. Und A57 Nimwegen Krefeld zwischen Kamp-Lindfort und Mörs-Hülsdonk 2 Kilometer, knappe 20 Minuten. Gute Fahrt, kommt gut durch. Ja, schönen Abend, Sebastian Pulli hier. Nehmen wir an, wir sind auf so einem kleinen privaten Nachbarschaftsfest, alles schön und alle bringen zu essen mit. Und dann probiert man so einen Kartoffelsalat. Und mein Gott, ist der gut. Besser Kartoffelsalat. Und dann stellt sich raus, den hat der eine Nachbar gemacht, den man überhaupt nicht leiden kann, weil alle nur noch von dem reden und der dir im Dorfbetrieb deinen Arbeitsplatz weggenommen hat. So ungefähr ging das einigen mit dem folgenden Lied. Moving to the Sun ist nämlich richtig, richtig gut, aber in der ersten Version entstanden mit KI.
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0: Tipp fürs Wochenende: ins Kino gehen. Etliche Filme, tatsächlich nur 5 Euro Eintritt.
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0: Jetzt Samstag, Sonntag, große Aktion, das Kinofest. Deutschlandweit, etliche Kinos machen mit, richtig stark. Die Frage ist Filmexperte Jörg Albrecht, lohnt es sich denn bei folgendem Neustart? Ab morgen ja, im Kino, ganz frisch, Zauberhafte Schwestern 2, eine Fortsetzung.
2: Ja, eine späte Fortsetzung, sogar eine sehr späte. Zauberhafte Schwestern kam 1998 in die Kinos.
3: Darauf habe ich so lange gewartet.
4: Allerdings.
2: Vielleicht haben Sandra Bullock und Nicole Kidman darauf gewartet, noch einmal in ihre Rollen als Hexen Sally und Gillian zu schlüpfen. Ansonsten aber habe ich noch niemanden gehört, der gesagt hätte, Mensch, wäre das super, wenn es von Zauberhafte Schwestern einen zweiten Teil geben würde.
5: Ihr seid die Owens-Schwestern.
6: Ja, jeder, den wir lieben, stirbt.
5: Ach wirklich?
6: Und zwar eines grauenvollen Todes.
2: Kurz nochmal zur Auffrischung. Über den Frauen der Owens-Familie liegt ein Fluch. Nämlich, dass jedermann, in den sich Sally und Gillian verlieben, sterben muss.
0: Ja, und wahrscheinlich existiert dieser tragische Liebesfluch immer noch, ne?
2: Na klar, er droht jetzt auch auf die nächste Generation überzuspringen. Und zwar auf Sallys zwei längst erwachsene Töchter.
7: Ist das real? Stirbt er jetzt?
8: Es ist wahr. Wir sind Hexen und der Fluch ist real.
7: Ich werde dir nie wieder vertrauen.
2: Herzschmerz, Familiendrama und Comedy. Die Zutaten in der Fortsetzung sind exakt dieselben wie im ersten Film. Und auch genau wie damals fehlt immer noch die Magie. Das heißt, einen Zauber gibt's. Bullock und Kidman sehen, oh Wunder, noch genauso aus wie vor 30 Jahren. Also fast.
0: Gut, damit hat Jörg Albrecht ganz magisch eine Filmoption fürs Kinofest verschwinden lassen. Zauberhafte Schwestern 2, er sagt, na ja, lieber nicht.
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1: Mit Lena Bauer, guten Abend. Wer das neueste Smartphone mit allem möglichen Schnickschnack haben will, der muss oft 1000 Euro oder mehr auf den Tisch legen. Das kann oder will aber nicht jeder. Und da hat das Ratgeberportal Finanztipp jetzt mal geschaut, wie und wo man sparen kann. Danny Hopper aus dem News-Team, es kann sich lohnen, auf eine günstigere Modellklasse umzusteigen.
2: Ja, Preisstichproben wurden bei Smartphones von Apple, Samsung und Google genommen. Und viele, die ein günstigeres Smartphone suchen, greifen dann ja gerne auf das jeweilige Vorjahresmodell zurück. Und da sagt Finanztipp, das lohnt sich nicht so richtig. Im Schnitt spare man da höchstens 131 Euro. Wer richtig sparen will, sollte stattdessen auf eine günstigere Modellklasse zurückgreifen. Da kann man laut Finanztipp nämlich deutlich mehr sparen, bis zu 574 Euro. Die Geräte sind dann natürlich oft nicht gleichwertig, deshalb rät Finanztipp vorher zu schauen, was man auch wirklich braucht, was Kamera, Display, Speicher oder zusätzliche Funktionen angeht. Und man sollte nicht direkt zum Marktstart kaufen, schon wenn man nur ein paar Monate warte, könne man hunderte Euro sparen, heißt es.
1: Passend zum Thema stellt Apple am Abend seine neuen iPhones vor. Für jetzt um 19 Uhr deutscher Zeit ist die Keynote angesetzt.
2: Genau, und erwartet wird, dass Apple dann sein erstes auffaltbares Smartphone vorstellen wird. Der Finanzdienst Bloomberg weiß da offenbar schon etwas mehr. Demnach soll es in etwa die Größe eines Reisepasses haben mit einem Display auf der Außenseite und einem größeren im Inneren. Der Preis soll laut Bloomberg zwischen 2.000 und 2.200 Dollar liegen. Bisher sind solche faltbaren Smartphones eher Nischenprodukte. Experten gehen aber davon aus, dass Apple schon in 12 Monaten Marktführer in diesem Bereich sein wird. Zum ersten Mal wird heute Abend der neue Apple-Chef John Ternus die Neuheiten vorstellen. Er soll den Konzern außerdem ins KI-Zeitalter führen.
1: Danke, Danny, und damit zu weiteren Meldungen im Überblick. Bei der Generaldebatte im Bundestag ist es heute zu einem harten Schlagabtausch gekommen. AfD-Chefin Weidel warf der Bundesregierung Totalversagen vor. Kanzler Merz konterte und warf der AfD vor, die Demokratie zu verachten. Auch SPD, Grüne und Linke reagierten auf den Erfolg der AfD in Sachsen-Anhalt. Nach einer Serie von Sabotageangriffen auf das Stromnetz in mehreren Bundesländern sitzt der Tatverdächtige in U-Haft. Das hat die Staatsanwaltschaft Cottbus mitgeteilt. Dem Mann wird unter anderem vorgeworfen, mit selbstgebauten Raketen Drähte über Hochspannungsleitungen geschossen zu haben. Seit gestern können sich Fans auch unter der Woche wieder auf viel Fußball freuen. Die Champions League läuft wieder. Der BVB hat gestern den Anfang mit einem 3:2 gemacht. Seit einer Viertelstunde muss mit dem VfB Stuttgart das zweite deutsche Team ran. Danny Hoppe hat mehr Infos.
2: Die Königsklasse ist zurück im Ländle und die Voraussetzungen sind diesmal besser als noch vor 2 Jahren. Zum einen ist der VfB inzwischen um manche internationale Erfahrung reicher. Zum anderen gibt es Stimmen, die sagen, dass die Stuttgarter von allen 36 Teams das wohl leichteste Programm haben. An großen Namen warten in den 8 Spielen nur Inter Mailand und Atletico Madrid. Die anderen Gegner sind alle durchaus machbar. Gilt auch für Stavanger. Der norwegische Meister ist nach 30 Jahren zurück in der Königsklasse. Trotzdem warnt VfB-Sportvorstand Fabian Wohlgemuth, in der Champions League gäbe es keine Selbstverständlichkeiten. Allerdings stehen die Chancen diesmal gut, dass der VfB die Ligaphase übersteht.
1: Und das waren die Nachrichten mit Lena Bauer.
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3: Ja, Herbst ist angelaufen heute, wenn auch nur auf halber Kraft. Und morgen schaltet er sogar nochmal einen Gang zurück. Dann ganz entspannt, mal Sonne, mal Wolken, bei bis 22 Grad, durchgehend trocken. Jetzt über den Abend hier und da noch Regen möglich, klart dann aber im Laufe der Nacht langsam auf, kann nur hier und da mal nebelig werden.
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3: Die ganz, ganz großen Klötze sind jetzt weg, aber immer noch einiges los. Einmal die Staus ab 10 Minuten Wartezeit. A4 Aachen Richtung

0: Richtung Köln zwischen Köln-Eifeltor und Köln-Poll. 3 Kilometer, knappe 20 Minuten. A4 Köln-Aachen zwischen Dreieck Köln-Heumer und Kreuz Köln-Süd. 5 Kilometer, 12 Minuten. A57 Nimwegen Krefeld zwischen Kamp-Lindfort und Moers-Hülsdonk. 2 Kilometer, eine Viertelstunde. Und A555 Bonn Richtung Köln zwischen Köln-Godorf und Kreuz Köln-Süd. 2 Kilometer, 11 Minuten obendrauf. Eine gute Fahrt. Ja, Sebastian Pulli, hier vielleicht noch mal was Tröstliches im Nachgang zur PISA-Studie. Auch Timbaland ist sprachlich mehr so mittelbegabt und der hat seinen Weg gemacht, sogar mit Grammatikfehler im Titel seines Songs. The Way I Are, die Art, wie ich bist, gibt's gleich von ihm. Erstmal Nico Santos, schönen Abend.
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0: Ist ganz frisch bei uns, Jack Dean mit Mercy.
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0: Hat sich ein bisschen angefühlt wie das Sommerhaus der Stars, war aber am Ende doch Politik. Die Generaldebatte im Bundestag war ja jetzt, wird ja traditionell genutzt, um der Regierung gut einen auf den Nüschel zu geben, um abzurechnen. Und Kollege Kevin Zimmer, der rechnet jetzt auch mal ab mit der Abrechnung. Auch wenn er die subtilen Zwischentöne verpasst hat.
2: Ja, die konnte man ja auch nicht hören bei dem ganzen Rumgekreische, Gepfeife und Dazwischengebrülle der AfD-Politiker.
3: Fußballplatz, heben Sie sich das fürs Wochenende aus. Wenn das jetzt hier nochmal passiert, so ein Verhalten, schmeiße ich Sie hier raus.
2: Ja, da hatte Bundestagspräsidentin Klöckner schwer zu tun. Eine Lautstärke, als ob man gerade einen Stapel Putin-Autogrammkarten in die AfD-Fraktion geworfen hat oder so rote Donald-Trump-Käppchen mit den Worten, hey, kloppt euch drum.
3: Mir reicht es jetzt hier.
2: Ruhig war es dann bei Alice Weidel von der AfD, wahrscheinlich, weil sie sich auch gedacht haben, ruhig jetzt ist eine von uns, die ist doch von uns, oder? Vor lauter Zwischenbrüllen und irgendwas in Telegram-Gruppen posten kann man sowas ja mal verpassen. In einem blütenweißen Hemd mit einem krass weißen Sakko, so weiß, dass ich mir wünschte, sie würde als erstes am Rednerpult sagen, sehr geehrte Präsidentin, sehr geehrte Damen und Herren, ist mit Perwoll gewaschen. Strahlend weiß, wie eine Sektenführerin, die gleich wunderheilende Steine für 600 Euro verkauft. Oder wie die Eiskönigin, ja genauso kalt, nur dass sie halt auch eben Olaf in einen Abschiebeflug nach Sibirien setzt. Und dann las sie. So langsam vor, die Pausen super lang. Ich hätte sie am liebsten mal angestupst.
4: Das finden Sie lustig?
2: Nee, lustig war eigentlich nur, dass sie nicht nur auf diesen Zwischenruf einging, sondern wohl auch auf Zwischenrufe, die es gar nicht gab. Aber vielleicht konnte auch sie es nur hören, ich weiß es nicht. Außerdem stand es so in ihrem Drehbuch. Und da muss man ja drauf eingehen. Und das hatte so viel Good Vibes wie der Auftritt von Alphaville beim Glücksgefühle-Festival.
4: Wir wollen unser Geld zurückhaben.
2: Ja, ich kann's verstehen. Bisschen mehr Action kam dann wieder in die Bude, als Merz direkt danach redete, weil es ja wieder lauter wurde, da von rechts außen.
5: Ja, Frau Weidel, heute können Sie vor Kraft kaum laufen.
2: Gut gesehen, das lag nämlich am blütenweißen Sakko. Ich würde vermuten, sie hat den Kleiderbügel drin gelassen.

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1: Heute war in Teilen mal so ganz leicht angeuselt. Das lassen wir morgen direkt wieder. Kann noch hier und da ein bisschen regnen über den Abend, aber dann klart es auch auf. Über die Nacht kann nur ein bisschen nebelig werden. Und morgen gibt es dann wieder einen ganz entspannten Mix aus Sonne und Wolken bei bis 22 Grad.
0: NRW Verkehr.
1: Deutlich entspannter inzwischen. 3 Staus haben wir noch. A4 Aachen-Köln zwischen Köln-Eiffeltor und Köln-Poll. 4 Kilometer, knappe Viertelstunde. A57 Nimwegen Krefeld zwischen Kamp-Lindfort und Moers-Hülsdonk. 2 Kilometer, 11 Minuten. Und A555 Bonn Richtung Köln zwischen Köln-Rodenkirchen und Kreuzköln-Süd. 1 Kilometer, knappe 10 Minuten. Gute Fahrt. Sebastian Pulli hier, jetzt Musik von einem der größten Künstler aller Zeiten. Ein absolutes Originalgenie, größer als das Leben. Um ihn zu beschreiben, braucht man nur 3 Worte. Au, Shimon und Hihi. Michael Jackson jetzt.
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0: Wer hat hier die Hosen an? Wir gleich, mit Bonnie und Clyde nämlich.
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1: Ich bin Thomas Bleskin. Bundeskanzler Friedrich Merz hat die AfD nach ihrem Wahlsieg in Sachsen-Anhalt im Bundestag scharf angegriffen. In der Generaldebatte warf der CDU-Chef der Partei vor, demokratische Institutionen zu verachten und Deutschland destabilisieren zu wollen.
2: Das Ergebnis der Wahl in Sachsen-Anhalt verschafft der AfD neues Selbstbewusstsein. Die Zeiten von Schwarz-Rot seien vorbei, sagte AfD-Chefin Weidel. Kanzler Merz hielt dagegen.
3: Ja, Frau Weidel, heute können Sie vor Kraft kaum laufen.
2: Die AfD sei besonders dort erfolgreich, wo sich Menschen wirtschaftlich und gesellschaftlich abgehängt fühlten, so Grünchefin Dröge. Hier müssten die demokratischen Parteien handeln. Rechtsextremismus sei kein ostdeutsches Problem. Tine Klimach, Berlin.
1: CDU, SPD, Grüne und Linke in Sachsen-Anhalt lehnen auch nach der Wahl Gespräche über eine Zusammenarbeit mit der AfD ab. Damit bleibt offen, wie eine Regierung zustande kommen soll. Die AfD verfügt über 39 der 83 Sitze im Landtag und verfehlt die absolute Mehrheit um 3 Mandate. Das BSW hat sich zu einer möglichen Zusammenarbeit bislang nicht festgelegt und will zunächst über das Gesprächsangebot der AfD beraten. Das US-Rüstungsunternehmen Covenant will im Raum Leipzig eine große Produktion weitreichender Marschflugkörper aufbauen. Die Fertigung des Systems Anthem soll im kommenden Jahr für europäische Kunden beginnen.
4: Angeblich ist Covenant schon im Gespräch mit der Bundeswehr. Eine offizielle Bestätigung dafür gibt es aber nicht. Auch ist die genaue Reichweite von Anthem bisher nicht bekannt. Die des vergleichbaren Taurus der Luftwaffe liegt bei 500 Kilometern. Deutschland und die europäischen NATO-Verbündeten bemühen sich derzeit, weitreichende Waffensysteme als Antwort auf die russische Bedrohung zu beschaffen. Für Sachsen würde die Produktion ein Plus an spezialisierten Arbeitsplätzen sowie Aufträge für regionale Zulieferer bedeuten. Tanja Wagner, Nachrichtenredaktion.
1: Die Autofahrer in Deutschland haben im vergangenen Jahr etwas mehr Strecke zurückgelegt als 2024. Nach Angaben des Kraftfahrtbundesamtes kamen sie insgesamt auf 562 Milliarden Kilometer. Rechnet man noch Lastwagen, Motorräder und andere zugelassene Kraftfahrzeuge hinzu, lag die gesamte Fahrleistung bei fast 675 Milliarden Kilometern. Grundlage der Statistik sind die Kilometerstände bei den Hauptuntersuchungen.
5: Und das waren die Nachrichten mit Thomas Brockt.
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6: Morgen früh ganz herbsttypisch eine schöne Suppe. Im Sinne von Nebel, den gibt's stellenweise über den Morgen, in der Nacht auch hier und da schon. Später aber dann morgen im Tagesverlauf ganz entspannt, mal Sonne, mal Wolken bei bis 22 Grad. Das wird schön. Jetzt über den Abend stellenweise noch nass, aber es klart langsam auf im Laufe der Nacht.
0: NRW Verkehr.
6: A45 Hagen-Gießen zwischen Siegen und Siegen Süd 1 Kilometer 4 Minuten und A46 Düsseldorf-Heinsberg zwischen Kapellen und Grevenbruch 2 Kilometer, auch da 4 Minuten. Kommt gut an. Ja, Sebastian Pulli hier, herzlich willkommen im entspannten Feierabend im besten Fall. Ich stelle mal ganz wertfrei die Frage, ob ein Ei erotisch sein kann. Ich hatte eine Kollegin, die ist richtig, richtig abgegangen. Die fand es maximal hot, das Ei. Wir packen das mal auf den Tisch jetzt.
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6: So, Achtung, bereiten wir uns innerlich vor. Hier kommt jetzt gleich, das mutmaßlich erotische Ei. Gucken, ob ihr es fühlt. Achtung.
7: Ei.

0: einen schönen Abend und Miley Cyrus hat ihren Nachnamen abgelegt.
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0: Ja, in der Ehe ist das möglicherweise Identitätsverlust. In der Musikindustrie ist es ein Aufstieg. Auf ihrem ganz neuen Album heißt sie nur noch Miley. Also ein Star, ne? So groß, dass der Vorname reicht, damit alle wissen, wer es ist. Und wer macht das noch so? Wer hat noch nur einen Vornamen? Madonna. So, und die scheint da ordentlich durch im Sound, im Stil der neuen Single. Lady Gaga auch, durch die ja selbst auch Madonna schon durchscheint. So, und damit haben wir praktisch eine Dreifaltigkeit der Superstars, die da indirekt zu hören sind auf der neuen Single. The Bass Persuades. Der Bass überzeugt. Miley, ehemals Cyrus.

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1: In der Nacht später und für den Tagesstart morgen so ein atmosphärischer Herbstnebel stellenweise, aber der klart im Laufe des Tages morgen auf und dann haben wir einen wirklich schönen Sonne-Wolken-Mix bei bis 22 Grad, sehr entspannt. Heute über den Abend hier und da noch nass.
0: NRW Verkehr.
1: Größtenteils entspannt. Zwei Staus haben wir. A4 Aachen-Köln zwischen Eschweiler West und Eschweiler Ost. 2 Kilometer, 10 Minuten obendrauf. Und A59 Köln-Bonn zwischen Flughafen Köln-Bonn und Köln-Wahn. 1 Kilometer, 6 Minuten. Gute Fahrt. Sebastian Pugny hier und nach dem Jahr zumindest mal in Teilen herbstlichen Tag jetzt 3 Herbstsongs am Stück. Einmal das melancholische mit der Decke zu Hause auf dem Sofa, ich habe Liebeskummerlied Torn von Natalie Imbruglia. Dann haben wir das große Celestial von Ed Sheeran. Das klingt, wie die goldene Herbstsonne durch die Bäume aussieht. Und wie ein Blatt vom Baum, das schön abgerissene, leicht kaputte Mr. Know-It-All von Teddy Swims. Damit geht's los, einen schönen Abend.
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0: Zeit. Eine unserer Kindheitsfreundinnen ist heute 50 geworden.
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0: Es ist eine Biene. So einsam war die Kindheit in den 70ern. Nein, es ist natürlich die Biene Maya, die uns mit ihrem wahrscheinlich unter schweren Betäubungsmitteln stehenden halbdepressiven Freund Willi durch etliche Episoden begleitet hat. Die Frage ist, wie sieht denn das Leben einer Biene mit 50 aus? Kollege Markus Steinacker, der hat sich reingegraben und weiß Bescheid.
2: Bienen ab 50 sind wie Menschen ab 50. Ihre Lieblingsbeschäftigung? Vom Küchenfenster aus die Nachbarschaft kontrollieren.
3: Was ist denn das? Draußen am Blütenblatt krabbelt irgendwas rum?
2: Fliegt man raus, um der Jugend Werte wie Höflichkeit und Respekt beizubringen?
3: Guten Morgen! Hallo, ich hab guten Morgen gesagt!
2: Na Frechheit, kein Respekt vor dem Alter. Und man muss der Jugend auch ständig die Welt erklären, das mit dem Bestäuben...
3: Wenn wir das nicht machen würden, könnte aus einer Blüte nie eine Frucht werden. Habt ihr das verstanden, ja?
2: So, und Nächte durchfeiern ist ab 50 auch nicht mehr. Noch bevor auf der Party der Honigschnaps ausgepackt wird, will der Best-Bienen-Buddy schon nach Hause.
4: Ich kann nicht mehr.
2: Ja, und auf einen Filmriss mit 50 hat auch keine Biene Bock. Der Filmriss kommt ja altersbedingt auch von alleine.
4: Ich bin nicht ganz richtig im Kopf. Was heißt das im Kopf?
2: Und während du so drüber nachdenkst, bist du als Biene, wie auch als Mensch, zack, schon wieder auf der Couch eingepennt.
3: Oh nein, was machen wir nur, Flip, was machen wir nur?
2: Ja, aufwecken und ganz gemütlich im kleinen Kreis mit all den anderen halbtoten Insekten feiern.
5: Moment mal, das ist ein Irrtum, die kleine Biene ist nicht tot.
6: Macht nichts, die stirbt schon noch.
2: Also feiern mit denen, die noch am Leben sind.
3: Du freier Karl!
2: War nur ein Scherz. Alles Gute zum 50.

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1: Ich bin Thomas Bleskin. Bundeskanzler Merz hat die AfD 3 Tage nach ihrem Wahlsieg in Sachsen-Anhalt im Bundestag scharf angegriffen. Er warf der Partei vor, demokratische Institutionen verächtlich zu machen und Deutschland destabilisieren zu wollen. AfD-Chefin Weidel erklärte dagegen, die schwarz-rote Koalition sei politisch am Ende. Während der Rede des

0: Tatverdächtige 48-Jährige in U-Haft. Die Staatsanwaltschaft wirft ihm unter anderem das Herbeiführen einer Sprengstoffexplosion, die Störung öffentlicher Betriebe und die Zerstörung wichtiger Arbeitsmittel vor.
1: Der Verdächtige soll an mehreren Orten in Nordrhein-Westfalen, Brandenburg und Sachsen versucht haben, Stromleitungen in der Nähe von Kohlekraftwerken zu sabotieren. In einigen Fällen ist ihm das gelungen. Mit selbstgebauten Raketen soll er einen Draht über Hochspannungsleitungen geschossen haben. Mindestens zweimal kam es dadurch zu Kurzschlüssen und einzelne Blöcke von Kraftwerken wurden lahmgelegt. Der 48-Jährige soll Bekennerschreiben in seinem Namen verfasst haben. Sein Motiv: Umweltschutz, der Kampf gegen fossile Energieträger wie eben Kohlekraftwerke. Tine Klimach, Nachrichtenredaktion.
0: Mit dem kommenden Jahr gibt es den Personalausweis für alle, die wollen, auch digital. Am 2. Januar soll die DU-App für Smartphones scharf geschaltet werden. Bundesdigitalminister Wildberger stellte sie heute in Berlin vor.
2: Grün-blau ist die App gehalten, mit einem schwarz-rot-goldenen Streifen an der Seite. Damit können sich deutsche Bürger quasi ihren Personalausweis-Zwilling aufs Handy laden. Perspektivisch dann auch andere Papiere, wie etwa den Führerschein. Der große Vorteil: es wird einfacher, sich online auszuweisen, ohne komplizierte Identverfahren. Direkt am 2. Januar geht es los mit 40 Anbietern, wie der Post, verschiedenen Banken und einigen Strom- und Telefonanbietern oder auch Hochschulen, Kommunen und Bundesländern. Tanja Wagner, Nachrichtenredaktion.
0: 1,5 Wochen vor der Abgeordnetenhauswahl in Berlin ermittelt die Staatsanwaltschaft Hannover gegen den SPD-Spitzenkandidaten Krach. In Hannover und Berlin wurden insgesamt 3 Objekte durchsucht, darunter nach Medienberichten auch die Berliner SPD-Zentrale. Zu den konkreten Vorwürfen äußerte sich die Staatsanwaltschaft nicht. Krach lässt die Anschuldigungen zurückweisen. Und das waren die Nachrichten mit Thomas Bleskin.
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4: Es war das kleine Anherbsten heute. Bisschen Regen und Wind kann es auch noch über den Abend und die Nacht geben, aber nach und nach lockert es dann auf und morgen ist es ganz schön nach einem nebligen Start. Dann mal Sonne, mal Wolken bei bis 22 Grad.
3: NRW Verkehr.
4: Da waren es noch 2. Stau Nummer 1 auf der A4 Aachen Richtung Köln zwischen Eschweiler West und Eschweiler Ost. 2 Kilometer, 6 Minuten mehr. A59 Köln Richtung Bonn zwischen Flughafen Köln-Bonn und Köln-Wahn. 1 Kilometer, knappe 10 Minuten obendrauf. Und das war's. Eine gute Fahrt. Sebastian Pulli hier. Ich gebe zu, ich verstehe, dass meine Aussage zum Herbstthema Suppe vielleicht verkürzt, populistisch und auch ein bisschen provokativ war. Aber ich hätte nicht damit gerechnet, einen derartigen Hass der Suppen-Community auf mich zu ziehen. Ich habe gesagt, Achtung, Suppe ist für mich keine Mahlzeit, Suppe ist ein Getränk. Und ich wurde derart beschimpft in der Redaktion, dass ich heiße Tränen weinen musste. Die habe ich in einer Schüssel gesammelt und damit 3 Suppenfreunde komplett satt gemacht. Wir hören diese halbe Stunde mal, wie ihr zum Thema steht. Suppe, Mahlzeit oder Getränk. Schönen Abend, guten.
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0: sprechen wir über ein Thema, das ist überraschenderweise genauso aufgeheizt wie das Subjekt, um das es geht. Suppe.
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0: Ich habe folgende Aussage getätigt. Suppe ist für mich keine Mahlzeit, sondern ein Getränk. So, und ich war wirklich überrascht, wie viel ernsthafte Wut und Hass und Verletzung ich damit unter den Suppenfreunden im Kollegium erzeugt habe. Die sind sehr reizbar, weil sie nicht satt sind. Aber ein paar von euch stimmen mir zu. Kollegin Maya Döpper hat mal rumgefragt, Suppe, ja oder nein?
2: Flüssignahrung, mag ich nicht. Ich brauche was Bissfestes, was zwischen den Kiemen.
3: Das ist schon ganz cool, ne? Wenn du im Winter reinkommst und dann so eine leckere Suppe isst, die dich aufwärmt.
4: Was sagst du zu Leuten, die sagen, Suppe ist kein richtiges Essen?
3: Kenne ich von meinem Mann. Jeden Winter eine Diskussion.
5: Ja, also ab und zu mal eine Suppe ist okay, aber man braucht auch mal was Richtiges.
6: Kommt drauf an, welche Suppe.
4: Und bei welcher Suppe freust du dich nicht so?
6: Buchstabensuppe, weil die schmeckt sehr nach Salz.
7: Ich finde auch, man kann ja dazu noch was essen. Und vor allem, wenn man so zwei Schalen isst, dann passt das schon eigentlich.
8: Suppe geht ganz sehr auf, vor allem Eintöpfe.
4: Und was sagst du zu Leuten, die sagen, Suppe macht nicht satt?
8: Dann kochen die falsch. Ein guter Eintopf hat richtig Material drin, davon wird man noch satt.
0: Na gut, also bevor die Suppenfreunde vor Wut die Löffel wetzen, ich gebe zu, diese Suppendiskussion, die ist eigentlich genau wie Suppe selbst. Aufgeheizt, voller Würze und vielleicht ein bisschen substanzlos. Schönen Abend.
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1: Heute ein bisschen halbherbstlich gewesen, kann jetzt auch noch ein bisschen Regen und Wind geben über den Abend und die Nacht. Aber es klart jetzt nach und nach mehr auf und morgen nach einem nebligen Tagesstart kriegen wir dann schön entspannt mal Sonne, mal Wolken. Das wird ganz nett bei bis 22 Grad.
0: NRW Verkehr.
1: Bis eben war ruhig, jetzt haben wir ein paar Neuzugänge. Einmal die Staus ab 4 Minuten. A4 Aachen-Köln zwischen Eschweiler West und Eschweiler Ost, 1 Kilometer, 6 Minuten. A42 Dortmund-Kamp-Lindfort zwischen Gelsenkirchen-Bismarck und Schalke, 1 Kilometer, 4 Minuten. A46 Hemer Richtung Hagen zwischen Kreuzhagen und Ausbauende A46, 7 Minuten obendrauf. Und A59 Köln-Bonn zwischen Flughafen Köln-Bonn und Köln-Bahn, 1 Kilometer, 10 Minuten plus. Gute Fahrt, kommt gut durch. Sebastian Pli hier und Vertigo. Das ist für die Älteren unter euch natürlich der Titel des fantastischen Alfred Hitchcock-Films von 1958 über eine verstorbene Frau, deren absolutes Ebenbild plötzlich wieder auf Erden wandelt. Für die Jüngeren ist es der Titel des neuen Songs von Tiffany Harris, der 28-jährigen Hamburger Musikerin, und bedeutet schlicht und einfach Schwindel. Gibt's jetzt hier. Schönen Abend euch.
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0: Maja hat runden Geburtstag und es gibt noch jemanden heute, der unser inneres Kind bedient.
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0: Und zwar Adam Sandler, der ist 60 geworden heute. Ein Mann, der gefühlt nie wirklich erwachsen geworden ist. Und das ist gut so. Kinoexperte Jörg Albrecht über das Kind im Manne.
2: Taylor, I love you, you know.
3: Und Taylor, also natürlich Taylor Swift, liebt anscheinend auch ihn. Sonst hätten sie und ihr Travis sich bestimmt nicht von Adam Sandler trauen lassen. Swiftie Sandler hat nämlich durch die Hochzeitszeremonie am 3. Juli geführt. Spötter sagen, als Trauredner sei er besser gewesen als in den meisten seiner Filme. Für viele sind Adam Sandler-Komödien die absoluten Tiefpunkte. Ich meine, vielleicht schreiben manche Leute, wenn sie über mich berichten, über meine Tiefpunkte, aber ich habe gar keine. Ich liebe jeden meiner Filme. Ich habe während meiner ganzen Karriere noch nie etwas halbherzig gemacht. Trotzdem bereiten einem Filmgurken wie Little Nicky oder Jack und Jill körperliche Schmerzen. Aber Adam Sandler hat sein Publikum. Viele lieben seinen infantilen Humor. Mit Anfang 20, da wollte er so sein wie Eddie Murphy. Doch es hat gedauert mit dem Durchbruch. Sandler ist Ende 20 und gerade nach 5 Jahren bei der Comedy-Show Saturday Night Live vor die Tür gesetzt worden, als er als Billy Madison nochmal die Schulbank drückt.
4: Billy ist Nummer 1! Juhu!
5: Ein Hoch auf die Schule, ein Hoch auf mich!
3: Als ich angefangen habe, war Jim Carrey der absolute Hammer. Ben Stiller, Mike Myers, es wurden jede Menge alberne Filme gedreht. Und ich habe es verdammt nochmal geliebt, dabei mitzumachen. Ich habe mir vorgestellt, wie die Kids darüber lachen. Das hatten wir im Hinterkopf, als wir es gemacht haben. Zuletzt hat Adam Sandler auch ein paar Ausflüge ins ernste Fach gewagt. Aber natürlich bleibt er der Comedy treu. Sandler bereitet gerade einen dritten Teil von Kindsköpfe vor. Und wenn ihn im Kino wirklich keiner mehr sehen will, dann kann er ja immer noch Trauredner werden.
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1: Ich bin Katrin Müller. Bundeskanzler Friedrich Merz hat sich skeptisch zu einem möglichen Verbotsverfahren gegen die AfD geäußert. Die rechtlichen Hürden seien sehr hoch, sagte der Chef der CDU. Zudem lasse sich das Problem seiner Ansicht nach nicht durch ein Verbot der Partei lösen. Merz hatte die AfD nach ihrem Wahlsieg in Sachsen-Anhalt im Bundestag scharf angegriffen. In der Generaldebatte warf der CDU-Chef der Partei vor, demokratische Institutionen zu verachten und Deutschland destabilisieren zu wollen. Was vor der Wahl

0: 4 Parteien haben Gesprächsangebote über eine Regierungsbildung ausgeschlagen.
1: Nach wie vor ist also offen, wie es politisch in Sachsen-Anhalt weitergeht. Wenn es keine Überläufer von anderen Fraktionen gibt, könnte die AfD wohl nur auf das BSW als möglichen Partner hoffen. Man sei grundsätzlich bereit, mit allen Parteien zu sprechen, sagte BSW-Spitzenkandidat Thomas Schulze zuletzt. Und er kritisierte die anderen Parteien, dass sie nicht dazu bereit sind. Die AfD gewann 39 der insgesamt 83 Mandate. Damit fehlen ihr für eine absolute Mehrheit 3 Stimmen. Tine Klimach, Nachrichtenredaktion.
0: Mit dem kommenden Jahr gibt's den Perso für alle, die wollen, auch digital. Am 2. Januar soll die DU-App für Smartphones scharf geschaltet werden. Bundesdigitalminister Carsten Wildberger hat sie in Berlin vorgestellt.
2: Grün-blau ist die App gehalten, mit einem schwarz-rot-goldenen Streifen an der Seite. Damit können sich deutsche Bürger quasi ihren Personalausweis-Zwilling aufs Handy laden. Perspektivisch dann auch andere Papiere wie etwa den Führerschein. Der große Vorteil, es wird einfacher, sich online auszuweisen, ohne komplizierte Identverfahren. Direkt am 2. Januar geht es los mit 40 Anbietern, wie der Post, verschiedenen Banken und einigen Strom- und Telefonanbietern oder auch Hochschulen, Kommunen und Bundesländern. Tanja Wagner, Nachrichtenredaktion.
0: Stundenlanger Stillstand dort, wo normalerweise Zehntausende von Autos langfahren. Nach einem Sprengstoffverdacht an der deutsch-schweizerischen Grenze ist der Übergang Rheinfelden-Autobahn erst am Abend wieder geöffnet worden. Gefährliche Stoffe wurden aber nicht gefunden, hieß es von der Polizei. Deshalb konnte die Autobahn wieder freigegeben werden. Und das waren die Nachrichten mit Katrin Müller.
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4: Ja, Herbst ist angelaufen heute, wenn auch nur auf halber Kraft. Und morgen schaltet er sogar nochmal einen Gang zurück. Dann ganz entspannt, mal Sonne, mal Wolken, bei bis 22 Grad, durchgehend trocken. Jetzt über den Abend hier und da noch Regen möglich, klart dann aber im Laufe der Nacht langsam auf, kann nur hier und da mal nebelig werden.
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4: Nur Reste noch. Die A42 Dortmund-Kamp-Lindfort haben wir zwischen Herne-Wanne und Gelsenkirchen-Schalke. Dichter Verkehr, 4 Minuten. Und A59 Köln Richtung Bonn zwischen Flughafen Köln-Bonn und Köln-Wahn. 1 Kilometer sind 8 Minuten. Gute Fahrt. Hallo, Sebastian Poli hier. Selbst aufgewachsen auf dem Dorf. Und ihr? Wo sind sie, die Dorfkinder? Im Wald, in den Mäulern verschiedener Wölfe. Nein, wir wissen, Dorf ist Lifestyle. Wie war der Spruch? Du kriegst das Dorf nicht aus dem Dorfkind und das Dorfkind nicht aus dem Dorf, weil der Bus nicht kommt. Atze Schröder, der hatte jetzt ein paar Auftritte in den Außenbezirken. Hört ihr gleich, was er darüber sagt.
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0: Rivers, Flüsse. Das ist was, was wir hatten auf dem Dorf.
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0: Na gut, es waren eher Bächlein. Ansonsten Schützenfest, viel tröstlichen Alkohol und ein Tinder-Zyklus, wo man nach dreimal Vision wieder am Anfang angekommen ist. Atze Schröder hatte vor einer Weile Auftritte im tiefsten Dorf. Da erzählt er jetzt von, während er da noch auf den Bus wartet.
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3: Ja, nee, ist klar.
4: Ich habe ja letzte Woche zwei Open Airs gespielt. Einmal in Oldenburg auf dem Schlossplatz und dann im Rahmen des NRW-Festes auf dem Domplatz in Münster. Beides ein Riesenspaß. Die beste Veranstaltung war aber letzten Samstag und das war privat. Die Familie meiner Perle hat Wiedersehen gefeiert. Auch Nachbarn, Freunde, Bekannte meiner Perle waren dabei und haben so eine große Reunion-Party gemacht. Und zwar im Kreis Dithmarschen, nördlich von Wacken, noch weit hinterm Nordostseekanal. Wenn ich jetzt sage, das war auf dem Dorf, dann ist das stark untertrieben. Das war nämlich so richtig auf dem Dorf. Um ehrlich zu sein, ich wusste gar nicht, dass man so in den Kalamuckis leben kann. Also dagegen ist das Sauerland Los Angeles, mindestens Manhattan. Also es heißt ja in der Schleswig-Holstein-Werbung immer, der echte Norden. Aber das war wirklich so. Im Prinzip Neues aus Büttenwader, aber das Original. Fuchs und Hase, das Musical. Ich glaube, die haben nicht mal einen Friedhof, die haben einen Geier. So ein richtiges Dorf war das. Echt. Mit Dorfdeich, daneben eine Saufhütte und, Achtung, sogar ein kleines Freibad. Am Tor zum Freibad hängt original ein Schild, wenn geschlossen, könnt ihr den Schlüssel bei Maggie abholen. Ich poste da gleich mal, sonst glaubt ihr mir nicht. Wie lautet die Bauernregel dazu? Ist die Viehzucht aufgegeben, heißt es vom Tourismusleben.
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1: Heute war in Teilen mal so ganz leicht angeusselt. Das lassen wir morgen direkt wieder. Kann noch hier und da ein bisschen regnen über den Abend, aber dann klart's auch auf. Über die Nacht kann nur ein bisschen nebelig werden. Und morgen gibt's dann wieder einen ganz entspannten Mix aus Sonne und Wolken bei bis 22 Grad.
0: NRW Verkehr.
1: Achtung, die A42 ist dicht. Dortmund, Kamp-Lindfort zwischen Gelsenkirchen-Bismarck und Gelsenkirchen-Schalke nach einem Unfall komplett gesperrt. Da aktuell dichter Verkehr über 6 Minuten. Dann noch die weiteren Staumeldungen über 4 Minuten Wartezeit mindestens. A57 nimmt wegen Krefeld zwischen Kreuz Mörs und Mörskapellen 1 Kilometer 25 Minuten. Und A59 Köln-Bonn zwischen Flughafen Köln-Bonn und Köln-Wahn dichter Verkehr 6 Minuten. Gute Fahrt, kommt gut durch. Sebastian Pulli hier und gleich gibt's, lang nicht mehr gehört, Stand By Me, allerdings nicht das Original, nicht der Klassiker von 61 von Ben E. King, sondern die 90er-Variante von For The Cause, die den Song nochmal aufgelegt haben mit der ganzen lebensbejahenden Konfetti-Energie einer überzuckerten Highschool-A-Cappella-Gruppe. Gibt's gleich hier, aber erstmal Kato and John, einen schönen Abend.
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0: ihr so Leute, wo man nicht sagen kann, ob die 24 oder 42 sind? So eine haben wir jetzt hier.
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0: Und zwar die Künstlerin LP, steht für Laura Pergolisi. Und es ist sehr interessant. Es gibt Quellen online, die sagen, sie ist geboren 1981. Und es gibt Quellen, die sagen, sie ist geboren 1968. Das heißt, Linda Pergolisi ist offenbar gleichzeitig 45 und 58 Jahre alt. Und wenn man sich dann Fotos von ihr anguckt, muss man sagen, ja, stimmt. Fakt ist, sie ist eine sehr gute Künstlerin, eine von denen, wo man merkt, die schreiben Songs, weil sie nicht anders können. Das hier ist eins dieser Lieder,

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1: Ich bin Katrin Müller. Nach einer Serie von Sabotageangriffen auf das Stromnetz in mehreren Bundesländern kommt der tatverdächtige 48-Jährige in Haft. Es wurde Haftbefehl gegen den Mann erlassen. Die Staatsanwaltschaft wirft ihm unter anderem das Herbeiführen einer Sprengung

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1: Wie eben Kohlekraftwerke. Tine Klimach, Nachrichtenredaktion.
2: Bundeskanzler Friedrich Merz hat sich skeptisch zu einem möglichen Verbotsverfahren gegen die AfD geäußert. Die rechtlichen Hürden seien sehr hoch, sagte der CDU-Chef. Zudem lasse sich das Problem seiner Ansicht nach nicht durch ein Verbot der Partei lösen. Merz hatte die AfD nach ihrem Wahlsieg in Sachsen-Anhalt im Bundestag scharf angegriffen. In der Generaldebatte warf der CDU-Chef der Partei vor, demokratische Institutionen zu verachten und Deutschland destabilisieren zu wollen. Fahnen auf Halbmast nicht nur in Norwegen. Mit einem Trauerzug durch Oslo ist Norwegens verstorbener König Harald V. an seine letzte Ruhestätte geleitet worden. Der Abschied des vom Volk geliebten Monarchen verlief tränenreich.
3: Zehntausende Zuschauer verfolgten den Trauerzug vom Schloss zur Domkirche in Oslo. Andächtige Stille herrschte, als der Sarg von König Harald von einem Auto im Schritttempo durch die Stadt gezogen wurde. Hinter ihm gingen neben der Königsfamilie ein großer Teil des europäischen Hochadels. Sowohl Königin Mette-Marit als auch Kronprinzessin Ingrid Alexandra verdrückten Tränen. Aus Oslo, Julia Weschenbach.
2: Zum Fußball. Der VfB Stuttgart hat zum Auftakt der Champions League einen Heimsieg gefeiert. Dank eines Dreierpacks von Ermedin Demirovic gewann Stuttgart gegen Norwegens Meister Viking Stavanger mit 3:1. Der Stürmer erzielte seine Treffer schon vor der Pause in der 20., 26. und 32. Minute. Und das waren die Nachrichten mit Katrin Müller.
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5: Morgen früh ganz herbsttypisch eine schöne Suppe. Im Sinne von Nebel, den gibt's stellenweise über den Morgen, in der Nacht auch hier und da schon. Später aber dann morgen im Tagesverlauf ganz entspannt, mal Sonne, mal Wolken bei bis 22 Grad. Das wird schön. Jetzt über den Abend stellenweise noch nass, aber es klart langsam auf im Laufe der Nacht.

0: Technologie. Und da sind wir beim neuen iPhone. Hat Apple vorgestellt, ist diesmal faltbar. Ich bin auch eingeklappt beim Preis. Je nach Speicher 2300 Euro. Ey, da kann ich bestimmt viermal von tanken gehen. Also Entschuldigung. Untere Mittelschicht kann nur Samsung Galaxy aus der A-Reihe. Ist auch super. Kann man nur im Starbucks nicht so gut mit beeindrucken.
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2: So ein neues iPhone ist auch so spannend wie der Speiseplan in der Kantine, oder? Ich meine, da gibt's ja auch immer das Gleiche. Obwohl in der Kantine bleiben wenigstens die Preise gleich. Ganz ehrlich, da muss doch mal was Neues kommen, statt immer nur noch eine Kamera mehr auf der Rückseite. Keine Ahnung, mach das Ding doch mal rund statt eckig. Als Logo mal statt Apfel eine Birne oder eine Papaya. Und mach richtig geile neue Funktionen, was Praktisches so. Na, wenn du deine Kaffeetasse da drauf stellst, dann wärmt das Handy die von unten. Ey, nie wieder kalter Kaffee, Wahnsinn. Oder Siri mit einem holländischen Akzent. Oder bau so einen kleinen Minisauger ein. Wenn du dir abends auf der Couch so Chips reinpfeifst, dann kannst du einfach die Krümel vom Shirt wegsaugen. Guck mal, ich überlege hier 30 Sekunden und mir fällt mehr ein als ganz Silicon Valley. Naja gut, den Spaß muss jetzt noch einer bauen, aber die Idee ist ja wohl schon mal die halbe Miete. So ein paar Platinen zusammenlöten, das werden die ja wohl auch hinkriegen. Ich kann ja nicht alles machen. Also immer dran denken, das H in iPhone, das steht für Höfer.
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0: Das Wetter.
1: In der Nacht später und für den Tagesstart morgen so ein atmosphärischer Herbstnebel stellenweise, aber der klart im Laufe des Tages morgen auf und dann haben wir einen wirklich schönen Sonne-Wolken-Mix bei bis 22 Grad, sehr entspannt. Heute über den Abend hier und da noch nass.
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1: Achtung, es gibt einen Falschfahrer auf der A59 Dienstlaken-Duisburg zwischen Dienstlaken-West und Duisburg-Walsum. Da nicht überholen und möglichst weit rechts fahren. Nochmal A59 Dienstlaken-Duisburg zwischen Dienstlaken-West und Duisburg-Walsum. Ein Falschfahrer. Dann haben wir eine Autobahnsperrung, die A42 Dortmund-Kamp-Lindfort. Die ist dicht zwischen Gelsenkirchen-Bismarck und Schalke. Da hat es einen Unfall gegeben, entsprechend Stau auf der Strecke. Aktuell zwischen Herne-Wanne und Gelsenkirchen-Schalke dichter Verkehr 9 Minuten. Und A57 Nimwegen Richtung Krefeld zwischen Kreuz Mörs und Mörskapellen 1 Kilometer, da 25 Minuten länger. Eine gute Fahrt, kommt gut durch. Oh, Sebastian Poli hier, kurz nach 11:30, ne? Müde Uhrzeit, wo die Augen schon 11:30 sind. Deshalb hier auch ein Musiker, der so singt, als hätte der die Augen vor dem Mikrofon auch durchgehend 11:30. Immer voll drin, immer 11:30. Und voll leidenschaftlich. James Arthur gibt's jetzt für euch. Impossible.

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0: Nach wie vor wunderschön. Phil Collins, also das Lied ist wunderschön. Er auch ganz gut. Die beste aller Bienen hat Geburtstag heute. Maya ist 50 geworden. Die Biene Maya. Die Serie aus den 70ern mit den leicht ausgewaschenen Farben, die dafür gesorgt hat, dass ich bis heute panische Angst vor Frauen mit dem Namen Thekla habe. Ja, gratulieren wir doch mal.
1: Guckt haben wir das früher als Kinder? Klar, der Willi, den fand ich immer geil. Dass der immer blöde Sprücheauflage hatte.
2: Vor mir müssen Sie keine Angst haben. Ich bin doch nur der Willi, der Freund von Maya.
3: Ich höre nur die Tonis mit meinen Kindern. Die spielen dann Lieder und die Geschichten von Biene Maya.
4: Biene Maya, die war der Hauptcharakter. Ich fand die toll.
5: Wer ist Maya? Bin ich die Maya? Und warum habt ihr mich denn Maya genannt?
6: Hm? Ja, liebe Biene Maya, alles Liebe zu deinem 50. Geburtstag. So jung kommen wir nicht mehr zusammen.
7: Alles Gute zum Geburtstag, Maya.
8: Herzlichen Glückwunsch, Biene Maya.
9: Herzlichen Glückwunsch, Biene Maya.
10: Ich wünsche dir einen schönen Geburtstag.
0: Ist ausgerichtet, vielen Dank. Sie macht sich sicher so einen richtig schönen Wellness-Tag in einem ganz, ganz edlen Insektenhotel. Kommt gut durch die Nacht.
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1: Ich bin Katrin Müller. Nach einer Serie von Sabotageangriffen auf das Stromnetz in mehreren Bundesländern kommt der Tatverdächtige 48-Jährige.
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1: Es wurde Haftbefehl gegen den Mann erlassen. Die Staatsanwaltschaft wirft ihm unter anderem das Herbeiführen einer Sprengstoffexplosion, die Störung öffentlicher Betriebe und die Zerstörung wichtiger Arbeitsmittel vor. Was vor der Wahl galt, gilt in diesem Punkt auch nach der Wahl. CDU, SPD, Grüne und Linke lehnen eine Zusammenarbeit mit der AfD in Sachsen-Anhalt weiterhin ab. Vertreter der vier Parteien haben Gesprächsangebote über eine Regierungsbildung ausgeschlagen.
3: Nach wie vor ist also offen, wie es politisch in Sachsen-Anhalt weitergeht. Wenn es keine Überläufer von anderen Fraktionen gibt, könnte die AfD wohl nur auf das BSW als möglichen Partner hoffen. Man sei grundsätzlich bereit, mit allen Parteien zu sprechen, sagte BSW-Chef.

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1: Damit können sich deutsche Bürger quasi ihren Personalausweis-Zwilling aufs Handy laden. Perspektivisch dann auch andere Papiere wie etwa den Führerschein. Der große Vorteil, es wird einfacher, sich online auszuweisen, ohne komplizierte Identverfahren. Direkt am 2. Januar geht es los mit 40 Anbietern, wie der Post, verschiedenen Banken und einigen Strom- und Telefonanbietern oder auch Hochschulen, Kommunen und Bundesländern. Tanja Wagner, Nachrichtenredaktion.
2: Zum Fußball. Der VfB Stuttgart hat zum Auftakt der Champions League einen Heimsieg gefeiert. Dank eines Dreierpacks von Ermedin Demirovic gewann Stuttgart gegen Norwegens Meister Viking Stavanger mit 3:1. Der Stürmer erzielte seine Treffer schon vor der Pause in der 20., 26. und 32. Minute.
3: Das Wetter.
4: Es lockert sich so langsam auf. Es regnet nur noch ab und an jetzt in der Nacht und in den frühen Morgenstunden 11 bis 7 Grad. Der Tag heute startet dann erstmal neblig, dann lockert es aber auch hier auf und es bleibt trocken tagsüber heute bis 22 Grad. Morgen ähnlich warm, hier kann es dann aber ab und an regnen.
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6: A33 Bielefeld-Brilon zwischen Paderborn-Schloss Neuhaus und Paderborn-Elsen, 1 Kilometer Stau, 5 Minuten Zeitverlust. Und A42 Dortmund-Kamp-Lindfort zwischen Herne-Wanne und Gelsenkirchen-Bismarck, 1 Kilometer stockender Verkehr, 16 Minuten Verzögerung. Wir wünschen allen unterwegs gute Fahrt.
4: Einen wunderschönen Donnerstag wünsche ich euch, denn der ist jetzt angebrochen, auch wenn es noch richtig früh ist. Kommt gut durch die Nacht mit uns und passt auf euch auf. Und das hier ist jetzt Musik von Temper City, das ist Self-Aware.

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0: Das Wetter.
1: Einige Wolken sind noch unterwegs jetzt in der Nacht, aber regnen soll es jetzt nicht mehr so viel. Zum Morgen hin bildet sich dann Nebel, 11 bis 7 Grad nachts und in den frühen Morgenstunden. Tagsüber heute dann freundlich und warm, bis 22 Grad und trocken. Der Freitag wird dann wieder bewölkter, es kann auch mal regnen, bis 22 Grad auch hier.
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2: Zurzeit liegen uns keine Meldungen vor, wir wünschen allen unterwegs gute Fahrt.
1: Hallo zusammen, hier spricht eure akustische Begleitung durch diese Nacht. Egal, ob ihr gerade auf der Arbeit hängt, in der Nachtschicht oder nicht pennen könnt, wir sind bei euch und versorgen euch mit ganz viel Musik. Los geht's. Und den Anfang macht die großartige Adele, das ist Set Fire to the Rain.

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0: Okay, Momente, in denen du dich so richtig alt fühlst, wenn du hörst, dass die Biene Maya gestern 50 geworden ist. Vor 50 Jahren lief die erste Folge im deutschen Fernsehen. Wir haben uns gefragt, wie sieht das Leben einer Biene aus mit stolzen 50 Jahren? Der Kollege Markus Steinacker gratuliert jetzt nachträglich zum Geburtstag.
1: Bienen ab 50 sind wie Menschen ab 50. Ihre Lieblingsbeschäftigung? Vom Küchenfenster aus die Nachbarschaft kontrollieren.
2: Was ist denn das? Draußen am Blütenblatt krabbelt irgendwas rum?
1: Fliegt man raus, um der Jugend Werte wie Höflichkeit und Respekt beizubringen?
2: Guten Morgen! Ich hab guten Morgen gesagt.
1: Ja, Frechheit, kein Respekt vor dem Alter. Und man muss der Jugend auch ständig die Welt erklären, das mit dem Bestäuben.
2: Wenn wir das nicht machen würden, könnte aus einer Blüte nie eine Frucht werden. Habt ihr das verstanden? Ja?
1: So, und Nächte durchfeiern ist ab 50 auch nicht mehr. Noch bevor auf der Party der Honigschnaps ausgepackt wird, will der Best Bienenbuddy schon nach Hause.
3: Ich kann nicht mehr.
1: Ja, und auf einen Filmriss mit 50 hat auch keine Biene Bock. Der Filmriss kommt ja altersbedingt auch von alleine.
4: Ich bin nicht ganz richtig im Kopf? Was heißt das im Kopf?
1: Und während du so drüber nachdenkst, bist du als Biene wie auch als Mensch, zack, Radio Sauerland, schon wieder auf der Couch eingepennt.
2: Oh nein, was machen wir nur, Flip, was machen wir nur?
1: Ja, aufwecken und ganz gemütlich im kleinen Kreis mit all den anderen halbtoten Insekten feiern.
5: Moment mal, das ist ein Irrtum, die kleine Biene ist nicht tot.
6: Macht nichts, die stirbt schon noch.
1: Also feiern mit denen, die noch am Leben sind.
2: Du frech, ja,
1: war nur ein Scherz. Alles Gute zum 50.
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1: Ich bin Katrin Müller. Nach einer Serie von Sabotageangriffen auf das Stromnetz in mehreren Bundesländern kommt der tatverdächtige 48-Jährige in Haft. Es wurde Haftbefehl gegen den Mann erlassen. Die Staatsanwaltschaft wirft ihm unter anderem das Herbeiführen einer Sprengstoffexplosion, die Störung öffentlicher Betriebe und die Zerstörung wichtiger Arbeitsmittel vor.
2: Der Verdächtige soll an mehreren Orten in Nordrhein-Westfalen, Brandenburg und Sachsen versucht haben, Stromleitungen in der Nähe von Kohlekraftwerken zu sabotieren. In einigen Fällen ist ihm das gelungen. Mit selbstgebauten Raketen soll er einen Draht über Hochspannungsleitungen geschossen haben. Mindestens zweimal kam es dadurch zu Kurzschlüssen und einzelne Blöcke von Kraftwerken wurden lahmgelegt. Der 48-Jährige soll Bekennerschreiben in seinem Namen verfasst haben. Sein Motiv: Umweltschutz, der Kampf gegen fossile Energieträger wie eben Kohlekraftwerke. Tine Klimach, Nachrichtenredaktion.
1: Bundeskanzler Friedrich Merz hat sich skeptisch zu einem möglichen Verbotsverfahren gegen die AfD geäußert. Die rechtlichen Hürden seien sehr hoch, sagte der CDU-Chef. Zudem lasse sich das Problem seiner Ansicht nach nicht durch ein Verbot der Partei lösen. Merz hatte die AfD nach ihrem Wahlsieg in Sachsen-Anhalt im Bundestag scharf angegriffen. In der Generaldebatte warf der CDU-Chef der Partei vor, demokratische Institutionen zu verachten und Deutschland destabilisieren zu wollen. Fahnen auf Halbmast, nicht nur in Norwegen. Mit einem

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1: Mit Alexandra verdrückten Tränen. Aus Oslo, Julia Weschenbach.
2: Zum Fußball. Der VfB Stuttgart hat zum Auftakt der Champions League einen Heimsieg gefeiert. Dank eines Dreierpacks von Ermedin Demirovic gewann Stuttgart gegen Norwegens Meister Viking Stavanger mit 3:1. Der Stürmer erzielte seine Treffer schon vor der Pause in der 20., 26. und 32. Minute.
3: Das Wetter.
4: Die Schauer klingen so langsam ab und es bleibt dann meist trocken in der Nacht, 11 bis 7 Grad. Zum Morgen hin kann es dann neblig werden. Wenn der sich dann verzieht, kommt aber auch die Sonne raus heute tagsüber. Nach Regen sieht es nicht aus, heute bis 22 Grad. Morgen auch bis 22 Grad, dazu mehr Wolken und mehr Regen.
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6: Zurzeit liegen uns keine Meldungen vor. Wir wünschen allen unterwegs gute Fahrt.
4: Es ist noch richtig früh an diesem Donnerstag, aber ganz ehrlich, komm jetzt. Der Tag noch und dann noch der Freitag und dann ist eigentlich auch schon wieder Wochenende. Wir haben es also bald geschafft. In diesem Sinne, haltet durch und kommt gut durch die Nacht mit uns. Und das hier ist Musik von der großartigen Holly Humberstone. Der Song heißt To Love's.

0: runter, denkt man sich so, toll, ich bin auch schon oft Aufzug gefahren, aber ich bin nicht weltberühmt geworden. Woran liegt das? Ich weiß es nicht. Vermutlich fehlt mir einfach das Charisma der Elevator Boys. Die haben ja mit so lustigen Videos in Aufzügen angefangen auf Social Media und gehen inzwischen einfach komplett steil, auch international, auch in Sachen Musik und Film alles. Die fünfköpfige Truppe hat vor kurzem ja den Film Back to the 90s rausgebracht. Da spielen sie eine fiktive Boyband und landen aus Versehen wieder in den 90ern und müssen da irgendwie so einen Weg rausfinden. Und passend zum Film gibt's auch den Soundtrack von den Elevator Boys. 1995 heißt der Song. Der wurde jetzt nicht nur von irgendwem geschrieben, sondern tatsächlich von Gary Barlow himself, Leadsänger der Boyband Take That. Und wir haben uns die Elevator Boys natürlich ins Studio geholt und haben mit ihnen über diese neue Zusammenarbeit gequatscht.
1: Das war schon sehr krass. Also er ist eine absolute Ikone. Wir hatten dann die Ehre, auch mal einen Call mit ihm machen zu können und irgendwie über den Song zu quatschen. Und er kam eben mit dem Song hervor und wir durften den auch einsingen. Das bedeutet, wir haben den Titelsong gesungen, den er geschrieben hat. Das ist irgendwie sehr Full Circle Moment.
0: Das glaube ich. Ist natürlich auch eine mega krasse Erfahrung, mit so einem Star einen Song zu machen. Und deswegen ein bisschen nervös waren sie schon.
2: Zumindest so nervös, dass ich mich in der Endszene leider komplett vertanzt habe. Und es hat es auch leider mit reingeschafft in den Film, wenn man ein bisschen drauf achtet.
3: Aber Gary hat uns auch von vornherein im Hinblick auf den Song ein gutes Gefühl gegeben. Also die Calls, die wir mit dem hatten, die Anrufe, die Telefonate waren, hat gesagt, ey, das macht ihr schon, Jungs. Und dementsprechend, glaube ich, hat er uns auch schon den Rücken gestärkt, den Song bestmöglich zu performen. Und ich glaube, er war auch happy damit. Dementsprechend kann man jetzt gut und stolz darauf zurückschauen.
0: Hervorragend. So, wir hören jetzt mal rein in diesen Song zu ihrem Film Back to the 90s. Hier sind die Elevator Boys mit 1995.
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0: Wetter.
1: Es lockert sich so langsam auf. Es regnet nur noch ab und an jetzt in der Nacht und in den frühen Morgenstunden 11 bis 7 Grad. Der Tag heute startet dann erstmal neblig, dann lockert es aber auch hier auf und es bleibt trocken tagsüber heute bis 22 Grad. Morgen ähnlich warm, hier kann es dann aber ab und an regnen.
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2: A42 Dortmund-Kamp-Lindfort zwischen Oberhausen-Zentrum und Oberhausen-Buschhausen, 1 Kilometer Stau. Wir wünschen allen unterwegs gute Fahrt.
1: Hallo zusammen, es ist mitten in der Nacht. Wir sind trotzdem wach und begleiten euch in diesen frühen Donnerstag rein. Ich hoffe, euch geht's gut, egal wo ihr gerade seid. Schön, dass ihr zuhört und hallo zusammen. Und ich finde, man kann jetzt auch schon guten Morgen sagen, oder? Ja, ich wünsche einen guten Morgen. Das hier ist Musik von Owl City, Fireflies. Fireflies, das sind ja Glühwürmchen. Und ich mag den Song deswegen so sehr, weil das, was ihr gerade schon im Hintergrund hört, ne, das klingt wirklich so, als würden Glühwürmchen Geräusche machen, oder? Also wenn die Musik machen könnten, dann würden die auf jeden Fall so klingen.

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1: Ich bin Katrin Müller. Heute Vormittag gibt es wieder einen deutschlandweiten Probealarm. Dabei soll getestet werden, ob Handys, Apps und Sirenen wie vorgesehen funktionieren. Und es geht um die richtige Vorbereitung für mögliche Katastrophen.
2: Selbst ohne eine Warn-App und auch wenn das Smartphone auf stumm geschaltet ist, ertönt ein schriller Ton, sobald der Alarm ausgelöst wird und alles funktioniert. Neu ist beim Warntag diesmal, dass über Cell Broadcasting auch eine Endwarnung gesendet werden soll. Über dieses System können alle eingeschalteten und halbwegs modernen Handys erreicht werden, wenn nötig auch nur in bestimmten Funkzellen. In den vergangenen Jahren hat nicht alles reibungslos funktioniert. Beim Probealarm heute soll es besser laufen. Jan-Henna Reitz zur Nachrichtenredaktion.
1: RWE-Chef Markus Kreber fordert nach einer Serie von Sabotageangriffen auf das Stromnetz in mehreren Bundesländern einen besseren Schutz kritischer Infrastruktur. Wir müssen aus den Erfahrungen auch die Lehren ziehen und zwar schnell, so Kreber. Die Bedrohungslage der Gesellschaft und der lebensnotwendigen kritischen Infrastruktur durch hybride Angriffe könne nicht mehr mit Regeln und bürokratischen Prozessen aus Friedenszeiten bewältigt werden. Nach der Serie von Sabotageangriffen auf das Stromnetz hatte die Polizei einen verdächtigen 48-Jährigen festgenommen. Apple hat am Abend unserer Zeit wieder neue Produkte vorgestellt. Der Konzern steigt ins Geschäft mit aufklappbaren Smartphones ein. Es gibt ein neues aufklappbares iPhone Duo und noch so einige andere Neuheiten.
3: Das neue iPhone Duo ist